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0: Wir alle sind irgendwie auf das System angewiesen. Dass sauberes Wasser aus dem Hahn kommt, dass jemand die Mülltonnen leert, dass ein Rettungswagen kommt, wenn wir einen rufen. Darauf vertrauen wir. Wir wollen aber auch vom Staat in Ruhe gelassen werden. Er soll sich nicht einmischen in unsere privaten Unterhaltungen, unsere Schlafzimmer, unsere Tagebücher. Nur so kann so ein System funktionieren. Durch gegenseitiges Vertrauen. Aber in jedem System passieren Fehler. Es hängt sich was auf, es läuft was schief. Irgendwo tief drin, in den Einstellungen. Ich bin Serafin Dinges und mit meinen Kolleginnen von netzpolitik.org habe ich ein Jahr lang Menschen getroffen, die plötzlich, ziemlich unerwartet, in einem Konflikt stecken. Und zwar mit dem Staat.
1: Der Anfang der Kriminalisierung der Augsburg Klimagerechtigkeitsbewegung.
2: Politik mache Abschreckung.
1: Als die Abteilung Staatsschutz plötzlich in aller Früh im Kinderzimmer stand.
2: Ich kann mir nichts anderes vorstellen. Es gibt keinen anderen Grund.
0: Wir hören von Hausdurchsuchungen.
3: Niemand von uns wusste, worum es geht. Wir waren einfach nur irgendwie in einer Schockstarre und hatten keine Ahnung, was passiert.
0: Von Überwachung.
4: Sogar mein Festnetztelefon eine gewisse Zeit lang.
5: Das der Gedanke war.
0: Von Einschüchterung.
5: Die Leuten wieder morgens um 6. Also da kam sofort dieses Scheißgefühl hoch.
6: Und dann waren die so, Moment, ich schau mal nach.
0: Und?
6: Hör ich so tippen.
0: Klar. Von Bürokratie.
6: Im System sehe ich hier keine Dienstaufsichtsbeschwerde von Ihnen.
0: Wir treffen KlimaaktivistInnen, PastorInnen, AkademikerInnen, Geflüchtete und JournalistInnen. Die alle eins gemeinsam haben.
7: Ein Polizist nach dem anderen in Uniform kommt rein.
0: Dass irgendwann
8: zwei Autos, mindestens drei Autos und
0: der Staat
8: Gedanke war,
0: in ihr Leben einbricht.
8: Irgendwas Schlimmes ist passiert.
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9: Und damit heiße ich euch herzlich willkommen. Schön, dass ihr wieder dabei seid zur Reihe Systemeinstellungen hier bei Radio Frei. In dieser 6. Folge mit dem Titel Pimmelgate Süd wird die Geschichte der Augsburger Klimabewegung fortgesetzt. Die AktivistInnen stehen diesmal wegen eines Facebook-Kommentars im Fokus der Ermittlungsbehörden. Die Kriminalisierung geht weiter. Wir erfahren, wie die Polizei bei Alexander May vorgeht und wie nun auch die letzte Generation ins Visier der Behörden gerät. Trotz des Drucks lassen sich die AktivistInnen nicht entmutigen und setzen ihren Einsatz für das Klima fort. Bleibt dran, um zu hören, wie diese engagierten jungen Menschen auf staatlichen Druck reagieren und dabei nie ihren Humor verlieren.
0: 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Seit den Ereignissen der letzten Folge hat sich einiges am Aktivismus der Augsburger geändert. Ingo Blechschmidt zum Beispiel, der klettert jetzt öfter mal auch auf Bäume oder auf Häuser, um Banner anzubringen.
10: Wenn du von außen eine Fassade hochkletterst, dann ist es kein Hausfriedensbruch. Das klingt erstmal sehr kriminell, aber tatsächlich ist es kein Hausfriedensbruch. Es ist Hausfriedensbruch, weil du eine Befriedung überwindest. Befriedung kann sein, eine Hecke, ein Zaun betreten vom Bürgerschild. Das hast du aber alles hier bei der Fassade nicht.
0: Wir sind mitten in Augsburg, am Rathausplatz. Der sieht aus wie in vielen süddeutschen Städten. Ein großer Platz, Pflastersteine, großer Brunnen und, naja, ein Rathaus, in dem jeden Tag LokalpolitikerInnen ein- und ausgehen. Und direkt daneben, da steht ein kleines Bauwerk, das auch in einem Berliner Club stehen könnte. Viele Holzpaletten mit politischen Botschaften drauf, Couches, ein leerer Einkaufswagen, Plakate, irgendwo steht auch eine Gitarre. Das ist das Augsburger Klimacamp. Das Camp war eine Reaktion auf das damalige Klima. Es war der erste Sommer der Pandemie. Demos mit vielen Leuten waren schwierig. Aber die lose Gruppe an AktivistInnen wollte nicht nur zu Hause rumsitzen. Sie wollten reagieren. Und genau zu der Zeit beschließt die Bundesregierung auch, bis 2038 alle Kohlekraftwerke zu schließen. Das heißt, der Staat will sich damit noch 18 Jahre Zeit lassen. Das sogenannte Kohleausstiegsgesetz ist vielen KlimaaktivistInnen viel zu langsam, viel zu industriefreundlich.
11: Bei einer Protestaktion gegen das geplante Kohleausstiegsgesetz sind Greenpeace-Aktivisten auf das Dach der CDU-Parteizentrale geklettert, um das Gebäude zu verhüllen. Aktivisten von Extinction Rebellion und Ende Gelände protestierten vor der SPD-Parteizentrale.
0: Also beschließen die AktivistInnen von Fridays for Future Augsburg, sie besetzen jetzt den Rathausplatz, bis die Stadtregierung die Klimakrise ernst nimmt. Zu ihren Forderungen gehören Dinge wie, dass die Stadtwerke von Kohlestrom auf Ökostrom umsteigen sollen, es soll mehr in Solar- und Windenergie investiert werden und die Verkehrswende soll vorangetrieben werden. Mehr Radwege, mehr und kostenfreier öffentlicher Nahverkehr und der geplante Bau einer neuen Autobahn, der Osttangente, der soll eingestellt werden. Als wir uns das Augsburger Klimacamp an einem Freitagnachmittag im Oktober 2023 anschauen, sitzen so 5 bis 6 Leute auf selbstgebauten Couches und unterhalten sich. Jules, eine Aktivistin, führt uns herum.
12: Wollen Sie eine Führung geben?
13: Ja, wenn, kannst du eine kurze Führung geben? Darf ich das okay, wenn ich aufnehme?
12: Ja, natürlich, voll.
0: Die Bastelästhetik hier, die drückt aber ein wenig. Das Camp, das ist zwar selbst gebaut, aber notdürftig ist hier nichts. Damit die dauerhafte Versammlung nicht aufgelöst werden kann, müssen immer mindestens 2 Personen anwesend sein. Und deshalb gibt es hier auch gut 10 Schlafplätze.
12: Das hier ist unser Eingangsbereich. Hier chillen wir untertags und auch abends. Und hier machen wir auch meistens Frühstück. Genau, dann läuft man hier weiter. Das ist so ein bisschen unser Innenhof. Das hier ist unser Büro. Da oben ist ein Schlafplatz.
0: Strom gibt es aus Powerbanks oder Autobatterien. Klos gibt es hier keine. Es werden öffentliche Toiletten in der Gegend genutzt. Und Sicherheitsinspektionen gehören hier zur Tagesordnung. Die AktivistInnen kennen die Vorschriften genau, wissen, wie sie die gesetzlichen und bürokratischen Grenzen navigieren. Möglichst, ohne sich dabei strafbar zu machen. Jules zeigt uns eine der Schlafboxen.
12: Ich glaube, das ist 1,30 hoch oder so. Ja, ich habe auf jeden Fall mal 2 Monate dauerhaft in so einer Box geschlafen und hier sozusagen gewohnt und es geht voll gut. Da ist ein Kasten drin, da geht unsere Solaranlage rein.
0: Und damit das Klimacamp weiterhin als eine offizielle Versammlung durchgeht, muss auch immer eine offiziell angemeldete Versammlungsleitung anwesend sein. Um das zu überprüfen, kommt die Polizei regelmäßig vorbei. Meistens so zwischen 4 und 7 Uhr morgens.
12: Die Polizei kommt, aufmachen und wenn du dann... Die sagen dann nicht mal mehr, dass es Polizei ist, sondern die erwarten einfach, dass du aufmachst. Und es kommen halt aber auch regelmäßig Betrunkene hierher nachts, klopfen dagegen. Und wenn du da drin liegst, hast du halt kein Zeitgefühl. Und wenn es dann so klopft, dann geht einem schon mal die Pumpe.
0: Wenn dann mal jemand geht, wird durchgewechselt. Und der Wechsel, der wird gemeldet. Alles nach Vorschrift.
12: Ja, wir müssen dann jedes Mal dort anrufen, bei der Polizei, auf der Dienststelle. Und da wechseln wir dann alle paar Stunden mal durch, je nachdem, wer gerade da ist.
0: Ein beeindruckendes bürokratisches Ritual also, das dort jeden Tag durchgeführt wird. Seit Jahren schon. Wir erzählen es deshalb so detailliert, weil ja, es ist irgendwie witzig und absurd, dass die Protestbewegung hier päpstlicher ist als der Papst. Jede Vorschrift wird penibel eingehalten. Aber wir erzählen das auch, weil es im Kleinen widerspiegelt, was sich hier in Augsburg schon seit Jahren abspielt zwischen Regierung, Staatsanwaltschaft, Polizei auf der einen Seite und den AktivistInnen auf der anderen Seite. Dass die AktivistInnen im Klimacamp so paragraphentreu sind, das ist eine Reaktion darauf, dass der Staat jedes rechtliche Mittel nutzt, um es der Bewegung vorzuhalten. Hier eine kleine Auswahl. Zu Beginn wurde mit Räumung gedroht. Das heißt, alles muss weg, alle nach Hause. Das Klimacamp hatte dann dagegen geklagt, denn das Camp sei eine offizielle Versammlung. Und das Camp hat gewonnen. Erst auf Stadtebene, dann auf Landesebene. Ein anderes Mal wurde festgestellt, dass sich Steine vom Turm neben dem Rathaus lösen. Der Turm müsse dringend saniert werden und das Camp deshalb umziehen. Nur ein paar Wochen sollte das dauern.
14: Dann können wir wieder zurück und alles ist genauso wie vorher. Daraus wurden dann 5 oder 6 Monate, die wir an einem anderen Ort sein mussten. Und als wir zurückkamen, wurde uns weniger als die Hälfte der zu dem Zeitpunkt noch aktuellen Fläche zugestanden.
0: Geschichten wie diese erklären, warum die Augsburger Klimabewegung der Stadt gegenüber immer misstrauischer geworden ist. Oder, wie Alexander es ausdrückt.
15: Aber die Stadt hat uns einfach wieder verarscht, muss man ganz offen sagen, wie sie es schon oft getan hat. Also an der Stelle auch direkt, wir vertrauen der Stadt halt einfach überhaupt gar nicht, mit der Klimakrise klarzukommen. Und deswegen sind wir auch da. Wir gehen nicht, bis die Klimakrise gelöst ist oder bis Augsburg seinen Teil geschafft hat, sondern bis die Stadtregierung wirklich gecheckt hat und wir das auch so sehen, dass die Klimakrise anzugehen ist mit allen Mitteln oder mit genug Mitteln, die städtisch möglich sind. Und Stattdessen sagt sie halt immer wieder, ja, vertraut uns und verarscht uns dann einfach.
0: Was Alexander hier mit verarschen meint, das bezieht sich nicht nur auf die Auflagen, die das Klimacamp vor dem Rathaus erfüllen muss. Denn nach Inge und Janika war Alexander an der Reihe mit der nächsten Hausdurchsuchung. Alexander May liebt Augsburg, das merkt man. Er ist hier geboren, hier aufgewachsen und auch hier geblieben, um zu studieren.
15: Wir wollen hier bleiben, deswegen ist mir wichtig, dass es hier gut ist. Ich möchte auch Kinder großziehen, deswegen ist mir auch wichtig, dass es hier noch besser wird.
0: Wie Inge und Janika wurde auch Alexander von der Fridays for Future-Bewegung mitgerissen und politisiert.
15: Ich bin auch aufgewachsen im Umfeld von eigentlich so Arbeiterfamilien. Man geht halt arbeiten, hat keine Ahnung eigentlich von Politik und solchen Sachen. Und deswegen war das für mich eigentlich bis Beginn dieser Demos alles sehr fern.
0: Alexander ist da gerade Anfang 20 und wendet sein neu gewecktes politisches Interesse da an, wo er sich eh schon auskennt. In Augsburg und im Internet. Vor allem auf Facebook. Alexander ist nämlich begeisterter Parkour-Sportler. In dem Sport geht es darum, auf möglichst effiziente und kreative Weise durch die Stadt zu navigieren, Hindernisse zu überwinden und dabei auch manchmal Routen einzuschlagen, die so vielleicht gar nicht vorgesehen sind. Manche Metaphern schreiben sich einfach selbst. Die Parkour-Szene in Augsburg jedenfalls, die koordiniert sich in Facebook-Gruppen. Und damit ist Alexander wohl einer der wenigen Anfang 20-Jährigen, die noch wirklich regelmäßig auf Facebook sind. Und wer ist noch viel auf Facebook? Klar, Boomer. Und nicht irgendwelche, sondern LokalpolitikerInnen von Augsburg.
15: Ich war eigentlich mit jedem Stadtrat auch befreundet. Ich habe mal allen Stadträten einfach eine Freundschaftsanfrage geschickt und geschaut, wer sie annimmt. Haben eigentlich alle angenommen, die aktiv sind. Sogar die Oberbürgermeisterin ist mit mir befreundet auf Facebook. Also ja, ich war da mit ganz vielen Leuten aus dem Stadtrat befreundet. Es ist auch dann leichter zu sehen, was die so posten. Und die posten teilweise eben auch politisch Relevantes.
0: Alexander diskutiert auch gerne mal mit PolitikerInnen auf Facebook. Für ihn ist das ein direkter Draht zur Lokalpolitik in Augsburg. Zu dem Gefühl, vielleicht doch ein bisschen Einfluss zu haben. Er ist damit also auch eine der vermutlich letzten Personen, die auf Facebook noch gute Gespräche führt.
15: Und da kommen auch oft rege Sachen, rege Diskussionen dabei raus. Und ich sehe das immer als sehr erfolgreichen, sehr niedrigschwelligen, wenig zeitaufwendigen Aktivismus. Einfach schnell, was mir einfällt, hinzuschreiben. Wenn ich finde, das ist gut, wenn nicht, lasse ich es ganz oft. Aber wenn ich das Gefühl habe, ich kann was Sinnvolles beitragen, vor allem lokalpolitisch, was Verkehrswende oder sowas angeht, dann habe ich oft kommentiert, hat oft zu wunderbaren Diskussionen geführt. Auch mit den Politikern, die das ursprünglich gepostet haben, die ich gewissermaßen angreife, haben sich hinterher auch oft bedankt über die Diskussion, die ich auslöse.
0: Facebook ist für Alex nur der Anfang. Er lernt schnell, dass die Stadtratssitzungen in Augsburg für alle öffentlich zugänglich sind. Nur geht kaum jemand hin. Also geht eben er hin. Alexander ist Student, hat öfter tagsüber mal ein paar Stunden Zeit und die nutzte er dann eben hierfür.
15: Bis vor circa eineinhalb Jahren habe ich eigentlich keine Bauausschusssitzung, keine Umweltausschusssitzung und keine Stadtratssitzung verpasst. Teilweise auch mitprotokolliert für uns alle und auch veröffentlicht auf unserer Webseite, damit alle mitlesen können, was da passiert. Weil es wird fast gar nichts davon protokolliert, was den Inhalt angeht, eigentlich nur die Ergebnisse. Und das ist auch sehr undurchsichtig.
0: Alexander diskutiert also auf Facebook und er protokolliert Stadtratssitzungen. Das klingt jetzt beides nicht besonders radikal, aber beides wird ihm später noch zum Verhängnis werden. Es ist ein ganz bestimmter Streit auf Facebook, der später dazu führen wird, dass die Polizei in die Wohnung von Alexander platzt. Und diesen Streit schauen wir uns jetzt genau an. Es gibt in Augsburg auf dem großen Platz neben dem Rathaus, da wo auch das Klimacamp ist, so einen großen Brunnen aus dem 16. Jahrhundert. Obendrauf ist eine Bronzestatue vom römischen Kaiser Augustus. Der hat die Stadt angeblich mal gegründet. Die Statue selbst, die misst so 2,5 Meter und steht nochmal auf einem Podest, das bestimmt 5 Meter hoch ist. Eine große Statue also, die da über dem Rathausplatz thront. Und den einen Arm, den hat Augustus gebieterisch nach vorne gestreckt. Und im Winter, da ist der Brunnen mit Holzverschlägen verkleidet und nur die Statue schaut heraus. Man kann also über diese Holzverschläge recht leicht zur Statue hinaufklettern. Und Die Leute im Klimacamp erkennen da eine Gelegenheit und entscheiden sich, die Statue zu verschönern.
15: Und da haben wir dann ein paar Wochen hintereinander verschiedene Botschaften am Augustus aufgehängt und haben quasi gesagt, ja, Augustus spricht. Auf diesem gut lesbaren großen Schild stand jedenfalls für die Freiheit, für das Leben, Macker von der Straße fegen. An diesem Prachtbrunnen Augustus an seinem Arm dran hängend.
0: Eine Botschaft gegen Macker eben, also gegen sexistische Männer, wie Alexander das beschreibt.
15: Falls irgendein Macker zuhört und sich angegriffen fühlt, fühl dich gern angegriffen, wenn du wirklich ein Macker bist. Unter Macker meinen wir jetzt natürlich nicht alle Männer, wir meinen halt die, die sich sexistisch, sonst wie chauvinistisch verhalten, irgendwie Frauen runtermachen wollen, hinterherpfeifen, sonst wie belästigen. Na gut, jedenfalls gegen diese Macker ging der Spruch natürlich und sollte Aufmerksamkeit erregen.
0: Ein AfD-Stadtrat der Stadt Augsburg, Andreas Jurka, der sieht diese Aktion. Und nimmt sie zum Anlass für einen Post auf Facebook. Darin ein Foto von Augustus mit dem Schild gegen Macker von vorhin. Und daneben schreibt der Stadtrat, Kampfansage gegen die Frauenfeindlichkeit gehört vor Moscheen, nicht vor den Augustusbrunnen.
15: Und da habe ich auch gesehen, dass der AfD-Account, dem ich natürlich gefolgt bin, wie jedem Fraktionsaccount des Augsburger Stadtrates, dass der das gepostet hat. Und es war halt aus meiner Sicht ganz klar rassistisch, was da teilweise stand, diskriminierend, feindlich gegen verschiedene Religionsgruppen.
0: Und es entsteht so ein typischer Facebook-Streit, in dem sich Leute provokante Antworten an den Kopf werfen. Zum Beispiel präsentiert Alexander ein frauenfeindliches Bibelzitat, um vorzuführen, wie selektiv das ist, wenn Jurka Frauenfeindlichkeit ausgerechnet mit dem Islam gleichsetzt. Und dann bringt Alexander im Wortgefecht einen Move mit einer Vorgeschichte. So eine Art Insider. Und zwar postet Alexander einen Link zu einem Zeitungsartikel. Und das Forscherbild von diesem Link, das zeigt eine Hauswand. Und auf dieser Hauswand, da steht ein Spruch. Da steht, Andi, du bist so eins Pimmel. Wer das Zitat erkennt, findet das vielleicht jetzt schon lustig. Für alle anderen hier kurz die Vorgeschichte. Im Sommer 2021, da wurde Hamburgs Innensenator Andi Grote von der SPD auf Twitter beleidigt. Da schrieb ihm ein User, Andi, du bist so eins Pimmel. Und Andi Grote in Hamburg, dem ist sofort der Kragen geplatzt. Strafantrag ist raus. Die Polizei klemmt sich dahinter und es folgt eine Hausdurchsuchung beim mutmaßlichen Urheber. Der Zweck, das Gerät finden, mit dem der Eins-Pimmel-Tweet verfasst wurde. Diese Geschichte, die wurde unter dem Hashtag Pimmelgate zum Skandal, weil sie gezeigt hat, wie ungleich Privilegien verteilt sind. Jeden Tag erleben Frauen im Netz sexistische Hetze, Übergriffe, Todesdrohungen. Und die Polizei, die ermittelt in vielen Fällen nur halbherzig oder gar nicht. Aber wenn dagegen ein Mann und noch dazu ein Mächtiger als eins Pimmel bezeichnet wird, dann gibt's schwuppdiwupp eine Razzia. Und der Spruch an der Hauswand, von dem Alexander vorhin ein Foto gepostet hat, dieser Spruch wiederum, der war eine Reaktion auf Pimmelgate. Menschen in Hamburg haben Andi Grote und seine Dünnhäutigkeit damit aufgezogen, indem sie ihn jetzt erst recht als eins Pimmel bezeichnen. Und jetzt, Monate später, da sitzt Alexander in Augsburg und erinnert sich an die Pimmel-Geschichte. Alexander findet, der AfD-Abgeordnete Jurka, das ist auch ein Mann, der seine Privilegien nicht ausreichend reflektiert hat.
15: Wo man halt wieder sieht, Politiker fühlt sich angegriffen, hat einen Pimmel zwischen den Beinen, Hausdurchsuchung sofort. Wenn Frauen aber angegriffen werden, passiert lange Zeit nichts.
0: Also postet Alexander im Facebook-Streit den Link zu diesem Zeitungsartikel. Den mit dem Forscherbild, in dem steht, Andi, du bist so eins Pimmel. Was Alexander dabei nicht bedenkt? Er schreibt das gerade unter einem Post von Andreas Jurka. Und Andreas Jurka, der ist ja auch ein Andi. Wir haben ein halbes Jahr später. Der Facebook-Streit, der ist schon längst in Vergessenheit geraten.
15: Im April, gerade am Ende meiner Semesterferien, ich bereitete mich auf mein erstes Mastersemester vor im Studiengang Mathematik mit Nebenfach Informatik. Es hat geschneit, schon seit ein paar Tagen so ein bisschen mal geschneit, mal Sonne gescheint. Ja, und meine Freundin, mit der ich schon seit vielen Jahren zusammen wohnte und mit der ich auch jetzt zusammen wohne, die ist krank geworden mit Corona. Wir sind zum ersten Mal krank geworden, damit seit Beginn der Pandemie.
0: Alexander wohnt mit seiner Partnerin in einer Einzimmerwohnung unterm Dach. Mit einem großen Wohnzimmer und so einer Art halben Etage, die man über eine Treppe erreicht. Da oben steht ihr Bett. Aber Alexander, der schläft heute unten auf einer Matratze auf dem Boden im Wohnzimmer. In der Hoffnung, dass es sich nicht bei seiner Partnerin ansteckt. Alexander ist heute länger wach, lernt noch ein paar Japanisch-Vokabeln und geht dann schlafen.
15: Eingeschlafen, drei, vier Stunden später war 6 Uhr morgens. Und ich bin aufgewacht und ich wusste zuerst nicht, warum ich aufgewacht bin. Mir ging es richtig scheiße, hatte richtig Kopfschmerzen, mir war schwindelig, obwohl ich lag.
0: Hat dann wohl doch nicht geklappt mit dem Gesundbleiben.
15: Und gleichzeitig höre ich ein Klopfen und meine Freundin nach mir rufen so, hey, was ist los? Also im ersten Moment denkt man, Einbrecher vielleicht. Ich habe ein lautes Klopfen gehört, also es war vielleicht so, sowas habe ich gehört. Ja, also auch von der Lautstärke her. Und dann war ich so, okay, habe mich erstmal umgeschaut, weil total, ich würde sagen, im Delirium fast schon. Also ich habe einfach erstmal geschaut, okay, ich habe hier keinen Baseballschläger, habe ich irgendwas, worum ich mich wehren kann. Wollte zum Stuhl greifen, da höre ich eine Stimme und höre irgendwas, Polizei. Also ich bin irgendwie seit 5 Sekunden erst wach, also es spielt sich alles ganz schnell ab. Polizei, sie müssen aufmachen, da war ich so erstmal im Kopf, so, okay, vielleicht kein Einbrecher.
0: Er steht auf und spricht durch die Tür mit den Leuten.
15: Da habe ich gemeint, irgendwie sowas wie, was wollt ihr hier? Und meinen sie, ja, Hausdurchsuchung, sie müssen jetzt aufmachen, sonst müssen wir die Tür aufbrechen. Dann war ich so, oh fuck, da habe ich jetzt eigentlich gar keine Lust drauf. Da wollte ich die Tür so ein bisschen aufmachen und sicherstellen, dass kein Einbrecher ist. Das war auch ziemlich dumm, der hätte mich direkt ins Gesicht schlagen können. Ich habe ein bisschen Abstand gehalten vor der Tür, aber die haben dann sofort die Tür aufgedrückt, haben sich reingestellt, sind halt so voll uniformierte, voll bewaffnete Polizisten, 4 Stück reingekommen direkt in so in meinen super kleinen Eingangsbereich. Ich habe versucht, so ein bisschen erstmal den Weg zu stehen und zu sagen, hey Leute, was los? Aber die haben mich halt zurückgedrängt ziemlich.
0: Und was jetzt kommt, das dürfte nach den letzten 5 Folgen keine große Überraschung mehr sein. Alex bekommt einen Durchsuchungsbeschluss ausgehändigt. Und da steht irgendwas zur Beleidigung eines AfD-Stadtrats.
15: Und dann bin ich schon im Kopf durchgegangen, oh Mann, wann habe ich jetzt den AfDler beleidigt angeblich?
0: Aber Alexander weiß, dass er eine ganze Menge auf Facebook schreibt. Vielleicht war da ja wirklich was dabei. Er will versuchen, die Hausdurchsuchung zu verhindern. Und verhandelt.
15: Ich habe tatsächlich mich selbst belasten wollen, weil ich war so, Leute, Hausdurchsuchung ernsthaft wegen einer Beleidigung, kommt, sagt mir, was das war. Und wenn ich nicht das Gefühl habe, dass ihr das erlogen habt, sage ich ja dazu und dann geht ihr nach Hause. Da haben wir alle einen schönen Tag.
0: Aber Alexander sagt, daran hätte kein Interesse bestanden. Er hat das Gefühl, die Polizei will jetzt einfach mal seine Wohnung durchsuchen und Geräte mitnehmen. Er realisiert erst hinterher, als er den Durchsuchungsbeschluss nochmal in Ruhe liest, um welchen Post auf Facebook es da eigentlich geht. Ihr ahnt es. Um Andi, du bist so eins Pimmel. Wir führen uns das nochmal vor Augen. Nach dem Skandal um Pimmelgate in Hamburg hat der Satz Andi, du bist so eins Pimmel, ein zweites Mal eine Hausdurchsuchung ausgelöst. Zuerst Andi Grote in Hamburg, dann Andi Jurka in Augsburg. Beide Männer wollen nicht ungestraft als eins Pimmel bezeichnet werden. Und der an Covid erkrankte Alexander, der will einfach nur alles zugeben, damit die Polizei ihn in Ruhe lässt.
15: Die halbe Stadtratbelegschaft kann beweisen, dass ich das war. Leute, muss das sein, hätte ich gesagt. Aber ich wusste ja nicht mal, worum es geht. Hab ihnen aber trotzdem gesagt, kommt schon, Leute, Beleidigung. Aber da wurde es halt langsam klar, die wollen einfach mein Zeug haben. Die wollen einfach hier rein.
0: Aber Alexander ist vorbereitet. Seit den Hausdurchsuchungen bei anderen AktivistInnen in Augsburg hat Alexander recherchiert, was man in der Situation macht. Neben seiner Tür hängt deshalb schon länger ein gelbes Post-it.
13: Kannst du den Zettel kurz beschreiben? Welche Sprache ist das?
15: Das ist jetzt Japanisch. Also lerne ich zum Spaß.
13: Okay.
15: Dann. Genau, ich habe auch ein Austauschsemester dort gemacht. Also ich lerne schon ein bisschen länger und konnte es auch damals fließend reden in der Alltagssprache, aber gerade ist mehr so ein Hobby.
13: Und du dachtest dir, ich schreibe das jetzt auf Japanisch, weil dann können die nicht genau sehen, was es ist.
15: Genau, weil so ein bisschen, also auf diesem Zettel stehen halt Fragen, die man am Anfang stellen sollte, Fragen, die man währenddessen auf jeden Fall stellen sollte und Sachen, die man am Ende beachten sollte. Ich nehme eine Sprache, die sie nicht sofort lesen können, weil sonst lesen sie es direkt und besprechen sich schon, wie sie alle meine Fragen kontern. Weil die denken ja wahrscheinlich so, hey, easy, den nehmen wir hoch, der hat keine Ahnung, den haben wir gerade geweckt, der wird keine Ahnung haben.
0: Nur all die Vorbereitung, die hilft ihm nicht viel. Zum Beispiel wollte er so schnell wie möglich seine Anwältin anrufen, Martina Sulzberger. Sie ist mittlerweile die Stammanwältin der Klimabewegung in Augsburg. Aber die BeamtInnen, die erlauben ihm das nicht, wie er uns erzählt.
15: Er hat gefragt, wen willst du denn anrufen? Frau Sulzberger. Und es ist irgendwie schon krass, wenn man hausdurchsucht wird, wenn man zum ersten Mal polizeilich auffällig wird. Also ich wurde noch nie vertreten von irgendeiner juristischen Person. Ich stand noch nie vor Gericht. Ich hatte noch nie irgendwelche Polizeidelikte oder sowas. Und bin vielleicht bekannt in den Akten als Versammlungsanmelder, aber sonst nicht irgendwie auffällig, vor allem dem Staatsschutz nicht. Wenn dann der Polizist plötzlich sagt, wen willst du anrufen? Frau Sulzberger. Und es ist halt die Anwältin, die bekannt dafür ist, Klimaaktivisten zu verteidigen. Und dann war klar, okay, im Beschluss steht zwar nirgends Klimaaktivist oder irgendwas mit Klima, sondern nur Beleidigungen angeblich. Aber die Leute wissen, die nehme ich in den Klimaaktivisten hoch.
0: Die Hausdurchsuchung passiert also, ohne dass Alexander Hilfe bekommt. Er arbeitet neben dem Studium als Programmierer, hat also eine Menge Geräte zu Hause, die BeamtInnen jetzt mitnehmen. Einen Arbeitslaptop, zwei private Geräte, ein gerade neu gekauftes Handy und...
15: Ich habe noch eine Kiste mit USB-Sticks gehabt, tatsächlich einfach leer, weil ich einfach immer gerne ein paar USB-Stick bereit habe. So 10 Stück, die haben sie nicht gefunden. Und auch an direkt die nächste Schublade zieht er so eine kleine flache Packung raus und dann meint er so, ah, hier eine Festplatte. Und dann schaue ich wieder alles an. Leute, das ist keine Festplatte. Und dann schaut er ganz dumm, schaut so drauf, schaut mich wieder fragend an, meine ich so, das ist ein DVD-Laufwerk, noch nie gehört. Und dann hat es zurückgelegt. Wäre es eine Festplatte gewesen, hätte es einfach zurückgelegt. Aber es war wirklich ein DVD-Laufwerk, ein externes, weil heutzutage hat er leider kein Laptop mehr, ein DVD-Laufwerk.
0: Nach einer knappen Stunde um kurz vor 7 Uhr morgens sind die Polizistinnen dann wieder weg. Alexanders Freundin ist mit ihrer Covid-Infektion im Bett geblieben und hat gehofft, dass der Spuk bald vorbei ist. Er zeigt uns das Durchsuchungsprotokoll des Tages. Dort steht:
16: Der Betroffene ist unzufrieden damit, dass er für die Dauer der Maßnahme nicht telefonieren darf.
15: Hier steht schwarz auf weiß, dass ich nicht telefonieren durfte während der Maßnahme. Unterschrieben von zwei Polizisten, weil ich habe meine Unterschrift verweigert, steht auch dran, weil ich wollte zwei Polizisten, die das unterschreiben müssen.
0: Die Polizei schreibt uns später, dass sie uns zum Schutze der Persönlichkeitsrechte dazu keine Auskünfte geben darf. Es gäbe aber durchaus Konstellationen, wodurch Telefonate vorübergehend nicht gestattet werden können. Alexander gegenüber bestreitet die Polizei hinterher, dass er nicht telefonieren durfte. Warum es dann im Durchsuchungsprotokoll vermerkt ist, das erklären sie auch nach mehreren Dienstaufsichtsbeschwerden von Alexander nicht. Auch auf unsere Anfrage kann die Polizei diesen Widerspruch nicht auflösen. Was da genau gelaufen ist, das können wir nicht rekonstruieren. Aber was wir sicher wissen, die Razzia passierte ohne Anwältin. Tage später hat sich Alexander zwar von seiner Covid-Infektion erholt, aber nicht von der Razzia.
15: Da dachte ich irgendwie so, ich bin gefasst darauf. Aber so hinterher, ich habe noch tagelang immer wenn es einfach nur Geräusche außerhalb der Wohnung gab und wenn es geklingelt hat, da zuckt man so ein bisschen zusammen, so, oh shit, sind die schon wieder da? Auch so nach einer Durchsuchung denkt man sich, wäre eigentlich geiler gewesen, wenn ein Einbrecher da gewesen wäre. Hätte ich gesagt, hier, nimm mein Geld, geh. Und die Polizei aber, die macht alles kaputt einfach. Die nimmt alles mit. Die hat eigentlich keinen Bock, irgendwie dafür zu sorgen, dass das irgendwie der Sache dient, sondern die sind einfach nur da, um Randale zu machen im Endeffekt. Und das hat man auch an ihrem Verhalten ganz klar gesehen.
0: Alexander will das nicht auf sich sitzen lassen. Er und die anderen AktivistInnen laden am Rathausplatz zu einer Pressekonferenz ein. Der regionale Fernsehsender ist da, Augsburg TV. Und Alexander tritt vor Publikum und Kamera und beginnt sein Statement.
17: Auf einmal kommen die Emotionen hoch. Die Erinnerungen an den 5. April machen dem Klimaaktivisten Alexander May noch zu schaffen.
0: In der Aufnahme sieht man, Alexander muss seine Rede unterbrechen, geht vom Mikro weg und setzt sich an den Rand.
15: Tatsächlich hat es mich auch da ein bisschen zerlegt, sag ich mal. Also ich habe eigentlich gerade vorgelesen, was ich geschrieben habe, ein paar Mal bearbeitet habe, aber als ich dann im Text darüber reden wollte, dass es halt schon auch psychische Konsequenzen hat, dann konnte ich nicht mehr reden, musste ich ein bisschen weinen gehen. Also es klingt vielleicht ein bisschen plump. Ich gehe auch ein bisschen plump mit meinen Gefühlen um, wenn ich so darüber rede, muss ich sagen, aber ich hatte sowas eigentlich noch nie, dass ich einfach losweine.
17: Alexander May glaubt, die Hausdurchsuchung hatte den Zweck, an Daten der Klimaaktivisten zu kommen. Die Polizei widerspricht. Die Durchsuchung stand in keinerlei Zusammenhang mit Herrn Mays Aktivitäten bei der Klimabewegung.
0: Der ganze Fall schlägt Wellen. Um die beiden Pimmelgates aus Hamburg und Augsburg auseinanderzuhalten, bekommen sie eigene Namen. Pimmelgate Nord und, der in Augsburg, Pimmelgate Süd. Und Pimmelgate Süd schafft es sogar bis in die New York Times. Ein langer Bericht darüber, wie niedrig in Deutschland die Hürden für Hausdurchsuchungen zu sein scheinen. Für Alexander ist es hier aber noch nicht vorbei. Neben Pimmelgate Süd hagelt es bald noch mehr Anzeigen. Zum Beispiel veröffentlichen die Aktivistinnen auch das Protokoll der Hausdurchsuchung und den Durchsuchungsbeschluss, teils geschwärzt, auf ihrer Website. Daraufhin bekommt Alexander einen Brief. Denn diese Veröffentlichung, die war strafbar. Und es kommt noch mehr Ärger auf Alexander zu. Erinnert ihr euch an die Protokolle aus den Stadtratssitzungen? In denen hat er einmal geschrieben,
15: dass die CSU geklopft hat wie Affen. Und das war konkret, weil irgendwie gab es eine Diskussion, wo die CSU sehr ideologisch argumentiert hat, warum etwas nicht sich ändern darf, halt sehr konservativ. Und dann hat irgendwie so schulhofmäßig einer von der CSU versucht, den Grünen zu dissen oder den SPDler, glaube ich. Ich glaube, es war ein SPDler, also jemand aus der Opposition auch. Und dann waren halt ein paar aus der Union so, ja, also keine Ahnung, also wirklich mit den Geräuschen aus dem Mund, so als wären das so Achtklässler. Und das habe ich halt so dann literarisch festgehalten, haben geklopft wie Affen.
0: Außerdem bezeichnet er in diesen Protokollen Mitglieder der AfD als Nazis oder Clowns. Und auf diese Aussage hin folgte dann ein weiterer Strafantrag. Ich habe mich darüber mit Alexanders Anwältin Martina Sulzberger unterhalten.
18: Hallo, hi.
19: Jetzt ja, weil ich gerade noch ein Stück Brötchen, nämlich fit bin für unser Gespräch.
18: Okay.
19: Perfekt. Okay.
0: Denn wie es zu dem Strafantrag wegen der Protokolle kommt, das ist etwas kurios.
19: Es gab da diese Protokolle und ein Politiker hat es, glaube ich, gesehen und hatte das dann irgendwie dem Staatsschutz gegeben. Die haben sich dann das ganze Protokoll gezogen und hatten dann mehrere Vorwürfe, unter anderem der mit den Affen, und hat dann natürlich aktiv die Leute, also die Geschädigten, die potenziell Geschädigten, angeschrieben, ob sie Strafantrag stellen wollen oder also sich in ihrer Ehre halt herabgewürdigt fühlen. Aber die Polizei schaut immer ganz gerne in Facebook und in die Medien, wo sie reinkommen, ja.
0: Der Staatsschutz hatte also in Alexanders Protokollen gezielt nach potenziell strafbaren Handlungen gesucht und dann die betroffenen PolitikerInnen darauf angesprochen. Die CSU-Mitglieder wollen wegen der Bezeichnung als Affen aber am Ende gar keine Strafanträge stellen. Aber weil die Polizei eben noch weitere Beleidigungen in den Protokollen gefunden hatte, die als Clown und Nazi, stellt am Ende ein Mitglied der AfD-Fraktion einen Strafantrag. Und so kommt zu der Pimmelbeleidigung und der Veröffentlichung vertraulicher Dokumente noch ein weiteres Verfahren hinzu. Wieder wegen Beleidigung. Und noch ein Verfahren gegen Alexander kommt hinzu. Im Oktober 2022, also ein halbes Jahr nach der Hausdurchsuchung, sollen wegen eines Bauprojekts in Augsburg gut 50 teils sehr alte und große Bäume gefällt werden. Die AktivistInnen sagen, der Wohnungsneubau, der wäre auch möglich, ohne dass man die Bäume fällen müsste. Die Wohnbaugruppe widerspricht und will die Bäume fällen. Alexander, Ingo und eine weitere AktivistIn klettern aus Protest auf die Bäume. Die AktivistInnen brechen die Aktion nach ein paar Stunden ab und werden daraufhin von der Wohnbaugesellschaft angezeigt. Und damit, falls ihr nicht mitgezählt habt, laufen gegen Alexander jetzt 4 Verfahren gleichzeitig. Wir haben uns lange um ein Interview mit Polizei und Staatsanwaltschaft in Augsburg bemüht. Wir würden gern von der anderen Seite hören, verstehen, was man dort über das Klimacamp denkt. Über den Umgang mit Janika Pondorf, Alexander May, Ingo Blechschmidt. Aber trotz vieler Telefonate und Bitten war ein Interview nicht möglich. Der Pressesprecher der Staatsanwaltschaft könnte die Statements einlesen, wurde mir gesagt. Aber Rückfragen wären dann nicht möglich. Man wolle nicht in eine Rechtfertigungshaltung kommen. Die Statements

0: gesagt, aber jetzt sei es wohl zu spät. Es war noch nicht zu spät. Ich habe noch am selben Tag geantwortet, dass ich auf jeden Fall Zeit für ein Gespräch finden würde. Aber auf diese und jede weitere meiner E-Mails seitdem bekam ich entweder keine Reaktion oder eine automatisch generierte E-Mail, dass das Postfach voll sei. Naja.
1: Mailbox voll.
0: Wir haben es versucht. Bevor es weitergeht, habe ich noch eine kurze Nachricht. Oder eher ein Geständnis. Und zwar von mir. Ich muss zugeben, dass ich nicht jeden Tag netzpolitik.org lese. So, es ist raus. Obwohl ich seit Jahren regelmäßig mit und für netzpolitik.org arbeite, bin ich nicht immer auf dem neuesten Stand von jedem Papier über Vorratsdatenspeicherung oder biometrische Gesichtserkennung oder Alterskontrollen. Ich weiß nicht sofort Bescheid über fragwürdige Netzsperren oder den aktuellsten Versuch des Staates, auf meinem Handy mitzulesen. Aber auch wenn ich diese Entwicklungen nicht immer in Echtzeit verfolge, dann weiß ich, dass bei netzpolitik.org jeden Tag KollegInnen sitzen, die sich mit genau diesen Themen auseinandersetzen. Die dranbleiben und Druck machen, wo mir selbst manchmal die Zeit oder das Verständnis oder, ganz ehrlich, die Geduld fehlt. Und genau deshalb ist eine regelmäßige Spende für netzpolitik.org auch so eine Art Vorsorge. Eine Vorsorge gegen Überwachung und Grundrechtsverletzungen für eine funktionierende Demokratie. Denn natürlich schaffen wir es alle nicht immer in unserem Alltag, überall dran zu bleiben. Aber eine Spende macht möglich, dass Menschen bei netzpolitik.org das tun. Dass sie weiterhin für digitale Freiheit und Selbstbestimmtheit kämpfen. Auch wenn ich selbst vielleicht gerade gar keine Energie dafür habe. Okay, ganz ehrlich. Ich sage Leuten nicht super gern, was sie tun sollen. Aber bitte, wenn ihr die Demokratie stärken wollt und ihr es euch leisten könnt, dann gebt Geld für guten Journalismus aus. Egal welchen. Gerade jetzt. Überlegt euch, wofür ihr sonst so regelmäßig Geld ausgibt und wie hoch Journalismus da fällt. Eine gute Faustregel: Wenn ihr mehr Geld für Streaming ausgibt als für Journalismus, das könnte man vielleicht mal überdenken. Und wenn euch dieser Podcast gefällt, dann könnt ihr Geld für diesen Journalismus ausgeben. Und zwar unter netzpolitik.org/spenden. Jedes bisschen hilft. Okay, das war's. Alexander wartet jetzt also auf seinen Gerichtsprozess zu den Vorwürfen. Von Pimmelbeleidigung bis hin zu auf Bäume klettern. Aber während Alexander darauf wartet, eskaliert der Konflikt zwischen KlimaaktivistInnen und Staatsschutz noch weiter. Bis auf die nationale Ebene.
2: Klimaaktivisten der sogenannten letzten Generation haben am Morgen den Flughafen München vorübergehend lahmgelegt.
3: Kommen nicht unerwartet. Nach einzelnen Protesten vergangene Woche hatten die Klimaaktivisten angekündigt, von heute an den Verkehr in der Hauptstadt lahmlegen zu wollen.
4: Tag 18 ohne Essen. Im Herzen des Berliner Regierungsviertels greifen junge Klimaaktivisten in einem Park zu einem radikalen Mittel, damit die Politiker ihre Anliegen ernst nehmen.
3: Und damit den Druck auf die Bundesregierung zu erhöhen, mehr für den Klimaschutz zu tun.
4: Die Sorgen der jungen Menschen sind nicht aus der Luft gegriffen. Eine aktuelle Studie des Deutschen Instituts für Wirtschaftsforschung kommt zum Schluss, dass mit keinem der großen Parteiprogramme die Klimaschutzziele zu erreichen sind.
0: Die letzte Generation. Viele dürften sie als Klimakleber kennen. Sie sind bekannt für kontroverse Aktionen, um Aufmerksamkeit auf die Klimakatastrophe zu lenken. Dabei überschreiten sie oft Grenzen, persönliche und gesetzliche. Die Klimaaktivistinnen in Augsburg, die sehen die letzte Generation teilweise kritisch, erklärt uns Ingo Blechschmidt.
5: Die letzte Generation hatte sich dann halt irgendwann gegründet und wir und ganz viele Gruppen in Deutschland haben das halt so aus dem Augenwinkel verfolgt. Davor gab es ja diesen Hungerstreik, der in Teilen der Szene auch scharf kritisiert wurde. Nach dem Motto, Aktivismus ist ja kein Sprint, sondern ein Marathon. Es bringt jetzt nichts, Hunger zu streiken und sich selbst fertig zu machen. Man muss ja noch für Jahre überaktiv sein.
0: Bei Fridays for Future Augsburg, da liegt der Fokus auf eine Art von Aktivismus, der für möglichst viele Leute zugänglich sein soll. Man will vor allem ins Gespräch kommen. Und so entwickeln sich die beiden Bewegungen parallel.
5: Jedenfalls haben wir das so aus dem Augenwinkel quasi verfolgt. Und irgendwann habe ich die Anfrage bekommen von der sich gründenden letzten Generation, ob ich Telefondienst für die letzte Generation machen möchte.
0: Bei den SchülerInnenstreiks in Augsburg, da war er einer der wenigen Volljährigen, die von Anfang an dabei waren. Und deshalb hat er auf Demos angekündigt.

0: angemeldet, rechtliche Verantwortung übernommen. Und weil Ingo ein geduldiger Typ ist, der auch gerne mit KritikerInnen spricht, steht seine Telefonnummer bei ganz vielen Websites im Impressum. Steht er immer noch. Bei Fridays for Future, beim Klimacamp. Und deshalb sagt er dann auch ja, als ihn die letzte Generation danach fragt, ob er Telefondienst machen will.
1: Die meisten Anrufe fangen so an, dass ich in den ersten 2 Minuten Morddrohungen abbekomme. Wenn ich euch erwische, ich gebe Gas, wenn ich rausfinde, wo deine Familie wohnt, all sowas. Das höre ich mir an. Und dann kläre ich Missverständnisse auf, dass die letzte Generation nicht als Ziel hat, alle Autos zu verbrennen, die es auf der Welt gibt. Und durch diese Missverständnisaufklärung sind die Leute dann auch so überrascht und überrumpelt, dass dann ein gutes Gespräch in sehr vielen Fällen möglich ist. Das ist die häufigste Art von Gespräch. Endet das dann nach 40 Minuten damit, dass sie der letzten Generation viel Erfolg wünschen. Es gibt natürlich auch welche, die legen auf nach den Morddrohungen oder obwohl ich es so gut wie es kann versuche, kommt das Gespräch nicht auf den grünen Zweig, aber der häufigste Art Anruf ist Morddrohung am Anfang und viel Erfolg am Ende.
0: Aber dann passiert es wieder. Und zwar bei Ingo.
1: Das war um 7 Uhr in der Früh.
0: Es ist im Mai 2023.
1: Und meine Freundin stand ein paar Minuten vor mir auf. Die musste zur Schule. Sie ist Lehrkraft an einem Gymnasium. Und sie meinte noch zu mir, ich soll nicht erschrecken, wenn es an der Tür klingelt, weil sie erwartet ein Paket und ich kann einfach öffnen. Und mehr oder weniger direkt, als sie das gesagt hat, hat es an der Tür geklingelt. Und ich schaue noch durch den Türspion und sehe da die Polizei.
0: Ingo ist zu diesem Zeitpunkt bei seiner Freundin in einer winzigen Wohnung, eine Einzimmerwohnung, also wirklich ein Zimmer, in dem Bett und Küche sind. Daneben ein kleines Bad.
1: Dann hat die Polizei angefangen, also es waren dann viele Beamte hier drin, nicht alle von den 15 Paar haben auch die ganze Zeit draußen gewartet und haben dann hier angefangen, ja, sich auszubreiten, angefangen Sachen anzuschauen. Und nach ein paar Minuten wurde mir dann eröffnet, was eigentlich Sache ist, dass das eine Hausdurchsuchung ist, dass ein gerichtlicher Beschluss vorliegt zur Konfiszierung von allen möglichen technischen Geräten und außerdem allem, was nach Spendengeldern aussieht. Meine Freundin und ich saßen dann hier auf dem Bett und haben da erstmal zugeschaut.
0: Die PolizistInnen suchen nach elektronischen Geräten. Für Ingo erschließt sich nicht so richtig, wonach gesucht wird und warum überhaupt ermittelt wird. Was Ingo hier noch nicht weiß, an diesem Tag werden die Wohnungen von mehreren Mitgliedern der letzten Generation durchsucht.
2: Seit dem frühen Morgen durchsuchen Ermittler Wohnungen und Geschäftsräume der letzten Generation wie hier in Berlin. Der Vorwurf der Generalstaatsanwaltschaft München, die Bildung bzw. Unterstützung einer kriminellen Vereinigung.
1: Bei der Carla Hinrichs, die ist eine Pressesprecherin der letzten Generation, die wurde ja am selben Tag auch hausdurchsucht und der haben sie ja sogar mit vorgezogener Waffe eröffnet, worum es geht. Das haben sie bei mir nicht gemacht. Alle Dienstwaffen blieben in den Halftern eingesteckt. Aber genau, also ich habe einfach das Gefühl, dass es da auch viel um Einschüchterung und auch öffentliche Stimmungsmache geht.
0: Die Generalstaatsanwaltschaft München hatte an diesem Morgen veranlasst, dass 15 Orte in 7 Bundesländern durchsucht werden. Und sie hatten die Website der letzten Generation beschlagnahmt. Dort stand dann:
3: Die letzte Generation stellt eine kriminelle Vereinigung gemäß § 129 StGB dar. Spenden an die letzte Generation stellen mithin ein strafbares Unterstützen der kriminellen Vereinigung dar.
0: Diese Formulierung, das wissen wir heute, die ist nicht okay. Nach wie vor geht die letzte Generation nämlich nicht als kriminelle Vereinigung. Es gibt dazu noch kein Gerichtsurteil und viele JuristInnen zweifeln an dem Verdacht. Die Generalstaatsanwaltschaft München räumt hier später Fehler ein. Und bei Ingo, da weckt der gesamte Trubel schon wieder den Verdacht. Die Hausdurchsuchungen, die werden hier nicht gemacht, um irgendwelche Beweise sicherzustellen, um zu ermitteln, sondern um einzuschüchtern.
1: Mir wird vorgeworfen, im Rahmen der Hausdurchsuchung, dass ich kriminelle Vereinigungen gegründet haben soll. Sogar im Plural, heißt es in der Überschrift von diesem Dokument.
4: Ich meine, es ist jetzt nicht unbedingt so absurd, wenn du im Impressum stehst, oder?
1: Ja, das mag schon sein, also das akzeptiere ich schon, aber man kann natürlich ein bisschen weiterdenken. Also erstens, welche tatsächlich kriminelle Vereinigung setzt denn ihren Chef auf der Website ins Impressum? Also welche Mafia oder sowas macht das? Kommt mir, wenn ich dann also weiter drüber nachdenke, unglaubwürdig vor. Und ansonsten, Die letzte Generation ist ja eine unglaublich transparente Vereinigung. Es gibt eine Kerngruppe aus 6 Menschen und die hält sich aber nicht im Verborgenen auf, sondern jeder, der sich für die letzte Generation interessiert, weiß halt, wer diese 6 Menschen sind.
0: Ingo sagt, er ist kein offizielles Mitglied der letzten Generation, hat nur Telefondienst gemacht und trotzdem wird er durchsucht. Und nicht nur er wird durchsucht.
5: Ich lag noch im Bett und habe mir überlegt, was ich so den Tag über jetzt alles machen werde.
0: Auch bei Ingos Mutter, Gotlind Blechschmidt, steht die Polizei auf der Matte. Denn da ist Ingo noch immer gemeldet. In der vorigen Folge, da wurde Gotlinds Haus schon einmal wegen ihres Sohnes durchsucht. Damals dachte sie, es kämen Handwerker.
6: Und diesmal dachten sie aber nicht, dass es Handwerker sind.
5: Nein, diesmal wusste ich sofort, dass es Polizisten sind, genau.
6: Und was dachten sie dann? Also dachten sie, warum?
5: Das war mir nicht klar, aber es gehen einem da viele Gedanken durch den Kopf. Das ist ganz komisch. Also ich dachte mir auch, Gott sei Dank, es sind nicht nur 2, weil wenn es 2 sind, dann überbringen die mir jetzt vielleicht eine ganz schlimme Nachricht. Mhm. Ja. Aber es waren 9 oder so und dann dachte ich, ja gut, dann wird es wohl, ich glaube, es fiel mir dann sofort ein, das wird dann wohl wieder eine Hausdurchsuchung sein.
0: Die PolizistInnen erklären ihr, dass ihr Sohn Teil einer kriminellen Vereinigung sein soll. Fast 3,5 Stunden wird das Haus von Ingos Mutter durchsucht.
5: Konkrete Idee hatten sie nicht. Es war ja eine bundesweite Razzia und die fand ja da und dort statt. Und ich glaube, die haben alle auf Geratewohl gesucht.
0: Und hinterher erfährt Gotlind, dass für mindestens 3 Monate ihr Telefon abgehört wurde.
5: Ja, also das fand ich schon blöd. Weil mich ohne mein Wissen zu meine Telefonate zu überwachen, also das ist ja skandalös.
6: Wussten Sie vorher, dass sowas überhaupt möglich ist?
5: An für sich nein. Also nein. Naja gut, ich nehme schon an, dass die Polizei bei irgendwelchen Schwerverbrechern oder wenn sie jemanden in Verdacht haben, dass sie das dann vielleicht machen können. Das könnte schon sein, dass ich das wusste. Aber nun, bei mir ausgerechnet, da ich keine Schwerverbrecherin bin, und überhaupt kein Anlass dazu bestand, dass ich irgendwie verdächtigt bin, finde ich das unkorrekt. Mhm.
0: Gotlind ist sich sicher, dass weder sie noch ihr Sohn etwas Falsches getan haben. Ein gutes Gewissen ist ein gutes Ruhekissen, sagt sie mir am Telefon. Umso mehr ist sie empört über die viele Aufmerksamkeit, die sie während und in den Wochen nach der Hausdurchsuchung bekommen hat.
5: Und es wurde auch mein Haus im Fernsehen gezeigt. Es kam dann verschiedene von Fernsehanstalten und die haben dann von der Straße aus gefilmt. Ich habe sie gebeten, ob sie nicht das Film einstellen lassen. Aber nein, das sei öffentlicher Grund und da können sie filmen und so weiter. Ne? Also das war dann auch unangenehm.
0: Durch die viele Aufmerksamkeit wurde auch Gotlinds Adresse öffentlich. In einem so aufgeheizten Klima fühlte sie sich dadurch sehr vulnerabel.
5: Ein paar Wochen später wurden meine Zaunpfosten besprayt. Und an einer Mauer gleich bei mir gegenüber wurde dann hingesprayt Klimaterrorist Ingo Bühl und dann mit einem Pfeil nach rechts Nummer 5. Also es war alles schon unangenehm.
0: Und auch Ingo erfährt nach der Hausdurchsuchung, dass er überwacht wurde. Oder vielleicht immer noch wird. Sicher ist er sich da nicht.
1: Und ansonsten, Sie haben ja mein Handy überwacht für mindestens 6 Monate. Ich habe nicht schwarz auf weiß, dass Sie mich immer noch überwachen, aber ich habe auch nicht schwarz auf weiß, dass Sie es nicht mehr tun. Also ich gehe davon aus, dass Sie es immer noch machen, sicherheitshalber. Und daraus konnten Sie ja dann auch ablesen, was meine Rolle ist. Konnten sie halt hören, wenn Presse anruft und was von der letzten Generation will, dass ich sage, sorry, ich leite das gerne weiter, aber ich kann keine Auskunft geben. Oder wenn halt die ganzen BürgerInnen anrufen und ich dann sage, ich mache Telefondienst für die letzte Generation und dann für 40 Minuten mich mit denen unterhalte. Und sie wissen eben auch, dass kein einziges irgendwie strategisches Gespräch da war, wo sich irgendwie führende Köpfe der letzten Generation unterhalten, wie sie jetzt weitermachen wollen oder sowas.
0: Ob die letzte Generation nun eine kriminelle Vereinigung ist, darüber wird man sich wohl noch länger streiten. Die Gerichtsverhandlung steht noch aus. Eine andere Gerichtsverhandlung aber, die ist mittlerweile vorbei. Anfang März 2024 wurde in den 4 Fällen von Alexander May ein Urteil getroffen. Also wegen der Pimmel-Geschichte, wegen der Veröffentlichung von Dokumenten, wegen der Protokolle in den Stadtratssitzungen und wegen dem Klettern auf Bäume. Es war aber gar nicht so wirklich ein Urteil, sondern eher eine Vereinbarung.
7: Mir geht's gerade sehr gut. Ich bin sehr zufrieden.
0: In den Tagen vor der Gerichtsverhandlung hatten sich Verteidigung und Staatsanwaltschaft auf einen Deal geeinigt. Alexander bekennt sich schuldig zu den Beleidigungen in den Protokollen, der Veröffentlichung der Dokumente und des Hausfriedensbruchs wegen der Bäume. Dafür soll er 1.200 Euro Strafe zahlen. Die Vorwürfe wegen der Beleidigung des AfD-Stadtrats Andreas Jurka, wegen denen seine Wohnung durchsucht wurde, die wurden fallen gelassen. Und damit endet Pimmelgate Süd genauso wie Pimmelgate Nord. Erstaunlich schlapp. Rechtsanwältin Sulzberger.
8: Das heißt auch im Umkehrschluss, also entweder ist da gar nichts dran oder aber so wenig, dass wir es einfach außer Acht lassen können und dass es hier passiert. Das heißt, wir haben diesen ganzen Teil mit diesem Pimmelgate weg beschränkt und uns auf die anderen Sachen konzentriert.
0: Wir wissen nicht, ob der Konflikt zwischen Klimacamp und Augsburg hiermit schon seinen Höhepunkt erreicht hat. Ob das wirklich alles war oder nur der Anfang von viel mehr. Bei einer ersten Anklage der Staatsanwaltschaft Neuruppin gegen die letzte Generation kommt Ingo nicht vor. Andere Anklagen stehen noch aus. Und das Klimacamp vorm Rathaus, das besteht weiter. 24 Stunden am Tag. 365 Tage im Jahr. Die ganzen Razzien und Maßnahmen gegen KlimaaktivistInnen, haben sie eigentlich was bewirkt? Die KlimaaktivistInnen, die machen weiter. Nur ihre Einstellungen haben sich verändert. Janika Pondorf aus der letzten Folge.
9: Also ich muss sagen, mein Vertrauen in Polizei und Rechtsstaat hat sich verändert. Das ist strategisch wahrscheinlich nicht besonders schlau gewesen von der Polizei, das so zu machen, weil ich vorher wirklich ein sehr positives Bild von der Polizei hatte. Das hat es dann natürlich erschüttert, dieses Bild. Und mittlerweile habe ich da nicht mehr dieses Urvertrauen.
10: Ich meine, am Ende ist es immer eine Risikoabwägung. Ich will ja eigentlich auch nie eine Straftat begehen. Aber als Aktivist begeht man eigentlich dann Straftaten, wenn man das Gefühl hat, dass man dadurch schlimmere Straftaten verhindert oder zumindest moralisch gesehen schlimmere Sachen durch die Politik oder durch andere Akteure, die vielleicht sich im legalen Rahmen bewegen, aber trotzdem Leben oder Lebensgrundlagen zerstören.
9: Wenn man mit legalen Protesten sowieso auch rechtliche Probleme bekommt, warum sollte man dann weiterhin legale Proteste wählen? Ein Grund dafür wäre, dass es gesellschaftlich akzeptierter ist, legale Proteste zu machen. Und deswegen halte ich es auch nach wie vor für wichtig, auch legale Proteste anzubieten. Aber ob ich persönlich mein ganzes Leben lang nur auf legale Proteste zurückgreifen werde, ist die andere Frage.
0: Die AktivistInnen wenden sich also zivilem Ungehorsam zu. Bäume besetzen, Statuen dekorieren. Sowas kann illegal sein. Aber in ihren Augen ist es nicht illegitim. Sie wollen etwas besser machen, innerhalb des Systems. Und werden dafür behandelt wie GegnerInnen des Systems. Finden sich plötzlich auf der anderen Seite wieder. Es ist schon seltsam, wenn Außenseite und Innenseite so ineinander übergehen. Fast wie bei so einem Möbiusband.
11: Das ist richtig cool. Aber jetzt hier, jetzt ist es kompliziert. Jetzt habe ich zweimal halbiert das Möbiusband. Könnte ein Teil sein. Es scheint noch ziemlich chaotisch auszusehen, aber es wird gleich cool. Irgendwelche Vermutungen? Wie viele Teile, wie es aussehen könnte?
12: 13.10.2023. Oh mein Gott. Sind das etwa zwei ineinander verschlungene Herzen?
11: Zwei verschlungene Herzen.
12: Oh mein Gott.
11: Die untere Ecke ist zwei Herzen. Zwei Herzen. Das kann man schon nochmal vor dem Büro eines Box aufhängen. Oder verschenken.
0: Systemeinstellungen ist eine Produktion von netzpolitik.org, dem Medium für digitale Freiheitsrechte. Host und Producer bin ich, Serafin Dinges. Redaktion Anna Biselli, Chris Köver, Ingo Dachwitz und Sebastian Meineck. Titelmusik von Daniel Laufer. Zusätzliche Musik von Blue Dot Sessions und mir. Coverdesign Lea Binsfeld. Besonderen Dank an Lara Seemann und Lena Schäfer.

Das war die 6. Folge von Systemeinstellungen mit dem Titel Pimmelgate Süd. Wir haben gehört, wie der Klimaaktivist Alexander May wegen eines Facebook-Kommentars eine Hausdurchsuchung erleben musste und wie die AktivistInnen trotz des steigenden Drucks entschlossen und humorvoll bleiben. Systemeinstellungen ist eine Podcast-Reihe von netzpolitik.org, die Geschichten von Menschen erzählt, die plötzlich ins Visier des Staates geraten. Die Serie beleuchtet, wie weit der Staat bei der Verfolgung von AktivistInnen gehen kann und hinterfragt die Grenzen staatlicher Macht. Ihr könnt die Reihe auf netzpolitik.org/Systemeinstellungen nachhören. Ich wünsche euch noch viel Spaß beim weiteren Programm von Radio Frei.

Ich begrüße euch bei Radio Frei. 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Wir hören eine Stunde Jazz. Heute Ethno-Avantgarde-Jazz-Rock. Es spielt für uns das Quartett Abraxas. Diese Band hat im Januar 2019 im Kulturbahnhof von Jena ein Konzert gegeben. Ich habe heute Live-Mitschnitte von unterschiedlichen Konzerten rausgesucht und auch zwei Titel von ihrem Studioalbum. Abraxas, das sind Shanir Esra Blumenkranz an der Gimbri, Aram Bayakian und Eyal Maus an den Gitarren und Kenny Grohowski am Schlagzeug. Gimbri, das ist ein Instrument mit drei Saiten, das in Nordwestafrika gespielt wird. Es klingt, möchte ich mal sagen, ähnlich einem Cello. Und Shanir Esra Blumenkranz hat es natürlich auch verstärkt und verzerrt. Die Studioaufnahmen sind, möchte ich mal sagen, eher handsam und bei den Live-Aufnahmen drehen die vier richtig schön auf. Und ich wünsche uns viel Spaß beim Zuhören. Es könnte etwas lauter und wilder werden wie sonst.

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Das ist Abraxas gewesen. Die Vierer haben ganz ordentlich aufgedreht, finde ich. Wir haben zwei Studioalbum-Titel gehört, nämlich Zaphiel und Domus und dazwischen Live-Mitschnitte. Einmal vom John Zorn Festival in Bogotá und einmal aus dem New Yorker Club The Stone. Die Titel Zaphiel und Domus wurden natürlich auch während der Live-Auftritte von Abraxas gespielt, logisch. Und ich selbst habe überhaupt kein Problem, einen Titel in unterschiedlichen Aufnahmen mit natürlich unterschiedlichen Soli auch hintereinander weg ein paar Mal zu hören. Ich hoffe, es geht euch ähnlich und ihr habt euch nicht daran gestört, dass öfters derselbe Titel gespielt wurde. Ich verabschiede mich von euch jetzt und werde zum Abspann noch ein paar Takte Abraxas spielen. Tschüss!

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0: Hallo zusammen, willkommen beim Afghan Spirit. Mein Name ist Victor. Mit mir heute im Studio ist auch Alexis.
1: Hallo zusammen.
0: Und wir haben auch zwei Gäste, und zwar Kerstin und Ahmed.
2: Hallo.
1: Hi.
0: Ja, an dieser Stelle begrüße ich ganz, ganz herzlich alle unsere Zuhörerinnen und Zuhörer in Erfurt, in Weimar, über Radio Lotte, in Halle an der Saale über Radio Cora. Und Flensburg über Radio Fratz, natürlich Deutschland und weltweit über das Internet www.radio-frei.de. Ja, es freut mich, dass die 14 Tage Abstinenz ohne African Spirit vorbei sind.
1: Das war hart, ja.
0: Oh, Entzugserscheinungen und alles. Aber heute ist wieder alles vorbei und wir sind wieder da. Ja, das Thema heute, unserer Sendung heißt Radiogespräch zwischen Erfurt und Sansibar. Warum Erfurt und Sansibar? Wir lösen dieser Rätsel gleich, aber die Namen von unseren Gästen habe ich schon verraten. Hallo Ahmed, hallo Kerstin. Ihr werdet eine Gelegenheit bekommen, euch vorzustellen, aber wir machen erstmal Musik, und zwar traditionell aus Tansania-Afrika-Zanzibar.

0: Genau, das war unser erster Song, also Einstiegssong, so ein Warmmacher vom African Spirit heute. Das Thema heute ist Radiogespräch zwischen Erfurt und Sansibar. Wie gesagt, wir haben zwei Gäste hier bei uns, Kerstin und Mohammed. Und Mohammed, wolltest du so gleich
1: Ahmed.
0: über. Ach, Ahmed, Entschuldigung.
2: Ahmed. Aber Mohammed ist auch nicht falsch.
0: Okay,
2: Auch
0: Ashle, auf mein Haupt. Und, oder über mein Haupt. Ahmed, das ist richtig. Ja, du wolltest über diesen Song etwas sagen, also kommentieren.
1: Aus Swahili, aus Deutsch.
0: Es ist dir überlassen. Aber über die Übersetzung kostet sehr viel Geld. Pro
1: Ja, ich glaube,
0: Buchstabe
1: ja.
0: Zwei Euro.
1: 2 Euro.
0: Ja, Freundschaftspreis
1: So
0: natürlich.
1: viele. Ja. Da
0: Ja,
1: muss ein
0: auf Deutsch,
1: bisschen schon Swahili
0: Ja.
1: und Deutsch mischen, damit die
0: Okay.
1: Leute genauso verstehen, oh, was ist von Sprache her?
0: Ja, das ist Kreole.
1: Victor, umeshawahi kusikia, unasikiliza muziki muda mrefu, unaupenda lakini hujui
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1: maana yake. Hujui ile lugha anazungumza, lakini ile nyimbo imekuwa nyimbo yako, maana yake nyimbo naipenda, lakini sijui anazungumza kitu gani. Und das ist das Lied.
0: Okay, Ahmed sagte gerade, ja, das ist so eine Metapher, eine Geschichte. Das heißt, du hörst zum ersten Mal einen Song und du verstehst nicht, was gesagt wird oder was gesungen wird. Den Text ist ja total egal, aber dieser Rhythmus fesselt dich und das ist auf einmal dein Lieblingssong.
1: Genau, das
0: Ja.
1: war diese
0: Okay.
1: Musik. Haben wir immer, als wir, also 15 Jahre alt, zwischen 13 und 15, immer gehört.
0: Ja.
1: Und in Zanzibar, diese offene Straße,
0: Ja.
1: überall, Tür auf, jeder hat seine Kassette oder mit dieser Radio.
2: Ja,
1: Bock, genau, ja.
0: betriebene
1: Und
0: Radios, ja.
1: jeden Tag, wenn du auf der Straße hin, du hörst solche Musik. Von zu Hause zur Schule zur Madrasa, aus dem Sport, jeden
0: Überall.
1: Tag. Und habe gesagt, oh, das ist einfach nur ein genialer Song.
0: Ja.
1: Und das Lied, komischerweise, ich habe fast 15 Jahre nicht mehr gehört. Jetzt kommt Spotify, irgendwann, habe, oh, okay, was für ein Lied ist das? Habe noch gespielt und das war das Lied. Habe gesagt, oh, das
0: Da
1: kann
0: hast du
1: jeden
0: wieder
1: Tag. Und ich habe
0: diese
1: immer,
0: Blüte.
1: ja, und immer diese Geschichte von vor, ich
0: Ja.
1: habe gesagt, oh, ich fühle mich jetzt wie in meiner Kindheit.
0: Wie zu Hause.
1: Genau, ja. Und das ist meine.
0: Okay, da müssen wir einsteigen jetzt, denn ihr habt euch noch nicht vorgestellt. Du sprichst, oder du hast schon erzählt über Sansibar, Kindheit, Schule etc. Ihr habt jetzt eine allgemeine oder eine ultimative Gelegenheit, euch vorzustellen. Bitte,
1: Genau, ja.
0: Kerstin, Ladies first. Ja, du hast Kerstin, aber erzähl doch ein bisschen für unsere Zuhörerinnen und Zuhörer. Ja, warum Erfurt, weshalb? Ja, ein bisschen
2: Also
0: von dir.
2: in Erfurt bin ich tatsächlich geboren. Ich bin eine Erfurter Puffbohne, aber nicht hier
0: Okay.
2: groß geworden. Und während des Studiums bin ich dann nach Sansibar geraten für ein Auslandssemester und ein Projekt, an dem ich
0: Okay.
2: teilgenommen habe. Und da habe ich mich in die Insel verliebt und in den Ahmed verliebt. Und dann bin ich nur wieder zurück nach Deutschland, um dort das Studium zu beenden.
0: Okay.
2: Und bin dann nach dem Studium wieder zurück nach Sansibar und habe da 1,5 Jahre gelebt. Und danach sind wir gemeinsam wieder hierher gekommen. Und seitdem leben wir in Erfurt mit unseren zwei Kindern.
0: Danke. Ahmed, jetzt bist du dran.
1: Madame hat nur einen Teil von dieser Geschichte
0: Ja, du kannst es
1: erzählt.
0: ausführlich
1: Genau.
0: machen, aber du weißt ja, 3 Minuten
1: 3
0: Zeit.
1: Minuten Zeit, genau, ja. Also,
0: Ja.
1: ich bin Ahmed.
0: Ja.
1: Ja, die Deutschen nennen mich Prinz
0: Prinz
1: aus
0: Ahmed.
1: Sansibar, genau, ja.
0: Okay.
1: Ich komme aus dort, bin dort geboren und die Geschichte, das mit Madame hier kennengelernt haben, ich habe im
0: Ja.
1: Supermarkt gearbeitet
0: Okay,
1: in
0: dort auf der
1: Sansibar.
0: Insel. Welche Insel?
1: Genau, in Sansibar.
0: In
1: In
0: Sansibar.
1: Sansibar, genau, ja. Und
0: Okay.
1: dieser Laden heißt Diplomatic Supermarket. Und damals in Sansibar, nicht wie jetzt, die Entwicklung. Es war nur ein Supermarkt in Sansibar.
0: Für alle
1: für alle
0: Diplomaten und
1: Diplomatiker-Leute.
0: Touristen
1: Tourismus,
0: und ja.
1: genau, ja. Und
0: Okay.
1: das ist sehr selten, dass ein normales Menschen dort sehen, einfach nur hier kommt alles teuer und alle für die Leute, die ein bisschen gutes Leben haben. Da haben wir mit Madame dort kennengelernt. Dann ist unsere Reise dort angefangen.
2: Gestartet.
1: Genau, ja.
0: Okay.
1: Also meine ganze Familie sind dort. Ich bin hier jetzt, also als Vater, also wir leben zusammen mit zwei Kindern und keinem Bruder hier, da sagt er keine Schwester.
0: Kein Onkel?
1: Genau, kein Onkel. Wir versuchen jedes Jahr nach Sansibar zu fliegen, also zu besuchen.
0: Gut.
2: Aber du hast meine Familie hier.
1: Die Familie sind hier.
0: Genau, das wollte ich ja sagen, ich wollte dich nicht unterbrechen, aber ich wollte sagen, du hast zwei Familien. Das heißt, einmal in Sansibar und eine kleine Mini-Familie hier. Ja. Familie Sansibar, wie viele Personen zählst du deiner engen Familie?
1: Es ist ein bisschen große.
0: ich weiß.
1: Genau, ja.
0: Also als Afrikaner stelle ich diese Frage immer wieder gerne.
1: Sind so viele. Mein Vater hatte damals, also vorher, vier Frauen geheiratet, in verschiedenen Seiten. Und insgesamt sind wir 27 Kinder.
0: Also Geschwister, von väterlicher Seite?
1: Allgemeine. Okay. Von meiner Mutti sind wir 8.
0: Okay.
1: Also gleiche Mutti. Mhm. Der Rest, manche kenne ich nicht so.
0: Okay.
3: Genau. Also Cousins, Cousinen, das würde...
1: Genau, ja. Wir sind so viele Kinder. Und jeder hat jetzt halt seine eigene Familie, Kinder und ein bisschen schwieriger.
0: Okay.
2: Und Ahmeds Vater hat etwas Lustiges gesagt, als Joha geboren wurde, unsere Tochter, da hat er gesagt, das ist jetzt sein 84. Top. Enkelkind.
1: Ja.
0: Okay, das ist eine stolze Zahl. Gut, an dieser Stelle machen wir nochmal Musik. Aber ihr habt sehr viel zu erzählen, weil ich habe so viele Fragen zum Thema Sansibar. Vielleicht machen wir eine kleine Geschichte irgendwann mal, dass die Zuhörerinnen und Zuhörer da draußen wissen, wo Sansibar überhaupt liegt. Und ein bisschen Geschichte von Sansibar. Aber das kommt nach dem nächsten Song.

0: Ui, fast abrupt.
1: So. Das war Gâté le coin von Jean-Désiré Soso, Djabatou aus Amiens in Frankreich. Ich weiß nicht, wie sich dieses Lied hier in diese Sendung reingemischt hat.
0: Das ist
1: Hat
0: afrikanisch. Das ist ja.
1: aber den, fast denselben Titel wie das, was unsere Gäste mitgebracht haben. Da habe ich bei der Planung etwas falsch eingetippt, aber das hören wir vielleicht nachher nochmal. So, du hast jetzt Frage stellen wollen zur
0: Genau.
1: geografischen Lage,
0: Ja.
1: zu Sansibar. Naja, was mich ganz arg interessieren würde, dass, wir haben jetzt ja schon, wir wissen ja, dass es eine Insel ist. Ist es nur eine Insel? Sind es mehrere Inseln? Wie viele Menschen wohnen da? Ahmed?
2: Ja, also Sansibar liegt in Ostafrika, neben Tansania, also Kenia, Tansania und Uganda. Und neben Tansania ist so eine kleine Insel, heißt Sansibar. Also quasi sind zwei oder mehrere kleine Inseln, aber die großen zwei Inseln heißt Unguja und Pemba. Zusammen heißt Sansibar. Und ungefähr 1,8 Millionen Einwohner.
1: Also wie Thüringen vergleichbar?
2: Genau, ja. Und ich glaube, ja, so. So eine große, ja.
0: Also
2: Und
0: Kenia hat 2 Millionen, ne?
2: genau, ja.
0: Okay.
2: Nur, dass wir haben eigene Präsident in Sansibar und wir gehört auch zu Tansania. Es bedeutet Tansania, Sansibar gehört zu Tansania. Aber wir haben eigenes Insel, eigene Präsident und Tansania als Festland hat eigene Präsidente. Tansania ist sehr groß, mehr als 80 Millionen Einwohner. Und Sansibar ist so eine, viele mit Tourismus zu tun, sich
1: Ja, es ist
2: beschäftigt.
1: halbautonom.
2: Genau, halbautonom.
0: Okay, aber diese Halbautonomie hat mit Geschichte zu tun. Das heißt,
2: Genau, ja.
0: früher, ich kriege da einfach ein, diese Insel Unguja und
2: Pemba.
0: Pemba waren osmanisch oder so, war viel Sultanat,
2: Sultanat, genau, ja.
0: etc. etc. Und Tanganyika war dieses Festland, das
2: Festland,
0: Teil vom
2: genau, ja.
0: Festland. Nach der Unabhängigkeit 1961 von Tansania
2: Yep.
0: und Unguja, Sansibar, wann
2: Sansibar
0: war
2: war
0: unabhängig?
2: 94, also 64, ja,
0: 1964.
2: 12.
0: Und dann
2: 64.
0: 1968 kam diese Einheit
2: Genau,
0: zwischen,
2: ja.
0: also damals war in Tanganyika, auf dem Festland, der Julius Nyerere, Julius
2: Kambarage
0: Kambarage
2: Nyerere.
0: Nyerere, so viel Zeit muss sein. Und auf der Insel war Ahmed
2: Amman
0: Karume.
2: Karume als
0: Karume
2: Präsident dort.
0: als Präsident. Wie gesagt, 68 und dann kamen beide und haben gesagt, okay, wir einigen uns oder vereinigen uns. Und aus Tanganyika und Sansibar ist zusammen Tansania
2: Tansania
0: geworden.
2: geboren,
0: Nur so
2: genau.
0: als Geschichte im Hintergrund. Okay. Also die Anzahl der Einwohner wissen wir. Was sind ja die Hauptaktivitäten? Man denkt ja, Insel. Rundherum nur Wasser, Indischen Ozean, sehr warmes Wasser, schönes Wetter, meistens. Aber also mehr kommt in dem Kopf gleich Fischerei. Ist das so, dass du die Hauptaktivität nur Fischerei ist?
2: Vor 30, 35 Jahren oder 30 Jahren kann man so sagen, aber jedes Land hat sein eigenes Ziel,
0: Okay.
2: Entwicklung auch, und man sieht dort alle 7, 5 Jahre diese Entwicklung. Damals, die Leute haben gedacht, okay, wir haben mehr hier, grüne Bäume oder Gebiete, wir können ein bisschen nur mehr und Getreide vielleicht beschäftigen. Aber da hat man ein bisschen was anders gesehen. Geschäftlich allgemeiner. Und momentan, wie gesagt, vor Sansibar ist nicht mehr wie früher war. Die Regierung versuchen viele mit nicht nur Tourismus beschäftigt, aber auch geschäftliche.
0: Okay.
2: Ist genau, ja. Verschiedene, also so eine moderne Stadt. Ja,
1: Na,
2: das.
1: vielleicht kann ich da mal ergänzen. Wir haben ja zum Beispiel auch einen ganz lieben Freund, Daudi, in Sansibar und der macht wie heißt denn das?
0: Kultur,
1: Aquakultur.
0: Aquakultur, ja.
1: Der baut oder der züchtet Seegurken.
3: Das sind fürchterlich ekelhafte Tiere. Die sehen aus wie riesige Nacktschnecken.
0: Ja, ja.
3: Und die werden dort aber unheimlich gern gegessen, vor allen Dingen von den Chinesen, die dort auf der Insel auch leben.
0: Ah, okay.
3: Also Seegurken
2: ja.
3: und Schwämme werden mittlerweile auch viel gezüchtet.
2: Mhm. Algengeschichte.
3: Dann die Algen, ne, Seetang.
2: Mhm.
3: Seetang wird ganz, ganz viel gezüchtet. Daraus wird dann die Seife gemacht, vor allen Dingen, also stark für die Kosmetik genutzt. Also es ist nicht nur Fischerei.
0: Okay.
3: Und es wird immer mehr auch dafür geworben, dass man mit dem Meer im Ein- oder mit dem Ozean im Einklang lebt und da eben keinen Müll reinwirft und das wirklich ganz umfänglich nutzt.
0: Okay.
1: Wie sieht es mit Gewürzen aus? Weil das war so bei mir, als ich damals in Tansania war, immer das Thema Sansibar und Gewürze.
2: Gewürze, genau. Das ist fast 90% kommen aus in Tansania. Oder aus in Ostafrika kommen aus Sansibar.
1: Also 90% der Gewürze.
2: Gewürze kommen aus Sansibar. Genau.
3: Alles. In Ostafrika.
2: Nelken, ja. Genau, ja. Kardamom, Kümmel, alles kommt Nelken. Aus dort. Und das Nelken, war mit dieser Geschichte damals zu tun. Mit Indien, arabischer Land und Sansibar, sie haben zusammengearbeitet.
1: Und das ist heute noch ganz
2: diese
1: präsent.
2: Diese Tauschengeschichte, genau, ja. Und das war Sansibar damals eine schöne Gebiete und sie haben gesagt, wir können hier eigenes Gewürz anfangen.
1: Also weil die Geologie, weil das Klima, alles optimal.
2: Genau, alles optimal. Ja,
3: es gibt unheimlich viele Spice-Farmen. Und dann wurden eben auch Gewürze mit angebaut, die eigentlich gar nicht heimisch sind in Sansibar, wie zum Beispiel die Vanille. Die Vanille.
0: In Madagaskar
3: die,
0: ist
3: genau, oder richtig. Und da und Pfeffer ist auch ganz extrem. Mhm. Also Pfeffer als Gewürz kommt auch sehr aus Sansibar.
1: Das ist also dort, wo der Pfeffer wächst.
3: Da, wo der Pfeffer wächst, genau.
2: Und in diese Nebeninsel, also Pemba, fast 100% ist nur Nelken.
3: Ja.
0: Ah, okay.
2: Ja.
0: Karafu.
1: Also ihr habt ja vorhin im Vorgespräch von so einer Art Dschungel gesprochen in Pemba und dort sind ganz viele Nelken.
2: Ja.
3: Ja, weil der Gewürzanbau nicht so abläuft, wie wir uns das vielleicht in Monokulturen hier in Deutschland vorstellen, dass man hier weite Felder hat, wo nur Raps wächst oder weite Felder, wo nur Getreide wächst.
0: Oder
3: sondern,
0: Kartoffel. Oder was
3: genau, auch immer, in Sansibar ist das im Wald verstreut. Also man geht dann herum und findet dort einen Zimtbaum oder dort einen Nelkenbaum und dann beerntet man die.
0: Interessant, also so mit der Natur irgendwie das Leben gestalten. Sehr gut. Ich schlage mal vor, dass wir Musik machen.
1: Ja, weil ich habe jetzt ja hier ein paar Schallplatten dabei. Habt ihr irgendeinen Wunsch, einen besonderen Musikwunsch?
3: Was hast du? Juma Nature.
1: Ja. Juma Nature. Mal gucken,
3: Juma
1: ob ich
3: Nature.
1: Das, Juma Nature. Ob ich das finde hier.
3: Das ist schon angespielt worden.
1: Ah ja.
0: Dann Juma Nature habe ich.
3: Ja.
0: Soll ich das anschmeißen?
2: Halingum.
1: Na, wenn du die... Ja, schmeiß mal an.
0: Halingum. Was heißt Halingum?
2: Ja. Das ist so, wie das Leben so hart.
0: Ja. Okay, dann hören wir Juma Nature Ugali. Sehr lässig, ja. Ugali ist Maisbrei.
2: Ja.
0: Halingum.

0: Genau, das war hier beim African Spirit heute. Hali Ngumu von dem Juma Nature aus dem Album Ugali. Ugali heißt meist Brei. Ja, ich fand ein bisschen fantasielos, aber.
1: Lecker.
0: Ja, es ist lecker. Also nicht der Ugali selbst, sondern dass er sein Album als Name Zucker.
1: Ich habe es mit Zucker gegessen.
0: Bitte? Okay, Fufu, mit Zucker. Wir lassen das weg erstmal. Okay, das Thema heute hier ist das Radiogespräch zwischen Erfurt und Sansibar. Deswegen haben wir unsere zwei Gäste, unsere zwei Experten hier im Radio. Kerstin und Ahmed. Ja, als dieser Song von Juma
2: Nature
0: im Vordergrund spielte, wir haben philosophiert. Ihr seid zwar in Erfurt, beide, und zwar seit wann lebt ihr in Erfurt?
2: Seit 16 Jahren.
1: Ja, 16 Jahre.
0: 16 Jahre. Aber ihr macht sehr viele Projekte auch in Sansibar. Ja. Auf welcher Insel seid ihr? Denn es gibt Unguja und Pemba.
1: Unguja
0: seid ihr.
1: Aber international, das sagte Sansibar.
0: Ja, genau. Aber das ist wichtig, dass wir bei solchen Sendungen klarstellen, denn die Leute kennen nur Sansibar.
1: Ja.
0: Aber wer dort ankommt, da weiß man, okay, sind diese zwei große bewohnte Inseln, Unguja und Pemba. Wahrscheinlich die Namen sind für die weißen Menschen.
1: Ja.
0: Entschuldigung, ein bisschen zu kompliziert. Sansibar ist bekannt. Sansibar. Mhm. Ja, was macht ihr dort, was habt ihr dort als Projekt oder Träume?
1: Erstmal wir nur Sekunde zurück mit diesen Projekten, allgemeiner Leben dort.
0: Ja,
1: was wir leben oder wie wir in Sansibar leben.
0: Genau.
1: Zwei verschiedene Kulturen.
0: Mhm.
1: Ich bin hier auch als Afrikaner. Ich habe auch andere Kultur gesehen. In Sansibar, wir leben auch in anderer Kultur. Das bedeutet, dort ist überall, die Türen sind offen.
0: Okay.
1: Ihre Kinder sind meine Kinder. Meine Kinder sind ihr. Es ist so Kultur, Familie gelebt. Wir leben so.
0: Okay.
1: Und Unterstützung überall. Das bedeutet auch mit diesem Thema Projekte, bevor ich angefangen, es gibt diese, wie sagte, Dankbarkeit. Als ich Kind war. Es gibt die Geschichte, manche Tage kommt zurück von der Schule und es gibt keiner Maniok oder Reis zu Hause.
0: Es gibt kein Essen.
1: Das bedeutet, Nachbar kapiert ganz genau, oh, Ahmed ist da und ihr Eltern, vielleicht sie sind nicht dabei, sie sind nicht da oder sie haben kein Geld oder nicht geguckt.
0: Mhm.
1: Das kommt automatisch, diese Unterstützung.
0: Mhm.
1: Das ist, wir sind so groß gewachsen.
0: Also die Menschen dort sind solidarisch.
1: Genau, ja. Und wenn ein Kind auf der Straße etwas eine böse Worte nennt oder Beleidigung, egal was, ich kann diese Kinder, obwohl ich nicht meine Kinder ist, etwas machen.
2: Ich glaube, das ist so wie dieses Sprichwort, um ein Kind zu erziehen, braucht es ein ganzes Dorf. Also dieses afrikanische Sprichwort.
0: Das wird dort gelebt.
2: Genau, das wird dort gelebt.
1: Ja, und später, viele, viele Jahre sind wir jetzt hier und wir haben einfach nur so das Leben damals vergleichen und jetzt. Wir haben gesagt, wir versuchen etwas nicht für uns, aber auch für die anderen Leute Unterstützung.
0: Mhm.
1: Das bedeutet, wir haben ein Projekt, das ist dieses Ferienhaus, für den Tourismus, für die Leute dort ein bisschen mit Familie dort die Zeit verbringen, in Nord-Sansibar, Nungwi. Und nebenbei, wir haben auch dieses Thema
2: Permaculture.
0: Okay, was heißt das Permaculture?
2: Es geht darum, dass wir auch eine kleine Plantage haben und wir versuchen wollen, dort ohne Pestizide im Einklang mit der Natur anzubauen. Also, dass man sagt, man nutzt alles, was die Erde gibt, gibt es der Erde wieder zurück und versucht mit ganz natürlichen Methoden Dinge anzubauen, weil es ja auch häufig so ist, dass den Leuten gesagt wird, ihr müsst hier sprühen und ihr müsst das und das benutzen.
0: Sehr viele Pestizide, sehr viele Dünger, die tonnenweise von irgendwoher kommen, die sehr teuer sind.
1: Ja, für uns, ich glaube, wir brauchen eigentlich nicht, weil wir essen am meisten Papaya.
0: Ja.
1: Und diese Papaya-Kernen, wenn du einfach nur dorthin schmeißen, eine Woche später, sie sind tausend von diesen. Das
2: ist wie ein Gewächshaus.
3: Und das versorgt sich dann auch von selbst, oder? Ja, dann muss man nicht die ganze Zeit...
1: Ich habe gesagt, für diese Projekte, obwohl jetzt nur 2,5 Jahre oder 2 Jahre, wir versuchen für nächste 4 Jahre viele Naturpflanzen, Früchte, Pflanzen
3: einpflanzen. Und so wie du vorhin schon gesagt hast, keine Monokultur, sondern alles ganz durcheinander. Genau.
1: Und diese hier kann jeder Familie von uns nicht mehr Geld geben oder was. Wir haben einfach nur dort vor Ort, wo für viele Leute reichen.
3: Ja.
1: Das ist hier unser Ziel.
0: Okay. Gut, machen wir ein Stückchen Musik.
3: Ja.
0: Aber dann machen wir gleich weiter zu dem Thema Projekt. Das ist sehr interessant.
3: Also wir haben jetzt doch noch das richtige Gâté le Coin.
1: Gâté le Coin.
3: Von wem? Nochmal?
1: Awilo Longomba.
3: Kommt aus?
1: Ja, das ist hier kommt aus Kongo eigentlich.
3: Aus Kongo, aber
1: wurde

0: Genau, Mohammed. Ah, Entschuldigung, Ahmed. Wieso Mohammed?
1: Mohammed geht auch.
2: Alle Ahmed, Mohammed.
0: Ja. Prinz Ahmed. Ja. Okay, hier ist immer noch Afrika Spirit. Ich glaube, die Stimmung wird nach außen getragen. Deswegen merkt man sofort, dass es African Spirit ist. Ja, das Thema heute, Radiogespräch zwischen Erfurt und Sansibar. Deswegen Ahmed und Kerstin oder umgekehrt. Ja, wir hatten ja einen Song aus Demokratischer Republik Kongo, Schrägstrich Zaire. Mhm. Und das war Lingala. Ich verstehe kein Wort.
1: Ja.
0: Aber die Musik ist gut.
1: Die Musik ist gut.
0: Ja. Alexis, du wolltest...
3: Ja, Lingala. Lingala, sag mir irgendwas. Ist das nicht, das ist, wo wird das gesprochen?
0: Demokratische Republik Kongo. Und Republik Kongo. Kongo. Ja. Und Kongo aus. Jetzt, beide Kongos. Und auch im Norden Angola oder im Westen, nordwestlich von

0: Angola, nordöstlich von Angola, genau, da ist die Grenze, wo Cabinda ist, da ist auch diese Überschneidung, da spricht man auch Lingala. Das weiß ich zufällig.
1: Ja, also was mich ganz besonders interessiert, sind so die kulturellen Unterschiede, also ob ihr die noch mal ein bisschen an Beispielen hervorheben könnt, weiß nicht, Beispiel Schule oder im Alltag oder Kerstin.
2: Also ich kann ja vielleicht von einer Sache berichten, die bei mir sehr viel Eindruck hinterlassen hat. Als ich das erste Mal in Sansibar war und dort gelebt habe, bin ich morgens in die Uni gegangen. Dort habe ich erst ein Praktikum gemacht und dann dort selbst gearbeitet als Lehrerin. Und ich weiß noch, dass ich immer morgens über den Markt gehen musste, wenn da das ganze Fleisch angeliefert wurde. Und die Kühe wurden, also die Rinder Frisch. Wurden direkt auf dem Marktvorplatz geschlachtet. Und da musste ich ab und an noch über Kuhköpfe und Häute steigen, um auf Arbeit gehen zu können. Und das war etwas, was für mich ganz eindrucksvoll war, weil das Leben dort so unmittelbar ist.
0: Okay.
2: Das ist nicht so wie in Deutschland, wo alles irgendwie auch hinter verschlossenen Türen stattfindet, sondern man sieht das einfach alles ganz, ganz nah und fühlt ganz nah. Oder wenn man im Daladala fährt, in den kleinen Minibussen, dass man da eng an eng sitzt und man spürt, wie der andere schwitzt. Oder
0: genau, diese Gerüche, diese
2: genau,
0: spezielle
2: richtig.
0: Sache.
2: Und
0: ja, du hast das, Kerstin, du hast das sehr diplomatisch umschrieben, oder diese Geschichte mit dem Kühe, dass du da über die Köpfe gestiegen bist und das hast du als lebensnah bezeichnet. Mhm. Viele Menschen hätten gesagt, ja, das sieht so brutal aus, bla bla bla, diese Geschichte. Aber die Schnitzenteile, die man hier isst oder was auch immer, ist genau so.
2: Genau, wir sehen es nicht, ne? Es ist im Verborgenen.
0: Ja, Entschuldigung.
1: Was mich jetzt auch interessieren würde, ich weiß ja, dass ihr ab und zu auch Besuch habt aus Sansibar. Was ist denn das Besondere für eure Verwandtschaft oder Freunde aus Sansibar, wenn die hier nach Thüringen kommen? Also wo die sagen so, oh, was ist das hier? Und
2: Schnee. Schnee. Also wenn es mal Schnee gibt, ich weiß noch, Rashid, ein ganz lieber Freund von uns, hat uns besucht und wir sind mit ihm in den Schnee gefahren. Und dann hat er dazu gleich ein ganzes YouTube-Video gemacht für seinen Channel.
1: Okay.
2: Und mitgenommen. Er war begeistert von dem Schnee.
3: Wetter allgemeiner, ja. Und diese Straßenbahn, Bus-Pünktlichkeit, ja, in Sansibar, in Daladala brauchen, da muss ein bisschen, oder diese Pünktlichkeit, ja, Standard, wie er sagte so. Aber vor ihm, Wetter allgemeiner, was er sagte, nicht so gut gefallen, nicht überall, aber für viele jugendliche Leute, diese Respektlose.
2: Ja.
3: Okay. Das war ein bisschen schon unnormal.
0: Hat er sofort gemerkt?
3: Sofort gemerkt.
0: War er zum ersten Mal in Europa?
3: Nee, schon oft hier. Genau, ja. War schon oft.
2: Das bekommen aber auch viele mit. Also auch zum Beispiel, als eine Freundin von uns besucht hat, Aida, da war hier Entenrennen, das weiß ich noch, und sie war schockiert darüber, wie rücksichtslos die Leute dann auf die Enten gestürzt sind hinterher und die herangezogen haben. Und ich weiß noch, dass unsere Tochter ihre Ente so gerne wiederhaben wollte und ein Jugendlicher hatte einen ganzen Arm voll Enten und da war auch diese Ente mit dabei. Ich habe den Jungen gefragt, ob wir die Ente wiederhaben könnten. Und da hat er gesagt, nein. Und das hat unsere Freundin so schockiert, die hat gedacht, das gibt's doch gar nicht. Und wir mussten das erstmal verkraften mit einem Eis. Das war unsere Medizin dann. Also das berichten tatsächlich viele.
0: Okay.
1: Apropos Daladala, also was ich noch ziemlich gut weiß, ist in Sansibar waren die Daladalas anders wie in Dar es Salaam. Ja. Da waren das so mit so Holzumkleidung
3: ja, diese
1: offen.
3: Uralte, ja.
1: Gibt es die noch?
3: Gibt noch, aber
2: die heißen jetzt Gardia Shamba.
3: Gardia Shamba, ja.
2: Also die werden für die Fahrten nicht innerhalb der Stadt genutzt, sondern um von der Stadt in die Dörfer
3: aber
2: zu kommen.
3: Aber meistens wie Daladala, wie normale Bus wie in Dar es Salaam.
0: Gardia Shamba, Entschuldigung, Gardia Shamba auf Deutsch bedeutet?
2: Dorfauto. Also Dorfauto.
3: Jetzt heißt nicht mehr Dorfauto, sondern Mbavu Zambua.
1: Ah. Was heißt das?
0: Hundes
3: Rippen.
0: Rippchen.
3: Genau.
2: Weil es so unbequem ist,
3: unbequem.
2: Wenn man
3: mit dem Auto nicht hier reingehen. Ja.
0: Okay,
3: genau. Aber was jetzt Besonderes ist, am frühen Morgen aufstehen, gehst zum Daladala, die Leute lächeln alle, sie begrüßen, sie reden über Allgemeine.
0: Auch wenn du dort nicht bekannt bist.
3: Genau, ja.
0: Okay.
1: Und auch wenn es eng ist, auch wenn es heiß ist.
3: Genau, dieser typische junge Mann sitzt hin, kommt einer Erwachsener, automatisch aufstehen.
2: Und Platz machen.
3: Ja. Genau, ja. Mhm. Das ist so, und sie haben immer etwas zu reden, quatschen, da bist du schon einfach nur ein paar Minuten schon in der Stadt. Hier, jeder hat seine eigenen Sachen, Handy, Buch oder so. Oh, ja, guten Morgen sagt keiner. Im Daladala besonders muss guten Morgen sagen. Vor allem. Und sie sagte ja, guten Morgen, ja, bla bla, gut geschlafen. Aber wir kennen uns nicht. Ja, dort ist ganz normal.
1: Habari Sasubui.
3: Ja, genau.
0: Okay.
3: Ja.
0: Gut, machen wir erstmal Musik. Und zwar nach diesem Song. Erzählt ja bitte über eure Träume und zwar vielleicht in der Zukunft, was ihr so machen wollt, etc. Na, weil der Blick auf die Uhr sagt, wir haben etwas wenig Zeit, aber ich wollte ein bisschen von dem Projekt hören.

0: ein wunderschöner Tarab-Song aus Sansibar, direkt aus der Stadt in Stone Town. Ein alter Song, und wenn ich den höre, dann denke ich wirklich immer an die ganzen Tarab-Konzerte, die in der Innenstadt sind, wenn so ein bisschen dämmeriges Licht ist und die Frauen sich schick machen und dann dort zum Tanzen gehen.
1: Ah, sehr romantisch. Ja, interpretiert. Tarab bedeutet, diese Art von Musik hat ihr Ursprung arabische
2: Instrumente, ja.
1: Ja, genau. Mhm. Die Instrumente Somali oder so, genau, oder diese Trommeln und so. Ja, ihr habt die ultimative Gelegenheit, über eure Pläne, eure Träume vielleicht zum Thema Projekt, was ihr in Sansibar habt.
2: Genau, ja. So, Thema Projekte, wir haben lange Zeit auch darüber große Gedanken gemacht. Mhm. Das Leben verändert sich allgemeiner, nicht nur hier in Europa oder Afrika, überall. Mhm. Man muss ein bisschen im Leben etwas anderer Wege, ja, weil die Zeit verändert sich auch. Wir bleiben nicht mehr wie jetzt. Da habe ich gesagt, durch Thema Regierung, sie haben ein bisschen so diese Art von Tourismusgeschichte, Verbesserung, vor Zukunft auch. Wir haben gesagt, wir versuchen diese Familie Unterkunft in Sansibar zu machen.
0: Ja, genau, das Ziel war es eigentlich, es gibt unheimlich viele Hotels, auch sehr teure Hotels in Sansibar. Gerade für Familien ist es sehr teuer, dort Urlaub zu machen. Und wir hatten überlegt, wir schaffen so eine kleine Oase, wo Familien preiswert Urlaub machen können und dann auch wirklich ein kleines Haus haben mit einer kleinen Küche, die sie nutzen können. Und das hat dann aber einen Standard, wo man sich dann eben auch wohlfühlt. Genau. Und das nächste Ziel, das nächste Projekt wäre es nämlich dann noch gewesen, dass wir einen Bus herrichten. Ich habe hier in Erfurt die Fahrbibliothek gesehen.
1: Okay.
0: Und wir würden gern so etwas auch in Sansibar installieren und eine kleine Fahrbibliothek dort schaffen, mit der wir dann zu den Schulen auf die Dörfer auch fahren können, um dort vorzulesen.
1: Okay.
0: Und finanzieren wollen wir das auch ein Stück weit mit durch die Miete dieser Ferienhäuser. Also wir wollen dann auch den Leuten sagen, alles klar, wenn ihr hier euch einmietet und hier Urlaub macht, geht ein Teil des Geldes auch mit in dieses Projekt. Und so ist das eine Win-Win-Situation.
1: Das ist sogar dreimal oder viermal Win.
0: Win-Win-Win-Win. Genau, mal schauen. Okay. Aber das ist tatsächlich alles noch in unserem Kopf und wir sind schon an einzelnen Stellen dabei, das umzusetzen. Permakultur,
2: da drinne.
0: Dann das mit den Ferienhäusern, der Bibliotheksbus. Also das sind so kleine
2: Bibliotheke
0: Schritte.
2: Für Sansibar hat große Bedeutung.
1: Okay.
2: Er sagte vor unserer neuen Generation wie einer Game Changer.
1: Mhm.
2: Hier, überall, wo wir hingehen, im Park, im Bus bist, viele jugendliche Leute haben diese Möglichkeit, Bücher zu leihen, zu lesen.
1: Zu lesen,
2: in Sansibar, das ist sehr, sehr, sehr selten.
1: Mhm.
2: Und 2004, 2005, als Madame bei mir erste Mal war, sie war ein bisschen so erstaunlich, weil der einzige Jung in der Seite hat diese kleine Bibliothek, Swahili-Buch.
0: Ja, er war der einzige, den ich bis dahin gesehen hatte, der Bücher in seiner Wohnung
2: und
0: hatte.
2: Und habe ein bisschen meine extra diese Karte, wo einfach nur einmal im Monat hingehen, ein paar Bücher leihen, dann wieder. Und diese Bibliothek ist jetzt nicht mehr.
0: Mhm.
2: Aber ich sehe einfach nur so, Stadt versuche ein bisschen zu beschäftigt, aber wir haben gesehen, wir können einfach nur selber erstmal machen.
1: Mhm.
2: Wir gehen jede Woche Schule zu Schule, Kinder, diese Bücher lernen, Geschichte, das einfach nur diese motivieren von uns.
1: Ja.
2: Und Madame, als Lehrerin, das kann ein bisschen schon, also für uns, habe ein bisschen so gesehen. Und ich weiß ganz genau, es kann sein, Regierung, wenn wir diese Projekte bringen, es kann ein bisschen schon unterstützen.
1: Mhm.
2: Ich glaube, und für die Kinder, für später.
1: Okay, also das Thema Unterstützung, deswegen habt ihr diese Chance hier beim African Spirit. Vielleicht die Leute, die da draußen hören, es gibt ja Bibliothekar, irgendwelche Menschen, die mit Büchern sehr viel zu tun haben.
2: Genau,
1: sie haben Ideen. Vielleicht sagen, okay, sie wollen euch unterstützen, damit dieses Projekt auch irgendwie Flüge bekommt.
2: Ja.
1: Gut, an dieser Stelle möchte ich erstmal sagen, danke für das Kommen, Kerstin, Ahmed.
2: Gerne.
1: 60 Minuten ist ja unser Gap sozusagen, dass wir nicht so viel Zeit haben. Aber es war sehr schön, dass wir miteinander geplaudert haben. Wir können es ja gerne mal wieder machen. An dieser Stelle viele Grüße an Deutschland und weltweit über das Internet. Viele Grüße nach Flensburg, viele Grüße nach Weimar, Halle an der Saale und ja, in 14 Tagen
3: heißt es...
1: Genau,
0: und Sansibar.
1: Sansibar.
0: Sansibar.
2: Ja.
1: In 14 Tagen heißt es wieder African Spirit on Air. Und bleibt ihr alle gesund da draußen. Baby, bis bald.
3: Tschüss.
1: Und ciao, ciao.

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1: Hallo an alle ZuhörerInnen an den Radios und Livestreams. Herzlich willkommen zu einer neuen Sendung Handmade, das Musikmagazin. Mit mir, Annika, und ich sende viele Grüße von Radio Frei auch an die HörerInnen von Radio Lotte, Radio SRB, Radio Enno, Radio OKJ, das Wartburgradio, Radio HSF und in den gesamten Freistaat. Im März hatte ich mit jungen KünstlerInnen und Bands aus Thüringen gesprochen, die alle eins gemeinsam hatten. Sie wurden mit dem Thüringen Grammy als die Newcomer in Thürings ausgezeichnet. Grüße gehen raus an Adafrava, The New Azuka, Sellout Alley und Jungfrau Männlich Deluxe. In diesem Jahr haben sich 27 MusikerInnen, egal ob als SolokünstlerInnen oder als Band, für den Thüringen Grammy beworben. Darunter auch The Raccoons oder Tendermoon, die ihr schon bei Handmade gehört habt. Die Jury votete Lori Usai aus Weimar, New Cage aus Schleiz und Kickpunch Pau aus Jena auf die Plätze 1 bis 3. Im anschließenden öffentlichen Online-Voting hat sich Lori durchgesetzt und ist damit die Gewinnerin des Thüringen Grammys 2026. Mit ihr spreche ich gleich, außerdem hört ihr einen ausführlichen Veranstaltungstipp, was musikalisch zum Krämerbrückenfest in Erfurt los ist. Also Ohren auf für gute Musik!

0: Ihr hört Handmade, das Musikmagazin mit mir, Annika, und das war Wet Denim von der Gewinnerin des Thüringen Grammys 2026, die jetzt bei mir am Telefon ist. Herzlich willkommen, Lori Usay, und herzlichen Glückwunsch zu deiner Auszeichnung als Thürings beste Newcomerin 2026.
1: Hallo, ich freue mich ganz doll.
0: Wir sind alle ganz neugierig auf dich und deine Musik. Stell dich doch einmal kurz vor, wer bist du?
1: Ja, also ich bin Lori Usay und ich mache Musik und ja, was sagt man denn dann noch so? Ich bin immer, bei der Frage bin ich immer so. Aber ja, ich bin auf jeden Fall unglaublich dankbar auch momentan für den Grammy und die Möglichkeit und hier bei dem Magazin sein zu dürfen. Ist tatsächlich verrückt, das Handmade Magazine, als ich in meiner neuen Wohnung eingezogen bin vor 2 Jahren, da klebte an meinem Briefkasten so ein Sticker von euch und ich kannte das Magazin vorher nicht und das war jetzt so ein richtiger Full-Circle-Moment, als ihr mir geschrieben habt und ich war so, oh, oha, wie krass, wie cool.
0: Wie schön, ja. Dann kanntest du uns ja vorher auch schon ein bisschen. Ja. Das ist sehr cool, weil du gesagt hast, du weißt gar nicht, was du noch erzählen sollst von dir. Vielleicht fangen wir mal damit an. Wie lange machst du denn schon Musik?
1: Also eigentlich ist Musik so Teil von mir, seitdem ich denken kann. Aber 2023 war das, glaube ich, habe ich so meinen ersten Song produced und in die Welt hinausgeschickt. Und ich glaube, 2024 hatte ich dann mein erstes Konzert mit meiner eigenen Musik, so mit Laptop, und dann habe ich da drüber gesungen.
0: Und wie bist du dazu gekommen? Weil du Lust drauf hattest oder weil du dachtest, das ist schon immer in dir, das muss jetzt mal raus? Wie waren da so die ersten Schritte dahin?
1: Also ich habe schon als Kind total viel gesungen, wurde zumindest auch gesagt, dass ich so früher in der Badewanne als Kind immer so eigene Lieder komponiert habe. Mein Papa hat halt auch viel gesungen, vielleicht hat er ja auch viel gesungen, als meine Mama so mit mir schwanger war und vielleicht hat das einfach auch was mit mir gemacht, aber irgendwie war es schon immer in mir und ich war als Kind auch ein riesiger Hannah Montana Fan und das hat natürlich dann so den letzten Spike gegeben, dass ich so, ich weiß nicht, ich weiß noch, ich habe das damals gesehen und war so, oh mein Gott, das will ich machen mit meinem Leben.
0: Schön, dass du schon so einen klaren Blick hattest, auch wenn das, glaube ich, nicht die einfachste zu erreichende Karriere ist, die man so anstreben kann.
1: Ja, das stimmt.
0: Und wenn du deine Musik beschreiben würdest, für alle, die dich jetzt vielleicht gerade in der Sendung das erste Mal gehört haben, wie würdest du das selber beschreiben?
1: Also ich tue mich immer schwer mit Genres, aber ich glaube, es ist auf jeden Fall so Richtung Indie-Pop. Und so von der, zumindest wurde mir das mal gesagt, dass so meine Songstruktur oder der, wie ich meine Songs aufbaue oder so zusammenbaue, bastel, auch so ein bisschen an so Bollywood Lieder oder Operetten erinnert. Ich glaube, ich bin tatsächlich auch viel mit Bollywood-Musik und Bollywood-Film aufgewachsen und ich glaube, das hört man dann irgendwie auch in der Struktur. Also jeder Song ist für mich auch irgendwie so eine Geschichte, die erzählt wird und für mich macht das irgendwie total Sinn. Also ich habe irgendwie nicht so diesen klassischen Strophe, Bridge, Chorus und so, sondern irgendwie gehe ich da viel nach Gefühl. Also für mich zumindest hört sich meine Musik genauso an, wie ich mich in genau dem Moment gefühlt habe.
0: Das heißt, mit deinen Liedern erzählst du auch immer so deine eigene Geschichte, Dinge, die dir selber passiert sind.
1: Voll. Und ich glaube, ich lerne auch sehr viel selber in dem Schreibprozess. Also manchmal schreibe ich oder oft schreibe ich so Sachen und so ein paar Monate später bin ich so, jetzt verstehe ich das oder jetzt verstehe ich, was da eigentlich los war oder ja, ich hab das Gefühl, in meinen Songs bin ich immer einen Schritt mir selbst voraus oder mal ein bisschen schlauer zu dem Zeitpunkt, als ich, oder zumindest, ja, das Unterbewusstsein weiß einfach schon eher.
0: Und wenn wir jetzt nochmal auf den Song, den wir gerade von dir gehört haben, Wet Denim, welche Geschichte steckt da dahinter?
1: Ich glaube, so ganz viel, also für mich zumindest, ich bin oder war immer sehr gut darin, mich in so Menschen zu verlieben, aber die so komplett zu romantisieren. Ich glaube, das kennen wir alle. Wir haben so einen Schwarm, so einen Crush und dann stellen wir so diese Personen auf so ein Pedestal in unserem Kopf und malen uns so diese perfekte Version von diesem Menschen aus und schreiben so diese romantische Geschichte selbst. Und es geht ganz viel um Projektion und Obsession und aber auch so diese, oder zumindest wären, ich habe so das Gefühl, dass es trotzdem da so mit reingewoben, so diese Realisation davon, von diesem, warte mal kurz, das ist Das bin ja alles ich. Also das habe ich mir ja alles ausgedacht. Das ganze Feuer kommt gar nicht von dieser Person, sondern von mir. Und auch so dieses, ja, sich danach sehnen, seine Geschichte auch irgendwie zu erleben.
0: Und wie ist es dann jetzt, deine persönliche Geschichte mit anderen Menschen zu teilen, und andere Menschen hören deine Musik und erleben diese Geschichte nochmal aus einer ganz anderen Perspektive neu?
1: Das ist ganz aufregend. Das ist ein bisschen so, als würde man sich halt, also man macht sich halt da komplett nackt. Ich war auch so aufgeregt, als er dann halt draußen war, als der Release war. Aber es ist so schön und so krass und verbindend auch. Also auch total verrückt für mich, aber es kamen auch schon mehrere Leute auf mich zu und haben so. Ich will auf einer Party, kam eine Frau auf mich zu und meinte, dass sie jetzt erst mit ihrem Freund Schluss gemacht hat und Wet Denim gerade so ihr Breakup-Song ist. Und es hat mich so krass berührt und ich finde es auch total rührend und spannend, auch zu hören, was alle da so hineininterpretieren, weil jede Person ja diesen Song irgendwie anders mit einer anderen Geschichte verbindet. Und ja, es bedeutet mir einfach eine Menge und wie krass irgendwie, dass man so. Ja, was rausschickt und es und andere Menschen da irgendwie sich selbst drin wiedererkennen. Das ist schon echt was ganz Besonderes. Aber für mich, ich bin noch in dieser Phase von, was? Ich kann das noch gar nicht glauben.
0: Gut, dass du jetzt die Auszeichnung mit dem Thüringen Grammy bekommen hast, ist ja jetzt auch noch ganz, ganz frisch. Weißt du noch, wie so dein Weg dahin war, wie du das erste Mal so gedacht hast, ja, da bewerbe ich mich jetzt mal?
1: Ich glaube, das war so ganz random. Nachts habe ich das bei Instagram gesehen, bestimmt. Ich kann mich irgendwie nicht mehr so richtig daran erinnern, wo ich davon gesehen habe. Ich weiß, aber es muss irgendwann nachts gewesen sein. Ich glaube, es war Instagram. Und ja, dann dachte ich so, hey, ich wollte schon immer mal einen Grammy haben und so. Komm, wir probieren das jetzt einfach. Also so dieses Jahr oder letztes Jahr habe ich mir das schon vorgenommen, aber dieses Jahr ist es mir, glaube ich, zum ersten Mal oder gelingt, das heißt zum ersten Mal, dieses Jahr gelingt es mir besser, so mutiger zu sein. Ich habe mir vorgenommen, mutiger zu sein und mehr so Dinge in die Welt hinauszuschicken. Und dann dachte ich mir so, komm, das probiere ich jetzt einfach. Vielleicht habe ich ja Glück und es klappt. Und dann, ja, habe ich dieses Bewerbungsformular ausgefüllt. Ja, und irgendwie hat es geklappt. Ja.
0: Da hattest du richtig viel Glück. War das dein erster Contest, an dem du teilgenommen hast?
1: Also ich habe mich einmal bei einer Residency beworben. Ich weiß nicht, ob das mit dazu zählt. Das war so eine Bauhaus-Residency. Aber da gab es auch so einen Bewerbungsprozess und das hat man dann auch so gewonnen. Und da habe ich 6 Wochen in einem Meisterhaus in Dessau gewohnt. Das war so eine Songwriting-Residency. Das war auf jeden Fall auch schon krass. Aber so einen richtigen Preis, so wo man dann auch, da gibt es ja dann auch diese goldene Schallplatte, also mit so Pokal und Medaille. Ich habe einmal einen Pokal von meiner Oma und meiner Mama zum Geburtstag geschenkt bekommen, als ich glaube ich so 12 war, weil ich immer einen wollte. aber das ist jetzt das erste Mal, dass ich einen bekomme von jemandem, der nicht aus meiner Familie kommt.
0: Süß, und wie stolz sind die beiden jetzt?
1: bei meiner Mama weiß ich es nicht, wir haben leider keinen Kontakt, aber das war in Ordnung. Meine Oma auf jeden Fall mega stolz, das ist richtig krass. Ja, als ich den Anruf bekommen habe, dass ich den Grammy gewonnen habe, musste ich noch eine Woche warten, bis ich allen davon erzählen darf, wegen der Pressekonferenz, die dann erst kam. Und meine Oma war auch somit die erste, die ich angerufen habe. Ja. Die freut sich auf jeden Fall doll. Und ich glaube so. Also ich studiere ja auch Kunst und mit der Musik und so für meine Großeltern ist das schon schwer zu verstehen oder zu greifen manchmal. Ich glaube auch viel mit so Ängsten verbunden. Ich komme halt auch aus einer Arbeiterinnenfamilie und ich glaube auch gerade meine Oma macht sich da auch immer viele Sorgen, dass so aus dem Enkelkind nichts wird und oh je, so Zukunftsängste verstehe ich total, habe ich ja auch. Und ich glaube aber. So durch diesen Grammy versteht sie jetzt, glaube ich, auch noch mal ein bisschen mehr, was ich da eigentlich mache und was ich da eigentlich ja versuche zu erreichen oder was so mein Traumziel im Leben ist. Ich glaube, für so eine Oma ist das einfach mal auch so was Handfestes, so ein Preis.
0: Auf
1: Ja.
0: jeden Fall. Und es gibt ja nicht nur die Schallplatte, also den Pokal, den du dann überreicht bekommst, sondern es gibt ja auch noch 2.000 Euro Musikequipment. Weißt du schon, was du damit machst?
1: Ja, also ich habe mit meiner Band gesprochen. Ich habe ja seit diesem Jahr eine Live-Band, den Emotional Support oder Supporte Emotionale. Und als wir, also der Bewerbungsprozess war ja so, dass es ein Jury-Voting gab und dann wurden von den drei FinalistInnen aus dem Jury-Voting so Videos gedreht und welches Video am meisten Likes auf Social Media bekommt, gewinnt. Und dann einen Tag bevor diese Zeit des ZuschauerInnen-Votings halt vorbei war, waren wir so, oh mein Gott, wir könnten das vielleicht wirklich gewinnen. Haben wir uns eigentlich ziemlich schnell darauf geeinigt, dass wir das für so In-Ear-Monitoring ausgeben wollen. Also damit wir uns auf der Bühne einfach hören können. Das ist ziemlich groß für uns, weil wir uns auf der Bühne voll oft nicht richtig hören können. Also so diese Kopfhörer, wo man sich selber dann hören kann. Genau. Ja, ist auf jeden Fall richtig krass. 2.000 € sind so viel Geld und es wird unser Leben verändern, also auch das Bühnenleben verändern und es wird so die ganze Bandsache und alle Auftritte ein komplett neues Level bringen. Also das ist wirklich krass für uns, weil wir haben kein Geld. Wir sind arme Studenten. Also so, ja, In-Ear Monitoring wird gekauft.
0: Und dann mal sehen, ob davon überhaupt noch was übrig bleibt, weil so Equipment ist ja auch nicht ganz günstig.
1: Ja, voll. Also wir haben noch so ein paar kleine Sachen auf so der Liste stehen, wenn da noch so Geld übrig bleibt. Unser Drummer Rico hat gerade gutes In-Ear-Monitoring raus und wir sind zu fünft. Ich könnte mir schon vorstellen, dass wir so ziemlich genau auf die 2.000 € dann damit kommen, weil wir so dachten, hey, wenn wir jetzt mal diese Möglichkeit haben, dann investieren wir direkt in was Gutes, wo wir auch die nächsten Jahre was von haben.
0: Und ihr dürft ja auch, das ist ja auch noch Teil des Gewinns, beim Krämer Brückenfest in Erfurt auftreten. Wie fühlt sich das an, dass du dann auf so einer riesigen Bühne stehen wirst?
1: Ja, richtig krass, richtiger Hannah Montana Dream Come True. Diese riesige Bühne mit den Displays, das ist so krass. Ich weiß noch, als das der Band erzählt hat und ich war so, oh, wir spielen dann auf dieser riesigen Bühne und da sind so Screens an der Seite und das ist so die vom Dom und also waren so, oh mein Gott, ich freue mich so, so doll drauf und ich freue mich auch einfach auf dieser Bühne rumzurennen, also auch so diese Bewegungsfreiheit zu haben beim Performen und ja, das wird ganz toll. Schon freue mich auf jeden Fall schon sehr, das wird großartig.
0: Und wer jetzt noch kein Konzert von dir gesehen hat, was wird denn passieren? Worauf darf man sich freuen, wenn du auf der Bühne stehst?
1: Also wir treffen uns am Donnerstag auf unseren Grammy Talk Café, wo wir nochmal überlegen, was wir da machen. Was mir aber auf jeden Fall mal wichtig ist, ist eine Atmosphäre zu schaffen, in der alle Menschen einfach kurz sein dürfen, fühlen dürfen, wo alles erlaubt ist. Und ja, irgendwie für mich fühlt sich das immer an wie so ein Großfamilienfest, so ein Konzert. Ich liebe das. Ja, und wir haben überlegt, also es ist aber nur eine Überlegung bisher, weil das Konzert ist ja zwischen 12 und 13 Uhr, ob wir dann einfach mit allen gemeinsam und wenn nur metaphorisch so Kaffee und Kuchen trinken oder zusammen Mittagessen, so die Atmosphäre zu schaffen. Ja, wir wollen auf jeden Fall aber mit Bühnenbild auch kommen und ein guter Freund von mir, Lukas, der arbeitet unter dem, der ist der Leiter der Textilwerkstatt in Weimar und der schneidert auch gerade schon fleißig an Kostümen und Accessoires.
0: Wow, okay. Hast du
1: Ja,
0: ihm da
1: richtig cool.
0: freie Hand gelassen oder habt ihr vorgegeben, wie ihr gerne aussehen möchtet und jetzt bastelt er da was Schönes draus?
1: Also ich lasse Lukas immer komplette kreative Freiheit. Aber zum Beispiel hat er so Accessoires für alle Bandmitglieder genäht und da hat er schon dann gefragt, was sind so die Lieblingsaccessoires? Also zum Beispiel Enrico am Bass hat so ein Einstecktuch, Kati am Keyboard hat eine Krawatte bekommen. Also schon noch so ein bisschen personalisiert. Genau, aber sonst lasse ich ihm komplette kreative Freiheit, weil Lukas, der surft immer. Ich finde das auch toll, wenn man so gemeinsam in einem Team arbeitet und jede Person so was von sich selbst dazu gibt. Also auch bei der Band spielen wir die Sachen gar nicht genauso, wie sie in der Studioaufnahme klingen, sondern jedes Bandmitglied gibt so was Eigenes mit rein in das Live-Set und daraus entsteht dann was komplett Neues.
0: Und ihr spielt schon so lange zusammen, dass ihr euch da auch einfach gut kennt und ihr wisst, wie jeder auf der Bühne performt, oder werdet ihr auch noch mal eine ganz genaue Generalprobe machen, wer wann wo steht oder so?
1: Also ich glaube, wer wo steht, das haben wir schon geklärt. Aber die Band gibt es jetzt vielleicht seit so knapp 2 Monaten. Aber wir kannten uns alle vorher schon, also zumindest kannte ich alle vorher und jetzt ist auch Paul neu dazugekommen an der Gitarre. Aber irgendwie war da einfach Magie im Raum bei der Bandprobe. Wir viben alle mega und verstehen uns richtig gut. Und es hat, also wir hatten so 3, 4 Proben und es hat alles so gut funktioniert. Wir werden auf jeden Fall vom Grammy-Konzert nochmal ordentlich proben. Aber ja, manchmal findet man einfach seine Menschen und es, ja, die Chemie im Raum stimmt. Ja,
0: Das
1: die
0: klingt gerade so
1: Familie.
0: schön. Ja. Und deine Großeltern werden dann bei dem Konzert auch dabei sein und ganz stolz vor der Bühne stehen.
1: Ich hoffe doch. Es kommt auf jeden Fall mein Papa mit meiner Tante.
0: Und wirst du auf der Bühne nur deine eigenen Sachen performen zusammen mit der Band oder werdet ihr auch noch andere Sachen mit dazu nehmen, weil ihr sagt, das sind einfach so schöne Songs, auch wenn wir sie nicht selber geschrieben haben, wollen wir sie gerne auf die Bühne bringen?
1: Also wir machen immer so ein lustiges kleines Intro und das Intro ist meistens ein Cover. Also jetzt bei den letzten Konzerten haben wir da Löwenzahn gespielt von Kika. Dieser ansonsten aber komplett nur eigene Sachen.
0: Lass uns noch mal so ein bisschen darauf gucken, wie du deine Musik machst. Also hast du dir das alles selber beigebracht? War das alles so Learning by Doing? Oder hast du irgendwer, der gesagt hat, komm, ich nehme dich mal ein bisschen an die Hand, ich zeige dir, was man alles braucht, um mal so erfolgreich zu werden wie Hannah Montana?
1: Auf jeden Fall Learning by Doing und ich habe ganz lange ganz viel alleine gemacht, weil ich auch immer so ein Ding hatte, dass ich mich immer nicht getraut habe, nach Hilfe zu fragen und generell da irgendwie, ich glaube auch, weil die Musik und die Texte und das alles mir so viel bedeutet und es so intim ist, dass ich da lange einfach ein bisschen schüchtern war und irgendwie, ja, mich auch einfach nicht getraut habe, nach Hilfe zu fragen oder irgendwie war das in meinem Kopf gar keine Option. Ich war so, nee, ich muss das irgendwie alleine hinkriegen. Und ich habe mir dann 2023 Logic gekauft. Das ist so eine DAW, also ein Musik-Producing-Programm von Apple. Und habe dann ehrlich gesagt einfach so ein bisschen wild rumprobiert. Und der erste Song, den ich dann gemacht habe, war Elevator Girl. Und das ist doch lustig für alle Menschen, die auch Musik producen. Man hört halt total, ah ja, da hat sie noch so ein bisschen mit so ein paar Loops ausprobiert. Und ja, weil ich selber auch kein Instrument spiele, aber ich habe ein MIDI-Keyboard. Und ja, meistens ist es dann so, dass ich irgendwie eine Melodie im Kopf habe und dann muss ich erst mal den Ton auf dem Klavier finden und bin so ne, ne, ne, ne, und suche so lange, bis ich den habe. Und irgendwie hat es bisher immer ganz gut geklappt. Und dann für Wet Denim habe ich, also ich habe dann letztes Jahr angefangen, nach Hilfe zu fragen und das war das Beste, was ich mir selber je geben konnte, weil ich dadurch auch, also es ist ja so schön, mit anderen Menschen zusammenzuarbeiten. Ich will nie wieder alleine arbeiten. Und habe dann Johann angeschrieben bei Instagram. Und mit dem habe ich dann zusammen Wet Denim produced. Und ja, wir producen und schreiben auch gerade den nächsten Song schon zusammen. Und das hat auf jeden Fall halt mega cool, weil ich halt so, Wet Denim habe ich halt zum Beispiel geschrieben und Johann kann aber die ganzen Instrumente spielen. Er kann 1000 Jahre besser producen als ich und dann auch gemeinsam dann diese Idee zu entwickeln. Also ohne Johann wäre der Song niemals das geworden, was er jetzt ist. Und ich glaube, ich habe durch ihn auch, oder ich weiß, ich habe durch ihn auch erst so richtig meinen Sound gefunden. Also durch Wet Denim und die Zusammenarbeit mit Johann habe ich so für mich rausgefunden, wohin ich musikalisch eigentlich möchte und was so mein Sound ist.
0: Und wie geht's denn weiter für dich jetzt nach dem Thüringen Grammy und nach dem Konzert auf dem Krimmer Brückenfest?
1: Also, ich habe ganz fleißig Förderantrag für Initiative Musik geschrieben und wenn der klappt, würde ich richtig gerne meine erste EP producen und mit Musikvideo und Merch und allem drum und dran und so dieses Projekt irgendwie so auf das nächste Level bringen. Genau, wenn das mit Initiative Musik nicht klappt, dann muss ich mir einfach das Geld irgendwo anders zusammensammeln. Das ist immer so ein bisschen blöd, dass es auch viel irgendwie so eine Geldfrage ist, aber eigentlich, ich kriege das sicherlich auch irgendwie anders hin, dann halt nur langsamer. Aber Ziel und Wunsch, auf jeden Fall Ziel danach ist, ja, die erste EP zu schreiben und zu producen und dann, ja, mal zu schauen, wo die Reise noch so hingehen kann.
0: Und wenn du einfach noch ein bisschen weiter träumen dürftest, hast du noch irgendeinen eine Location oder ein Konzert, wo du sagst, da möchtest du unbedingt mal spielen oder einen anderen Künstler, mit dem du gerne mal was zusammen machen wollen würdest?
1: Ein absoluter Nonplusultra-Wunsch wäre, irgendwann bei Tiny Desk eine Session zu spielen. Ich weiß nicht, ob du das kennst, so ein Format bei YouTube. Ach, ganz toll, große Empfehlung. Also das wäre so auf jeden Fall ein Traum. Und weiß nicht, ob das zählt, aber ich fände es total cool und großartig und toll, irgendwann mit einem Orchester gemeinsam meine Musik zu performen. Und das da auszuprobieren, das wäre so ein Wunsch. Wenn ich mal groß träumen darf, dann ja.
0: Wow. Ja, darfst du. Unbedingt, weil man soll die Träume ja nicht aus den Augen verlieren.
1: Ja, total, so wichtig.
0: Würdest du sagen, dass dir der Thüringen-Grammy Türen geöffnet hat, die dir sonst vielleicht nicht offen gestanden hätten oder die schwerer zu erreichen gewesen wären?
1: Also ich meine, ich habe jetzt hier gerade ein Interview mit dem Handmade Music Magazine, dem Sticker von meinem Briefkasten. Also das ist allein schon richtig krass für mich. Ich glaube, die Tür hätte sich nicht geöffnet ohne den Thüringen Grammy. Oder wer weiß, aber auf jeden Fall nicht so schnell.
0: Das stimmt, das müssen wir leider zugeben. Wir hatten dich musikalisch noch überhaupt gar nicht auf dem Schirm. Und dann habe ich nachgeguckt, wer dieses Jahr gewonnen hat. Und dann waren wir alle so, ah ja, okay, laden wir sie doch einfach mal ein und erfahren, wer sie ist.
1: Cool. Ja, ich muss, oh, Social Media und das fällt mir alles so schwer. Aber ich bin dran. Da muss ich mir echt noch mehr Mühe geben.
0: Würdest du sagen, dass dir sonst noch irgendwas geholfen hätte auf dem Weg, wo du sagen würdest, wenn das und das von der Struktur zum Beispiel anders wäre, würde das KünstlerInnen in Thüringen helfen oder auch gerade Newcomern helfen?
1: Geld. Klingt total blöd, aber es ist halt einfach leider wirklich so, dass, oder zumindest bei allen KünstlerInnen so in meinem Umfeld ist das immer das größte Problem. Das, wo man natürlich auch halt dann super kreativ wird und viele Dinge würden natürlich niemals entstehen, wenn man nicht tausendmal um die Ecke denken müsste und da kreative Lösungen finden müsste, aber auch ganz viele Dinge entstehen, können irgendwie gar nicht richtig entstehen oder entstehen halt viel, viel langsamer, einfach weil das Geld nicht da ist. Ja, also total blöde Antwort eigentlich oder total stumpfe Antwort, aber ja. Und natürlich jetzt gerade auch total schwer mit weniger Förderung, manche Stipendien sind gerade auf Eis. Ist natürlich nicht so eine einfache Zeit.
0: Okay, verstehe. Dann ist so der Thüringen Grammy wenigstens ein Sprungbrett, was man mitnehmen
1: Ja.
0: kann.
1: Ja, und Sichtbarkeit natürlich auch immer.
0: Vielen Dank für deine Zeit und hab einen wunderbaren Auftritt auf dem Kremer Brückfest am Samstag, den 20.06. um 13:30 Uhr auf der großen Domplatzbühne.
1: Ja, ich danke euch auch. Ich danke dir für das liebe Gespräch.
0: Jetzt hören wir noch einen Song von Lori. Hier kommt Elevator Girl.
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Ihr hört Handmade, das Musikmagazin. Lass mich rein ist die Debütsingle von New Cage, die beim diesjährigen Thüringen Grammy auf Platz 2 landeten. Platz 3 beim Thüringen Grammy belegte Kick Punch Pow. Der Rapper aus Jena ist bereits viel mit The New Azuka, Gewinner des Thüringen Grammys 2024, unterwegs. Wir hören ihn mit seiner neuen Single Love Language.

0: das tut mir leid, das habe ich leider nicht verstanden.
1: Das ist Handmade, das Musikmagazin mit mir, Annika, und wir haben schon ganz viel neue Musik aus Thüringen von den FinalistInnen des diesjährigen Thüringen Grammys gehört. Für die Siegerin, Lori Usay, geht es am Samstag, den 20.06. um 13.30 Uhr auf die große Bühne auf dem Domplatz beim Krämer Brückenfest. Kommt unbedingt vorbei! Ihr habt's erkannt und schwelgt auch schon in der guten alten Zeit. Das sind natürlich Mia mit ihrem Hit Tanz der Moleküle aus dem Jahr 2006. Sie sind dieses Jahr die Headliner auf dem diesjährigen Krämer Brückenfest. Und wer da sonst noch so auftreten wird, das erfahrt ihr nach dem Ohrwurm.

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1: Vom 19. bis 21.06. ist wieder einiges los in Erfurt. Wenn das Krämerbrückenfest und die Fête de la Musique auf ein Wochenende fallen, geht es musikalisch rund in der Stadt. Das 49. Krämerbrückenfest wird offiziell am Freitag, dem 19. Juni um 18 Uhr mit dem traditionellen Eröffnungsspiel des Erfurter Jugendtheaters Die Schotte auf dem Benediktsplatz eröffnet. Danach geht es auf 8 Bühnen in der kompletten Innenstadt weiter. Besonders empfehlen möchte ich euch die Barfüßerruine, nicht nur, weil es eine super schöne Location ist, sondern weil dort das ganze Wochenende viele Thüringer KünstlerInnen und zahlreiche NewcomerInnen auftreten werden. Am Freitagabend küren die Local Heroes mit ihrem Landesfinale die besten NewcomerInnen Thüringens. Am Samstag spielen ab 13 Uhr Paula Paroli aus Erfurt, Johanna Philipp aus Weimar, Mai aus Erfurt, Anni Motz und Kems aus Weimar, Schwarze Katze aus Jena, die ihr auch schon bei uns gehört habt, Zwei Leben aus Gera und zum Abschluss DJ Neopren aus Weimar. Ich sag mal so, bringt euch da besser ein Sitzkissen mit, da müsst ihr nicht weiterziehen. Am Sonntag macht Alice aus Erfurt den Abschluss um 19 Uhr in der Barfüßerruine. Wenn es euch aber doch zu einer anderen Location zieht, legen auf dem Rathausparkplatz lokale DJs auf. Das 11. Sinfoniekonzert des Philharmonischen Orchesters Erfurt wird am 19.06. ab 19.30 Uhr auf dem Theaterplatz übertragen und auf dem Fischmarkt stellen sich das ganze Wochenende zahlreiche StraßenmusikerInnen vor. Und zahlreiche Höfe und Wiesen von der Engelsburg bis zur Predigerwiese bieten ein buntes Programm mit vielen alten Bekannten, die ihr auch schon bei Handmade gehört habt, wie N13, Dos Foxy Molly Group Kids, Sellout Ellie, DJ Raiki und vielen mehr. Und Mia natürlich nicht zu vergessen, die spielen am Samstag ab 22.30 Uhr auf dem Domplatz. Vorher kommen auf der großen Bühne noch Lori Usay, die Gewinnerin des Thüringen Grammys, und Joris. Das wird ein großartiges Wochenende. Schaut für das komplette Programm unbedingt auf erfurt-krämerbrückenfest.de vorbei. Stimmen wir uns schon mal darauf ein mit Schwarze Katze aus Jena.

Wir hörten Schwarze Katze, Kems und Zwei Leben, die alle am 20.06. in der Barfüßerruine auftreten. Das war Handmade, das Musikmagazin mit Lori Usay, der Gewinnerin des Thüringen Grammys 2026 und ganz vielen lokalen musikalischen Empfehlungen für das diesjährige Krämerbrückenfest. Mehr zu Handmade und wie ihr bei uns mitmachen könnt, erfahrt ihr auf unserem Instagram-Account handmade-musikmagazin. Wir lesen uns da. Ich bin Annika und sage Tschüss, bis zum nächsten Mal.

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Aber du warst und hörst und fühlst hier mit mir. Mua. Danke dafür. Das war's für diese Woche. Peace and love, mwah. 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Hasta la vista. C'est la vie. Bis nächste Woche. Bye bye.

0: Roya Dada heißt unsere Sendung. Wir begrüßen euch ganz herzlich im Studio A. Und wir, das sind der Ulrich.
1: Teurer.
2: Und der Burkhard.
0: Roya Dada heißt ja Rock plus Jazz plus dazwischen plus darüber hinaus. Das heißt, es wird ein bunter Strauß. Und wir versuchen auch ein bisschen modern zu bleiben.
2: Obwohl bunter Strauß, ich denke schon an Johann Strauß.
0: Nein. Ja, obwohl hier, sag ich mal, drei alte weiße Männer jetzt an den Mikros sind, da kann man immer schön selber Witze drüber machen.
2: Richtig.
0: Und wir fangen aber auch leider mit einem uralten Album an, sehe ich gerade. Nämlich die Rolling Stones haben 1981 die LP Tattoo You rausgebracht.
2: Das ist ja brandneu, ne? Ja. Das sind doch, wenn ich da an die 60er denke.
0: Da sind also nicht nur die Stones dabei, sondern viele, viele Gastmusiker. Und ich habe jetzt aber einen Titel rausgesucht, um einen dieser Gastmusiker, der vor wenigen Tagen 95-jährig gestorben ist, zu würdigen. Es geht nämlich um den Tenorsaxophonisten Sonny Rollins. Der spielt tatsächlich da bei dem Titel Waiting on a Friend mit, wie wir jetzt hören können.

0: die Rolling Stones zusammen mit Sonny Rollins Waiting on a Friend vom Album Tattoo You, vom Album Tattoo You aus dem Jahr 1981. Und sag ich mal, das sind auch noch bei anderen Titeln, Pete Townshend ist noch dabei, Billy Preston taucht mal auf und so. Also sagen wir, da sind noch andere Musiker hier dabei. Vor allem, ich bin ja auch großer Fan von Billy Preston und vielleicht kommen wir mal zu dem auch bei das in der Sendung.
1: Tja, wenn wir auf die Beatles zukommen zum Beispiel.
0: Genau.
1: Genau, da hat er auch schon mitgemischt. Ja, ich greife jetzt praktisch einen Song von der letzten Sendung auf, den ich dann auch dann gespielt habe. Und zwar eine Nummer von John Coltrane von dem Quartett von 1964 von der Scheibe A Love Supreme. Und ich habe, glaube ich, letztens schon gesagt, ich bringe beim nächsten Mal die Fassung von Carlos Santana und John McLaughlin mit aus dem Jahre des Herrn 1973. Links ist der Carlos Santana zu hören, rechts ist der John McLaughlin zu hören. Ja, und die Platte heißt, die beiden rausgebracht haben, Love, Devotion and Surrender. Und da hören wir jetzt Love Supreme.

0: Ja, das war Carlos Santana und John McLaughlin mit ihrer Interpretation Love Supreme, den Teil 1 Acknowledgement, original von John Coltrane und seinem Quartett 1964 aufgenommen. Und da waren auch noch solche Musiker dabei wie Billy Cobham an den Drums, Jan Hammer an Drums, Doug Rauch am Bass, James Lewis Percussion, Armando Berazza Congas. Also eine ganz illustre Gesellschaft mit Musikern beider Bands.
1: Ja, mit meinem ersten Titel beziehe ich mich auch nochmal auf unsere letzte Sendung. Burger, du hast ja mal davon gesprochen, dass du mal Helge Schneider interessant findest.
2: Ja, auf jeden Fall.
1: Und da habe ich eine Band entdeckt, ohne nach Helge Schneider zu suchen. Oh. Eine Band entdeckt, eine deutsche Band natürlich, aus 1981. Tau heißt die Band. Und sag und schreibe, dort hat Helge Schneider Saxophon gespielt.
0: Wahnsinn, der ist ja ein sehr guter Musiker.
1: Ja, ja, das ist ein sehr
0: guter Musiker. Hat auch einen deutschen Jazzpreis, glaube ich, sogar als Pianist bekommen, ne?
1: Ja, und die Band ist eine Polit- und Symphonik-Rockband, hat aber nur ein Album herausgebracht. Und wir hören jetzt den Titel, der ist ziemlich lang, Wenn die rote Sonne bei McDonald's versinkt im Häusermeer.
2: Perfekt.

0: Ja, die Band Tau mit dem Album Tau.
1: Ich mache jetzt weiter mit einem Duo, beziehungsweise die haben noch mehr Musiker natürlich um sich rumgeschart. Die Sängerin Sylvie Kleen und der Kontrabassspieler Christoph Utzinger, die haben vor kurzem im Mai eine Single rausgebracht, Ton sur Ton. Mhm.

0: die Band Ton für Ton, Sylvie Klein und Christopher Utzinger, haben vor kurzem diesen Titel Tide rausgebracht und es ist smooth und verspielt gewesen. Hatte ich jetzt den Eindruck oder wird es als solches beschreiben?
1: Irgendwie? Auf jeden Fall würde ich das voll unterstreichen. Ja, ich habe jetzt was ausgegraben, was ich ja aus einem ganz bestimmten Grund spiele. Und zwar, jetzt ist vor kurzem Angelika Domröse gestorben. Und die war ja eine begnadete Schauspielerin und dem einen oder anderen sicherlich bekannt von der Verfilmung von dem Werk von Ulrich Plenzdorf, Die Legende von Paul und Paula.
0: Darf ich da kurz was erzählen?
1: Aber natürlich darfst du dazu was erzählen, sogar sehr gerne.
0: Als Wessi kannte ich den Film nicht.
1: Okay.
0: Dann bin ich Anfang der 90er Jahre nach Erfurt gegangen und habe gedacht, hoppla, ja, den Film musst du dir mal angucken.
1: Ja.
0: Bin in den Kinoclub rein. Da habe ich noch eine Karte ergattert und da waren dann alle möglichen Leute drin und da waren auch kleine Kinder dabei, also Mädchen mit ihren Müttern, die saßen vorne und die Mütter saßen hinten und beim Rausgehen stürmen dann die Mädchen hinter zu ihren Müttern und die eine sagt dann ganz laut, ach, ihr habt ja beide geweint.
1: Ja. Aber das Interessante an, ich habe das Buch gelesen, ne?
0: Ja.
1: Der Film hört eigentlich auf, wo es dann im Buch nochmal richtig weitergeht. Wie okay. Nämlich die Paula stirbt, dann lernt er nämlich noch die Paula Laura kennen. Aber das hätte den Rahmen vom Film gesprengt.
0: Ja,
1: ne?
0: Ja.
1: Aber die Musik war ja damals von den Pudis gewesen und die hat dann hauptsächlich damals ein Peter Gotthardt geschrieben und ich wollte jetzt vermeiden, die beiden bekannten Dinger zu spielen. Geh zu ihr und wenn ein Mensch lange Zeit lebt, sondern ich habe rausgesucht die englische Variante von der Liebe, ein Lied, Love Dreams, was 1979 auf einer komplett englischsprachigen Platte von den Booties Far From Home erschienen ist. Die wollten damit in den englischen Markt reindringen. Und wir hören jetzt von den Booties Love Dreams.
0: Super.

0: Ja, das waren die Pudis in einer sehr selten gehörten Version von der Liebe, ein Lied auf Englisch, Love Dreams. Eigentlich das erste Mal gespielt im Film Die Legende von Paul und Paula.
1: Und jetzt noch zwei ruhigen Sachen, mal zum Munterwerden.
0: Genau.
1: Eine etwas, etwas heftigere Sache, und zwar eine US-amerikanische Brass- und Jazzband um David Lynch. Sie kombinieren Saxophon-Sounds mit Jazz, Brass, Rock und Funk und nennen sich Heavy Metal Brass Band. Und wir hören den Titel Bad County, also Fledermausland.

0: die Heavy Metal Postband aus den USA mit dem Titel Bad County vom Album Heavy Metal Postband von 2025.
1: Tolles Stück, definitiv.
2: Ich mache jetzt weiter mit einer Filmmusik oder mit einem Musiktitel, der durch einen Film berühmt wurde. Das ist also ein bisschen ein Ohrwurm, finde ich, geworden dann. Und zwar, der Film ist an sich super schlimm. Es ist ein sehr, sehr guter Film, hat er Oscars gekriegt und, sagen wir mal, großer Vertreter des New Hollywood gewesen. Midnight Cowboy oder Asphalt Cowboy. So ein Filmdrama mit Dustin Hoffman und John Voight. Und in dem Film taucht immer wieder mal der Titel auf Everybody's Talking. Und es ist ja ewig oft gecovert worden. Wir hören jetzt nicht das Original, sondern, wie gesagt, eine Coverversion. Und der kalifornische Bluesmusiker C6 Steve singt den Titel für uns.

0: Everybody's Talking aus, oder beziehungsweise das Lied berühmt geworden durch Midnight Cowboy, durch den Film, wo es öfters gespielt wurde. Und wir haben gerade eine sehr ruhige Interpretation von C6 Steve gehört.
1: Die war auch wirklich schön.
0: Ja.
1: Hat mir wirklich gut gefallen. Ja, ich greife mal.

0: mal deinen Billy Preston auf, aber jetzt nicht als Solokünstler, sondern Billy Preston hat ja auch in der letzten Phase die Beatles auch unterstützt bei den Aufnahmesessions zu Abbey Road und dann zu der Live-Platte Let It Be, die eigentlich als letzte erschienen ist, aber noch vor der Abbey Road 1969 produziert worden ist. Und die wirklich letzte Platte war dann eigentlich die Abbey Road. Und ich bleib dann bei Billy Preston, der hat ja Tasteninstrumente, ja, und ich nehme jetzt nicht den Billy Preston, sondern den Walter Fischbacher.
1: Okay.
0: Ja, und dann haben wir das Fischbacher Trio und das Fischbacher Trio hat eine wunderschöne CD rausgebracht. Fischbacher Trio Plays Beatles und von dieser CD hören wir jetzt den Titel I Want You von original erschienen auf der Abbey Road von den Beatles. Aber jetzt das Fischbacher Trio mit I Want You. Trio.

0: Ja, das war das Fischbacher Trio mit I Want You. Ich denke mal, eine wunderschöne Interpretation des Beatles-Songs, der original auf der Abbey Road erschienen ist.
1: Ja, Walter Fischbacher haben wir ja vor kurzem erst erlebt im Hof des Haus
2: der Rolken. Genau, da war mit Lazzodeci Cellular New York da. Nein. Und ich habe auch noch von Lazzodeci noch einen Titel, den ich gleich spielen werde. Und es war ein super Abend, muss ich sagen.
1: Genau, das war wirklich ein richtig geiles Konzert.
2: Ja, also stimmt, genau. Da braucht man nicht mehr zu sagen. Ja.
1: Darf man ruhig mal so sagen. Ich komme jetzt zu meinem ersten Geburtstagskind für heute. Und zwar heute vor 72 Jahren wurde ein gewisser Peter Erskine geboren. Ein Schlagzeuger, der unter anderem 4 Jahre bei Weather Report gespielt hat, anschließend bei seine eigenen Bands hatte. Und ich möchte einen Titel von 1978 spielen, also aus seinem ersten Jahr bei Weather Report, und der heißt Punk Jazz.
0: Der hat ja jetzt fast genauso abrupt aufgehört.

0: Peter Erskine, der heute 72 Jahre alt wird, mit Wetterreport.
1: Ich komme jetzt tatsächlich zu dem sehr, sehr guten Trompeter Lagodeci zurück, den wir letzte Woche genießen durften. Das war ja so ein Latin-inspiriertes Programm, volle Pulle. Fünf Musiker, die gut aufeinander eingespielt waren, obwohl da auch so ein super junger Hüpfer am E-Bass dabei war. Ja,
0: der war aber gut.
1: Der war gut. Wahnsinn, Wahnsinn. Also und 1981 hat Lagodeci zusammen mit dem Gitarristen Zdeněk Sarka Dvořák ein Duo aufgenommen, also eine Duo-Scheibe. Und von der hören wir jetzt den Titel, Augenblick, jetzt muss ich nochmal gucken, D-Moll heißt der.

0: D-Moll hieß das Stück, sehr, sehr schön ausführlich, knapp 10 Minuten lang. Gespielt haben Lako Deci Trompete und Sarkar Dvořák an der Gitarre. Aufgenommen wurde das in Prag 1981.
1: Ein Wahnsinnsstück, finde ich. Also
0: ja.
1: Wirklich ein Wahnsinnsstück.
0: Zwei super Musiker, ja. Gut aufeinander eingespielt, so alles.
1: Absolut.
0: Also absolut. Genau, ja. Und über diesen Titel ist es auch maximal dringend geworden, jetzt auf die Metadaten einzugehen.
1: Richtig.
0: Die Sendung heißt Rock plus Jazz plus dazwischen plus darüber hinaus, also Roya Dada abgekürzt, landläufig. Und das ist unsere 170. Sendung. Alle 2 Wochen, freitags von 15 bis 17 Uhr, versuchen wir, gute Musik über den Äther zu kriegen, nach unserem Geschmack, was uns halt so einfällt. Es ist ein bunt gemischt und es ist...
1: Ein Potpourri.
2: Oder ein bunter Strauß.
0: Ein bunter Strauß, genau. Walzer ist manchmal auch dabei. Ich bin ja so ein bisschen Walzer-Fan, so verkappter.
1: Da bringe ich mein nächstes Mal einen schön mit.
0: Nee, ist gut. Und
1: Led Zeppelin.
0: Alles klar. Und weil es einfach so selten gespielt wird, ja. Dreivierteltakt. Das ist so, einfach diese Sache.
1: So.
0: Genau. Nee, und dann geht es weiter mit den Metadaten, das sind wir schon wieder abgeschwiffen. Die Metadaten umfassen natürlich auch noch eine Playlist, die von uns parallel zur Sendung geführt wird. Und diese Playlist, die kann man einsehen im Internet auf der Homepage von Radio Frei, da kann man sich beim Programmschema so durchklicken. Diese Playlisten sind auch archiviert und im Programmschema kommt man direkt zu unserer Sendung. Falls man uns denn eine E-Mail schreiben möchte, findet sich dort nämlich dann diese ominöse E-Mail-Adresse, die ihr verwenden könnt, um Kontakt mit uns aufzunehmen. Wiederholt wird das Ganze am Montag dann um 23 Uhr. Und das war's eigentlich, oder?
2: Ja. Und am Mikrofon sind für euch?
0: Genau, der Ulrich.
1: Der Burkhard.
2: Und der Holger.
0: Ja. Genau, und Burger, du machst jetzt weiter.
1: Ja, genau, und ich komme jetzt zu einem Musiker, der ist recht unbetriebig, kommt aus der ursprünglichen DDR, der Dirk Zöllner. Und der ist also im Augenblick mit unterschiedlichen Programmen unterwegs, mit dem Trio Infernale, zusammen mit dem André Gesicke und Tobias Unterberg, dann nochmal im Quartett, da kommt noch der Marek Arnold dazu, dann macht er was Solo, also dann hat er noch eine Big Band. Ja, und die haben 2019 haben die so eine Art The Best Of rausgebracht, so mit ihrer Big Band, und das fand ich eigentlich richtig gut, und da haben so einen ganz alten Titel, da ist schon, glaube ich, Anfang der 90er entstanden oder noch in der Wendezeit, Viel zu weit, und da hören wir jetzt die Zöllner mit diesem Titel.

0: Ja, das waren die Zöllner in einer Big Band-Version ihres Titels Viel zu weit. Und der Dirk Zöllner ist es auch wieder in 14 Tagen beim zweiten Treffen der Ostmusik in Neuruppin dabei. Und da hat er seine erste Band wieder reaktiviert, Chicorée. Und die hat er auch letztes Jahr schon wieder reaktiviert gehabt. Das, so hat er eigentlich der Dirk Zöllner dann angefangen. Da gab es dann auch solche LPs wie Kaffee Größenwahn und solche Sachen. Also ein total interessanter Musiker, sehr umtriebig. Die letzten 35 Jahre.
1: Und wie viele Bands spielen da in Neuruppin dann? Also über den Daumen?
0: Also über den Daumen mindestens 15.
1: Okay,
0: also an ja zwei Tagen.
1: Ja.
0: Na, da ist auch Stankumbo Meißen dabei.
1: Ah, ja, okay.
0: Also das ist, also dort findet man auf jetzt im Internet, findet man einfach in Hangar 312 ist es eigentlich in Neuruppin und da kommt man schnell hin. Zweites Treffen der Ostmusik.
1: Veranstaltungshinweis.
0: Genau so getan.
1: Ohne jeden Lokalkolorit.
0: Ohne jeden. Ja, das ist richtig.
2: Ja. Dann kommen wir jetzt mal in die Ferne, weit weg von Deutschland, nach Südafrika. Eine sehr interessante Band. The Roots haben ein Album rausgebracht. Besser gesagt zwei Alben, beide 1975. Und sie existierten auch nicht viel länger. Sie machten Soul Jazz. Und wir hören jetzt den Titel Shabu und die Band heißt The Roots.

0: Roots aus Südafrika von 1975.
1: Ein super Song zu dem super Wetter, das jetzt wieder hier auf einmal ausgebrochen ist.
2: Genau.
1: Die Sonne ist, also wir sehen jetzt hier nur blauen Himmel, wenn wir rausgucken. Unser Himmelsausschnitt ist allerdings nicht allzu groß hier vom Studio.
2: Ja.
1: Aber immerhin,
2: ja.
1: Genau.
2: Ein Stückchen Himmel.
0: Aber wenn man hier so rausguckt, sieht es eigentlich aus wie in der DDR.
1: Wegen weil die Häuser nicht renoviert sind, das ist richtig. Gegenüber von uns sind zwei Häuser, die haben noch die alten...
0: DDR-Charme.
1: Ja, nicht renoviert und auch unbewohnt. Wahrscheinlich ist irgendjemand zu faul, da die Investition zu tätigen oder so.
2: Oder ungeklärte Eigentumsverhältnisse.
1: Das kann sein, ja, das ist richtig. Das ist meistens dann noch der andere Grund. Ja. Der Titel war sehr easy gerade und ich habe mich dann spontan entschlossen, easy weiterzumachen, gehe aber ein paar Jahrzehnte tatsächlich zurück. Es gab ja mal diese Boogie-Woogie-Phase in den 30er, 40er Jahren. Da haben dann Musiker wie Meatlux, Lewis, Albert Ammons und Jimmy Yancey gespielt, Klavier halt, solo meistens oder im Duo. Und es gab auch wenige nicht afroamerikanische Musiker, die sich dem Boogie verschrieben haben. Einer davon ist Bob Sirk gewesen. Der hatte dann auch eine Big Band und hat den Cow Cow Blues von Cow Cow Davenport gecovert. Später mal dann in 30er oder ich glaube Ende 30er Jahre war das. Und das ist auch wirklich Wohlfühlmusik geworden. Ich kenne den Titel schon seit vielen Jahrzehnten. Ich habe ihn wahrscheinlich ja schon mal bei Roya Dada gespielt, weil der einfach so locker flockig rüberkommt. Kau Kau Blues, Bob Sirk.

0: Der Kaukau Blues, gecovert von Bob Sörg und seiner Big Band.
1: Ja, immer wieder gutes Musikstück. Ja, ich habe jetzt so einen kleinen getanten Veranstaltungshinweis. Und zwar heute ist eben das die Brettl, ist der Heinz-Rudolf Kunze. Und der macht wahrscheinlich weniger Musik, oder nicht ganz bestimmt macht er wenig Musik, sondern er liest aus seinem neuesten Buch Gebrauchsgegenstand, macht eine Lesung. Und es behandelt so die Zeit 2019 bis 2025. Und der Heinz-Rudolf Kunze wird ja dieses Jahr 70 im November. Und ich habe jetzt ein Stück rausgesucht, was ich im Netz gefunden habe, wo er im Duo mit Annette Lusanne seinen alten Hit Dein ist mein ganzes Herz spielt.

0: klein.
1: Ja, das war Heinz Rudolf Kunze und Annette Lausanne. Wer heute Lust hat, ich denke, es gibt noch Karten hier im Dusty Brettl.
2: Ja, wir bleiben in Deutschland. Es gibt eine Band aus Bremen, die heißen die Grenzgänger. Die machen so Polit- und Folkrock. Und die haben unter anderem verschiedene Gedichte vertont. Unter anderem eine ganze CD mit Gedichten von Karl Marx.
1: Ich wusste gar nicht, dass der Gedichte der geschrieben hat.
2: Er hat hunderte von Gedichten geschrieben mit 18, 19 Jahren.
1: Okay, in seiner Sturm- und Drangzeit.
2: Ne? Nein, auch schon viele Gedichte an seine Jenny von Westfalen, die er dann später ja auch geheiratet hat.
1: Genau.
2: Und die Grenzgänger haben das sehr gut vertont, finde ich. Sie haben auch andere, zum Beispiel einen Herrn Hellweg haben sie vertont. Das ist ein Philosoph und Anarchist gewesen aus dem 19. Jahrhundert. Und sie haben auch Volkslieder, Arbeiterlieder und so weiter alles veröffentlicht. Aber wir hören jetzt von dieser CD, die wilden Lieder des Karl Marx, das Lied Empfindungen, und die CD ist von 2018.

0: Die Grenzgänger.
1: Ja, interessant und schön.
2: Im letzten Monat hat dieses slowenische Künstlerkollektiv namens La

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1: Also sei du selbst, das habe ich mitgekriegt von der flüssigen Emanzipation, ist ja ein Zeichen von Emanzipation, dass man sich auf sich selbst besinnt. Laibach aus Slowenien von ihrer neuesten Scheibe.
2: Ja, und ich schlage jetzt den Bogen wieder zu unserem ersten Titel, wo du ja gesagt hast, die Rolling Stones auf ihrer Scheibe Tattoo You sind ja doch einige Gastmusiker drauf gewesen, unter anderem auch Pete Townshend, und den Pete Townshend, den greife ich jetzt auf, und er hat zusammen mit Roger Daltrey und einem ganz großen Orchester live am 6. Juli 2019 ein fantastisches Konzert gegeben, was es natürlich auch auf CD und DVD gibt. Und da spiele ich einen tollen Titel von der mir sehr hochgeschätzten Scheibe Quadrophenia, die 1973 erschien. Und der Titel heißt Love Rain Over Me.

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0: Ja, das war die RU 2019 am 6. Juli mit ihrem Konzert im Wembley Stadion.
1: Und damit ist unsere Sendung so gut wie rum. Ja, ein Titel genau. Hat Holger noch. Aber wir wollen uns jetzt schon verabschieden
0: genau. Und
1: freuen uns auf die nächste Sendung in 14 Tagen. An den Mikros waren, wie gesagt, der Ulrich,
0: der Burkhardt
2: und der Holger. Und ich spiele jetzt noch ein Stück von meinem zweiten Geburtstagskind heute, nämlich Kenny G, einem amerikanischen Saxophonisten, der heute 70 Jahre alt wird. Übrigens natürlich auch allen anderen Geburtstagskindern alles Gute.
1: Und ist vollkommen richtig, klar auch.
2: Ja, also er hat vor allen Dingen Solo und als Gastmusiker gespielt, hat auch einige Scheiben selber veröffentlicht. Und wir hören von einem Album Duotones von 1986 den Titel Midnight Motions. Und damit wünschen wir allen einen schönen Freitagabend und ein glückliches, gesundes Wochenende.
1: Genau. Bleibt uns gewogen.
0: So ist es.

0: Hallöchen, ihr genießt Radio frei auf der UKW-Frequenz 96,2 oder live im Internetstream. Nun hört ihr die Sendung Osmose mit Beiträgen freier Radios. In der heutigen Ausgabe hören wir eine Sendung von Radio Korax aus Halle bzw. wahrscheinlich sogar eine Mischung von verschiedenen Sendern, denn entstanden sind die folgenden Minuten beim Radiocamp, wo immer sehr viele RadiomacherInnen zusammenkommen. Benannt ist das Ganze als Hope Radio Show und darum geht es. Weitermachen, das ist eine häufige Notwendigkeit, gerade in Zeiten wie diesen, in denen die alltägliche Realität sehr frustrierend ist. Doch worauf hoffen wir dabei eigentlich? Die Hoffnung, dass es irgendwann und irgendwie besser wird, haben viele Menschen. Aber was genau meinen wir damit und was steckt hinter dieser Hoffnung? Damit beschäftigt sich die Hope Radio Show, eine kollektiv entstandene und mehrsprachige Sendung vom Radiocamp.
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7: Alors, chers auditeurs, chers amis, soyez les bienvenus à ce magnifique rendez-vous d'information, de formation et aussi de divertissement au Radio Camp de cette année, le Radio Camp de 2026. Mesdames, mesdemoiselles et messieurs, soyez les bienvenus au Hope Radio Show!
8: Liebe Hörerinnen und Hörer, schön, dass ihr zugeschaltet habt. Wir befinden uns auf dem Radiocamp bei Markelfingen am schönen Bodensee. Ein Ort der Wissensvermittlung, des gemeinsamen Lernens und des Spaßhabens. Unser Workshop-Team hat sich der Herausforderung gestellt, eine kollektive Sendung zu produzieren, die Hope Radio Show. Die Sendung widmet sich dem Thema Hoffnung. Gesprochen haben wir mit Menschen, die die Hoffnung noch nicht aufgegeben haben, obwohl sie verzweifelt sind, oder die Gründe gefunden haben, neue Hoffnung zu schöpfen. Außerdem bekommt ihr Geräusche und Klänge der Hoffnung zu hören, die wir für euch gesammelt haben. Viel Spaß dabei.
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7: Alors, d'entrée de jeu, nous allons écouter un public reportage, ou plutôt un micro-totua qui a été fait ici, dans la ville ici. Nos envois spéciaux ont fait un petit tour dans la ville et ont collecté des informations ou les avis des passants, des participants au camp sur ce que c'est que l'espoir, hope, que représente l'espoir pour tout un chacun de nous. Nous allons les écouter tout à l'heure.
8: Los geht's mit einer kleinen Umfrage. Befragt haben wir Menschen in der Umgebung des Radiocamps auf dem Campingplatz und am Ufer des Bodensees. Das haben sie uns zum Thema Hoffnung zu sagen.
10: Mir gibt zum Beispiel Hoffnung, weil wir jetzt hier auf dem Campingplatz sind, dass wir gestern ganz, ganz toll Erfahrung gemacht haben, dass Leute um uns herum sofort da waren, wo wir Hilfe gebraucht haben. Und es war ein ganz nettes Miteinander. Sowas gibt mir Hoffnung. Einfach füreinander da sein, schauen, wo fehlt was und wie kann man am anderen helfen. Und das gibt mir Hoffnung.
11: Und das ist nur so, sage ich mal, nicht immer darum geht, was in den Medien oder sowas berichtet wird, so wie unsere Gesellschaft aussieht, sondern man sollte es selber erfahren, das ist nämlich gar nicht so schlecht. Das gibt mir Hoffnung.
12: Der Kontakt mit Menschen. In das Antlitz eines Menschen zu schauen und zu merken, dass wir Menschen sind, die miteinander können, wenn sie sich aufeinander einlassen. Das gibt mir Hoffnung.
13: Auch Menschen, die miteinander in Begegnung treten möchten, die sich danach sehnen, in Austausch zu treten und verstanden zu werden und miteinander Verständnis zu generieren. Ich glaube, Offenheit und Interesse gespiegelt zu bekommen.
12: Was mir auch Hoffnung gibt, ist zu sehen, wie Dinge regenerieren können. Also sei es in der Natur oder eben auch in Beziehungen, dass sich da Dinge verändern können. Die Natur gibt mir auf jeden Fall Hoffnung.
2: Einfach in der Natur sein, die Sonne jeden Tag zu sehen.
4: Hoffnung ist das Leben allgemein. Jeden Tag können wir dankbar sein, dass wir auf der Welt sind.
14: Je pense que effectivement regarder tout ce qui se passe c'est pas la meilleure manière de garder espoir, mais en même temps regarder ensemble ce qui se passe c'est une manière aussi de créer l'espoir. Si on se pose les mêmes questions ensemble, pour moi on crée le fait qu'on veuille tous garder, on veut tous sauvegarder cette même pensée là, et donc ça crée de l'espoir aussi. Mais c'est on voit aussi qu'il y a des choses qui menacent l'espoir. Il y en a beaucoup sur du côté écologique, politique. Voilà. Il y a plein de choses qui menacent ça. Mais si on y pense ensemble, je trouve qu'on crée de l'espoir quand même avec ça.
15: Je pense que se retrouver dans le collectif, ça peut beaucoup aider. Je pense aussi que, en fait, l'un et l'autre, se retrouver tout seul et se retrouver dans le collectif, je pense qu'il peut y avoir du positif. Hein. On peut trouver des choses dedans. Je pense qu'on peut s'aider du collectif pour... trouver de l'espoir personnellement, et on peut apporter son aide à un collectif pour aider le collectif à trouver son propre espoir aussi.
16: Avec la musique, j'adore la musique parce que ça est très important pour moi quand je entre une situation difficile pour moi. Ça est plus facile pour moi d'expliquer avec une chanson et pas avec parler. Le média qu'il fabriquait l'histoire négative, et je pense avec les personnes que je connais, et je fais mon focus avec les personnes que je connais.
17: Denke ich gerade noch, wenn man da nach vorne guckt und ein bisschen Hoffnung hat, dann ist es schon wichtig, dass man da geduldig ist dabei und das nicht verzwingen will oder da einfach entspannt bleibt, ja.
18: Also ich denke, Hoffnung bedeutet für mich Optimismus, immer dran zu glauben, nicht aufzugeben und weiterzumachen, egal was kommt. Bezogen auf die Menschheit sinkt, glaube ich, langsam nicht nur bei mir, auch bei vielen anderen die Hoffnung. Wenn man so die Nachrichten guckt und immer viele verrückte Sachen passieren, wo ich nicht den Hintergrund dahinter nachvollziehen kann, warum das jetzt nötig ist, zum Beispiel die Kriege aktuell. Also die Hoffnung habe ich noch nicht verloren. Ich versuche da immer positiv zu bleiben. Manchmal geht es ja auch wieder bergauf. Also ich habe noch nicht ganz aufgegeben. Ich habe noch ein wenig Hoffnung.
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22: 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Du kannst nicht schlafen, weil du an die Wahlergebnisse in Sachsen-Anhalt denkst? Die Erderwärmung lässt dich verzweifeln? Das muss nicht sein. 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
25: Wir hoffen auf dem Teddy mit dem weichen Fell vom Weihnachtsmann. Wir hoffen darauf, dass das Nachbarkind bei uns klingelt. Wir hoffen darauf, ausgewählt zu werden für etwas, das wir unbedingt wollen. Wir hoffen auf Liebe, Gesundheit und gutes Wetter beim Radiocamp. Von ein paar dieser Momente der Hoffnung haben uns Menschen erzählt.
26: Ja, Hoffnung ist ja immer ein konstruktives Gefühl, solange es eben realistische Bezüge hat. Und es gibt Energie, Ja, ich würde mal denken, dass Hoffnung in dem so einem Fall dann auch was mit Endorphinen zu tun hat und diesen Dingen, also Glückshormone, weil man ja, je nachdem wie stark das ausgeprägt ist, dann ja schon was vorwegnimmt von dem, was man erreichen möchte sozusagen. Und insofern hat man dann schon so ein bisschen Vorgeschmack davon im Moment des Hoffens.
1: Also meine Ex-Partnerin hatte so HPV und dann hatte sie Gebärmutterhalskrebs und da habe ich schon natürlich dann, haben wir halt sehr gehofft, immer wenn die Untersuchungen waren. Ne? Das ist, glaube ich, sowas, wo ich so wirklich so quasi so aktiv irgendwie gehofft habe. So. Sie hat es jetzt tatsächlich seit ein paar Monaten besiegt, also hat sich vielleicht gelohnt, das zu hoffen. Ich würde sagen, ich habe mich vielleicht auf eine Art irgendwie klein gefühlt und ohnmächtig auf eine Art und deshalb quasi so, dass man so diese Hoffnung irgendwie so versucht so an alles nach außen zu richten oder so, weil man kann dann nichts machen und man kann irgendwie nur hoffen.
3: Ich habe im Rahmen von der Universität an einem Workshop teilgenommen, der Teil eines Projekts war, ungehaltene Reden ungehaltener Frauen in Kassel. Und dann gibt es in Tübingen, wo ich wohne, immer so eine Kulturnacht. Und es hieß, da werden dann verschiedene Reden ausgewählt, dass man die Gelegenheit bekommt, die zu halten in diesem Rahmen. Und da war ich dann natürlich sehr nervös und hatte die ganze Zeit gehofft, dass meine Rede ausgewählt wurde. Aber war schon richtig nervös, weil ich war so, ja, ich höre jetzt nichts von denen. Und klar wünsche ich mir auch für die anderen Leute irgendwie die Chance, aber ein bisschen hätte ich auch gerne meine und dann irgendwann habe ich dann die E-Mail bekommen und war so, ja, werden Sie bereit dazu, Ihre zu halten? Und ich war so, ja klar, ich dazu bereit. Und da habe ich mich dann sehr gefreut und das war jetzt auch am vergangenen Samstag. Und das war sehr schön, weil man hat irgendwie diese Nervosität und so alles, aber dann das Eintreten zu sehen, ist schon sehr schön. Weil ich tendiere sonst immer so dazu, die Person zu sein, mir alles irgendwie erstmal so the Worst-Case-Szenario auszumalen, damit man noch positiv überrascht wird. Aber manchmal ist auch schön, einfach sich was zu wünschen und es dann wahrkommen zu sehen.
19: Ja, now is our colleague Hannah going to the public home and asking what is hope for his and her.
25: Genau, jetzt ist der Moment, an dem ihr, die hier gerade mir gegenüber sitzt und zuhört, mal drüber nachdenken könnt, was heißt Hoffnung für euch? Ihr habt noch so lange Zeit, bis ich aufstehe. Meldet euch gerne, wenn ihr was dazu sagen wollt. Ich laufe mal rum, weil wir sind ja hier vielleicht für alle, die gerade im Radio zuhören, nicht einfach nur im Studio, sondern wir senden live vom Radiocamp und wollen natürlich auch die Möglichkeit nutzen, uns im Publikum ein bisschen auszutauschen. Deswegen, was heißt denn Hoffnung für dich, Felix?
5: Ja, Hoffnung bedeutet ja auch irgendwie, dass man sich auf was freut oder dass man irgendwie hofft, dass was Gutes passiert. Und das macht Hoffnung für mich auch, dass es ein gutes Gefühl ist.
25: Das hat man ja vielleicht auch gerade schon gehört. Hier ist noch eine Meldung. Was heißt Hoffnung für dich?
7: Also Hoffnung heißt auch, dass man sich halt versucht zu ermutigen.
8: Hoffnung heißt für mich immer stark bleiben und glücklich bleiben.
25: Willst du auch was sagen, was Hoffnung für dich heißt?
10: Keine Ahnung.
25: Ist auch gut. Super. Was heißt Hoffnung für dich?
11: Hoffnung ist für mich ein warmes Gefühl, das man tief im Inneren trägt und das man auch mit anderen teilen kann, um halt entweder allein durch die Kraft durch die anderen zu bekommen, weiterzumachen oder halt auch einfach als Gruppe weiterzumachen.
25: Oh, da kommt schon die nächste Meldung. Ich laufe hier durch den Raum zur nächsten Person. Was heißt Hoffnung für dich, Clay?
27: Für mich bedeutet Hoffnung auch, aus so einem Ohnmachtsgefühl herauszukommen und handlungsfähig noch zu bleiben.
25: Jetzt geht hier Meldung nach Meldung. Ich bleibe mal kurz in der Ecke und dann gehe ich wieder zu euch rüber.
28: Naja, wie ich gesagt habe, Hoffnung ist für mich einfach, dass ich gut mit der, die das klarkomme und noch mehr versucht zu verstehen, was Hermann Hesse geschrieben hat.
25: Ja, dazu werden wir nachher noch mehr hören. So, war hier nicht gerade noch eine Meldung? Ja.
1: Ja, ich glaube, es hat damit zu tun, dass man seine eigenen Grenzen irgendwie sieht und auch sieht, wo man dann quasi nicht mehr einen Einfluss drüber hat, dass man nicht allmächtig ist. Und da hofft man dann darauf und weitergehend bedeutet es dann, dass ich auch versuche, irgendwie anderen Leuten zu helfen, weil ich quasi irgendwann auch darauf hoffe, dass mir geholfen wird und wir uns gegenseitig helfen.
25: So, jetzt gab es hier drüben noch eine Meldung, oder? Ja, da sind noch ein paar. Ich gehe mal hier einfach eins nach dem anderen ab.
2: It's a reason to wake up in the morning, because what's the point, no? Without hope.
25: Really nice. You want to say?
27: Hoffnung ist für mich manchmal auch wie so ein Muskel, den man trainieren muss, weil ich habe immer wieder Zeiten, in denen ich mich ganz hoffnungslos fühle. Und dann stelle ich mir das manchmal vor wie so ein, ich muss den ein bisschen trainieren. Ja.
25: Okay, hier ist noch ein.
4: Hanna.
25: Ah, ja.
4: Also ich verbinde mit Hoffnung eigentlich gar nicht so viel Gutes, um hier mal ein bisschen Diskussion reinzubringen, weil ich finde, Hoffnung ist oft irgendwie ein passives Gefühl auch und hat mich auch schon in Situationen gehalten, die gar nicht gut waren, und hofft, dass man eigentlich vor allem dann beginnt zu hoffen, wenn man das Gefühl hat, man kann nichts mehr machen, und das ist meistens eigentlich, finde ich, nicht so ein gutes Gefühl.
25: Dazu werden wir auch später noch mehr hören. Ich würde sagen, das ist jetzt die letzte Meldung und dann gebe ich wieder zurück. Eine letzte Meldung.
10: Also für mich Hoffnung ist nicht aufzugeben, einfach weiter versuchen.
25: Und damit zurück zum Mikrofon.
12: Hoffnung ist eine Frucht. Sie hängt an einem Baum in deiner Fantasie. Nicht zu hoch und nicht zu tief, jedoch slightly out of reach. Die Vorstellung, sie zu essen, gibt dir Energie, damit du weiterkletterst, weitergehst, nicht verzagst. Sie ist doch nicht reif, aber fast. Diese Frucht, auf die du dich freust, obwohl du nicht weißt, ob sie es bis zur Ernte schafft. Das ist Hoffnung.
13: Was machst du?
14: Wir schneiden Popeiden.
15: Hast du deine Stulle gehört?
13: Mhm.
15: Und, wie ist die?
13: Ein bisschen laut. Bei einem Handy,
15: ja, da
13: haben wir von einem Smartwatch ein Klingelgeräusch gemacht.
15: Und fandst du das gut, das Geräusch?
13: War nicht so ganz.

0: nicht.
1: Da! Ja, will ich über dein Schwert? Willst du ein Schwert? Da, das ist jetzt 1 Euro.
2: Ich will gar kein Geld.

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1: Hier die Nachrichten auf Hope FM. Einmal zuerst die Schlagzeilen im Überblick. Vom Hunter-Virus scheinen vor allem Multimilliardäre betroffen. Sämtliche Radiofrequenzen im deutschsprachigen Raum wurden gekapert. Und wie jedes Mal natürlich das Wetter. Nun die Schlagzeilen im Einzelnen. Vom Hunter-Virus scheinen vor allem Multimilliardäre betroffen. Das geht aus einem Bericht der WHO hervor. Demnach scheint das Virus primär über eine hochpreisige Kaviarart übertragen zu werden, die vor allem bei Milliardären aus dem US-amerikanischen und europäischen Raum für extravagante Zusammentreffen genutzt wurde. Zur Verhinderung weiterer Infektionen wurden sämtliche Betroffene vorsorglich auf isolierte Kreuzfahrtschiffe im Mittelmeer evakuiert. Sämtliche Radiofrequenzen im deutschsprachigen Raum wurden gekapert. Darüber berichtet der Bundesverband Freier Radios in einer Pressemitteilung. Demnach kam es auf dem alljährlichen Radiocamp in Markelfing zu massenhaften Frequenzbesetzungen. BeobachterInnen vom benachbarten Camp Wilhelm berichteten von einer ungemeinen Euphorie und empörten sich stark über das, Zitat, laute Lachen sowie die großen Antennen, die den schönen Blick auf den Bodensee verschandeln würden. Auch der Bundeskanzler äußerte sich auf X zu den Besetzungen. Er habe als Kanzler sämtliche Frequenzen ausprobiert und wurde überall zurückgewiesen. Niemand habe es schwerer als er. Und nach diesen Schlagzeilen, wie immer, die Wettervorhersage hier auf Hope FM über Markelfing wird in den nächsten Minuten die Ankunft des Hope-Hochs erwartet. Dieses bringt warme Temperaturen bis zu 28 Grad Celsius, Trockenheit und einen lauen Sommerwind über die Bodenseeregion. Für Sonntag werden Höchstwerte von bis zu 25 Grad erwartet, also packt die Badehosen aus. Das waren die Nachrichten hier auf Hope FM.
2: Gerade reicht uns eine brandaktuelle Information aus dem Hafen Civita Vecchia in Rom. Anscheinend ankern mehrere der betroffenen Kreuzfahrtschiffe vor der italienischen Küste, nachdem ca. 500 bis 1000 Menschen, mehrheitlich aus dem südlichen Afrika, die Schiffe geentert hatten. Alle vom Virus betroffenen Personen wurden in Fischerbooten nach Lampedusa gebracht und werden dort in Camps ärztlich versorgt. Der italienische Präsident Sergio Mattarella erwartet die vormals geflüchteten genannten Passagiere im Quirinalspalast in Rom, um über ihre Niederlassung und die künftige Zusammenarbeit zu sprechen. Diese ließen jedoch ausrichten, dass sie erst in 3 bis 4 Tagen planen, an Land zu gehen, sobald so ein Sprecher der Champagner ausgetrunken sei.
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0: Wirklich sehr gehofft, dass ich den jetzt schaffe, den vierten Anlauf, und dann war gutes Wetter. Ich hatte eine nette Prüferin, ich hatte eine Prüferin, die mit dem Fahrlehrer geredet hat, das davor hat nie irgendeinen Gesprächsfunken entfacht, und da hatte ich dann Hoffnung auch, nachdem ich dem so 20 Minuten zugehört habe, dass es klappen könnte, wenn die sich jetzt so ganz entspannt unterhalten, bisher noch nicht, jetzt fahren Sie mal bitte hier rechts ran und stellen Sie das Auto ab. Und dann am Ende auch kurz so jetzt, aber also in den Kurven ein wenig zögerlich gewesen, ein bisschen wackelig und auch bei Engstellen nicht so schnell durchgefahren, wie es eigentlich gut gewesen wäre. Kurze Pause für dramatischen Effekt hat sie eingebaut, aber gereicht hat es trotzdem. Und als mir dann der Stein vom Herzen gefallen ist, dass ich das jetzt einfach hinter mir habe, da dachte ich, hey, geil, hoffen lohnt sich noch.
1: Ein Beispiel war ein Schulwechsel von Bilou. Ich dachte, oh, hoffentlich klappt das, ich fände es so geil, und ich hatte aber gar nicht so viel Einfluss drauf, ob das klappt. Und das hat zum Beispiel geklappt. Das davor war so, oh, ich hoffe, es klappt, weil es einfach im Alltag ja so viel ausmacht, ob es Spaß macht, wo man hingeht oder nicht. Ich habe davor so gedacht, okay, ich lasse es los und guck dann, was ich mitmache, wenn es nicht klappt, so Plan B. Und war dann super froh, als Plan A geklappt hat.
2: Ich erinnere mich ehrlich gesagt immer noch gut daran, wie ich in Freiburg angekommen bin, und da habe ich mir irgendwie so intensiv gehofft, wie ich mit der, die das umgehen konnte, musste, sollte und so. Und dann habe ich einfach so, ja, ich muss jetzt was Neues für mich lernen oder mich irgendwie in der Gesellschaft integrieren, und hat richtig super geklappt. Also nicht nur die deutsche Kultur zu verstehen, sondern einfach die Gesellschaft so. Und genau, also ich kann auf jeden Fall nicht so einfach verstehen, zum Beispiel, was Hermann Hesse geschrieben hat oder so. Und deshalb sage ich, dass eine krasse Hoffnung für mich ist.
3: L'espoir est un fruit, et pend à un arbre dans ton imagination, ni trop haut, ni trop bas, mais juste un peu hors de portée. Pour que tu continues d'avancer, de courir, de grimper. Il n'est pas encore mûr, mais presque. Ce fruit dont tu ne sais pas s'il arrivera jusqu'à la récolte, voilà ce quel espoir.
4: Für viele Menschen sind ja Töne mit Emotionen verbunden. Mit welchen Geräuschen verbindest du das Gefühl von Hoffnung?
5: Mit Vogelzwitschern. Also ich stehe hier gerade im Zelt und höre draußen die Vögel zwitschern, und das ist für mich auf jeden Fall ein Zeichen der Hoffnung.
6: Vogelgezwitscher.
7: Aber du,
6: das sagen alle.
7: Ehrlich? Ja, okay, vielleicht Wahlgesänge. Weißt du?
8: Ha? Wahlgesänge.
7: Wahlgesänge. Das ist auf jeden Fall, er lebt. Wir können ihn hören. Ja? Aber ich glaube, er ist tot.
8: Ich hoffe für ihn, dass er tot ist.
7: Ja.
8: Also, es gibt einfach Momente, da stellst du fest, du hast Fans, die willst du nicht haben. Und dann willst du einfach nur noch tot sein.
7: In seinem Fall auch total verständlich. Ja.
9: Ich plane halt, dass irgendwie Dinge funktionieren, und meistens gehen sie nicht so auf, wie ich es mir dachte, aber es wird irgendwas draus. Das ist vielleicht aber auch so ein bisschen einfach so ein No-Future-Punk-Ansatz. Ist Hauptsache, irgendwas passiert.
10: Die kirchliche Stille, weil ich tue mir persönlich mit Stille recht schwer, aber wenn ich so in der Kirche bin, dann finde ich das immer sehr angenehm. Und wenn es darum geht, auf Hoffnung, auf Veränderung, dann finde ich immer dieses repetitive Rauschen eines Flusses oder eines Meerufers, wenn man so dieses Strömen von den Wellen hat, das, was man hier auch unten am See hat, das finde ich auch sehr angenehm.
11: Vous avez raison. Les expériences des êtres humains sont différentes. Nous avons des sentiments différents. Donc, ce qui peut me donner espoir peut ne pas donner espoir à mon prochain. Et c'est ça la tolérance.
10: Dieses Rauschen ist ja, klingt ja so gleich, aber jeder Rausch ist ja anders, weil die Wellen ja nicht immer gleich aufschlagen.
12: Qu'est-ce que c'est l'espoir pour toi?
13: Là, c'est l'espoir d'avoir moins froid cette nuit prochaine.
14: Ne, Winter hier, ne?
15: So Albträume, bevor ich hier hingekommen bin, ich so, werde ich das überleben hier mit der Kälte?
16: Ich finde es auch nicht so einfach.
17: Ich finde es nicht so einfach, es ist sehr abstrakt auch.
18: Hoffnung ist ja jetzt auch nicht
7: wirklich ein Gefühl, oder? Eine Stimmung? Oder nee, es ist, ich würde sagen, es ist ein Gefühl, aber es ist keine Emotion.
8: Ach, ich habe immer dann Hoffnung, wenn ich trotzige Leute erlebe, die einfach, das gibt eine Realität.

0: Ed und die sagt, sieht schlimm aus. Und wenn man sagt, wisst ihr was, ist mir doch egal und einfach weitermacht, das ist Hoffnung.
1: Ja, Future oder? Change Camp Gesang zum Beispiel, sowas gibt Hoffnung.
2: Mir sind die Vögel eingefallen, der Gesang der Vögel.
3: Du, die hatten wir schon.
2: Ja, das ist besonders originell, ne? Die aber trotz lauter Autobahnen und trotz lauten Zügen einfach immer noch dabei sind und einfach sich anpassen und lauter werden mit ihrem Gesang.
4: Wenn der Zug hier vorbeifährt irgendwie, das ist für mich nicht unbedingt ein Zeichen der Hoffnung. Weil das ist eher so ein Geräusch, was irgendwie alles unterbricht. Das hat irgendwie sowas Disruptives.
2: Der Zug gehört dazu. Aber auch der menschliche Gesang, also singende Menschen. Menschen, die zusammenkommen und musizieren und do no harm, niemanden damit irgendetwas zuleide tun. Es gibt ja diesen schönen Spruch, da wo Menschen singen, lass dich nieder, denn böse Menschen singen keine Lieder. Stimmt leider nicht ganz. Es gibt auch böse Lieder.
3: Also mir geht es tatsächlich auch so, dass ich mit dem Begriff Hoffnung nicht nur was Positives verbinde, sondern auch so die Menschen, die immer hoffen.
5: Was ich auch erlebt habe schon, ist, dass hier Leute kommen dann rein in irgendwelche politischen Gruppen und denen wird dann erzählt, so wir müssen ganz viel tun, damit dann nächstes Jahr die Revolution ist oder sowas. 2 Jahre später gehen die halt aus der Politgruppe raus und hören komplett auf, weil sie komplett frustriert sind, weil natürlich kamen die nicht. Und da ist dann halt wieder so dieses gefährliche Potenzial von so einem, eigentlich so einem Heilsversprechen, was dann damit hängt.
6: Also das Geräusch, was ich damit assoziiere, mit der Hoffnung, Wasser und die Stille auf dem Wasser.
7: Also das erste Geräusch, was mir einfällt, ist das Geräusch von spielenden Kindern, weil ich denke mir manchmal, wenn ich so in so Parks vorbeigehe und ich höre Kinder spielen, schreien, dann denke ich mir, die Welt ist eigentlich in Ordnung.
3: Jetzt mal so konkret auf hier unsere Medienarbeit geht es mir gerade so, wir haben ja so einen Austausch mit dem Witness Radio in Uganda und ich weiß nicht, ob mir das Hoffnung macht, aber zumindest ist das so Sinnhaftigkeit, weil das sind Leute, die arbeiten an knallharten Themen und sind stark von Repressionen betroffen, denen ist schon das Radio abgebrannt, die haben viel mit Einschüchterungen zu tun von KollegInnen und so und against all odds irgendwie. Also die machen einfach gute journalistische Arbeit. Und
5: ich glaube, das ist eher etwas, was ein bisschen Halt gibt. Also zu wissen, in was für einer langen Geschichte man irgendwie steht, an Kämpfen, die geführt werden und auch irgendwie sich als Teil von dem Ganzen zu sehen, ist eher etwas, was Halt gibt. So, ich bin da nicht allein.
8: Ich finde es voll krass, weil ich finde, ich könnte das alles gar nicht machen, wenn ich nicht hoffen würde, dass es besser wird.
9: It's all about ambition, you know, and to get, when you want something, what I have seen in my own perspective, you know, is like, when you want something, you know, you have to go for it.

0: Wir alle sind irgendwie auf das System angewiesen. Dass sauberes Wasser aus dem Hahn kommt, dass jemand die Mülltonnen leert, dass ein Rettungswagen kommt, wenn wir einen rufen. Darauf vertrauen wir. Wir wollen aber auch vom Staat in Ruhe gelassen werden. Er soll sich nicht einmischen in unsere privaten Unterhaltungen, unsere Schlafzimmer, unsere Tagebücher. Nur so kann so ein System funktionieren. Durch gegenseitiges Vertrauen. Aber in jedem System passieren Fehler. Es hängt sich was auf, es läuft was schief. Irgendwo, tief drin, in den Einstellungen. Ich bin Serafin Dinges und mit meinen KollegInnen von netzpolitik.org habe ich ein Jahr lang Menschen getroffen, die plötzlich, ziemlich unerwartet, in einem Konflikt stecken. Und zwar mit dem Staat.
1: Der Anfang der Kriminalisierung der Augsburg Klimagerechtigkeitsbewegung.
2: Politik mache Abschreckung.
1: Als die Abteilung Staatsschutz plötzlich in aller Früh im Kinderzimmer stand.
2: Ich kann mir nichts anderes vorstellen. Es gibt keinen anderen Grund.
0: Wir hören von Hausdurchsuchungen.
3: Niemand von uns wusste, worum es geht. Wir waren einfach nur irgendwie in einer Schockstarre und hatten keine Ahnung, was passiert.
0: Von Überwachung.
4: War mein Festnetztelefon eine gewisse Zeit lang.
5: Was der Gedanke war.
0: Von Einschüchterung.
5: Die Leuten wieder morgens um sechs. Also da kam sofort dieses Scheißgefühl hoch.
6: Und da waren die so, Moment, ich schau mal nach.
0: Und?
6: Hör ich so tippen.
0: Klar. Von Bürokratie.
6: Im System sehe ich hier keine Dienstaufsichtsbeschwerde von Ihnen.
0: Wir treffen KlimaaktivistInnen, PastorInnen, AkademikerInnen, Geflüchtete und JournalistInnen. Die alle eins gemeinsam haben.
7: Ein Polizist nach dem anderen in Uniform kommt rein.
0: Dass irgendwann
8: zwei Autos, mindestens drei Autos und
0: der Staat
8: der Gedanke war,
0: in ihr Leben einbricht.
8: Irgendwas Schlimmes ist passiert.
0: Das ist Systemeinstellungen. Eine Produktion von netzpolitik.org.
9: Und damit heiße ich euch herzlich willkommen. Schön, dass ihr wieder dabei seid zur Reihe Systemeinstellungen hier bei Radio Frei. In dieser sechsten Folge mit dem Titel Pimmelgate Süd wird die Geschichte der Augsburger Klimabewegung fortgesetzt. Die AktivistInnen stehen diesmal wegen eines Facebook-Kommentars im Fokus der Ermittlungsbehörden. Die Kriminalisierung geht weiter. Wir erfahren, wie die Polizei bei Alexander May vorgeht und wie nun auch die letzte Generation ins Visier der Behörden gerät. Trotz des Drucks lassen sich die AktivistInnen nicht entmutigen und setzen ihren Einsatz für das Klima fort. Bleibt dran, um zu hören, wie diese engagierten jungen Menschen auf staatlichen Druck reagieren und dabei nie ihren Humor verlieren.
0: 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Seit den Ereignissen der letzten Folge hat sich einiges am Aktivismus der Augsburger geändert. Ingo Blechschmidt zum Beispiel, der klettert jetzt öfter mal auch auf Bäume oder auf Häuser, um Banner anzubringen.
10: Wenn du von außen eine Fassade hochkletterst, dann ist es kein Hausfriedensbruch. Das klingt erstmal sehr kriminell, aber tatsächlich ist es kein Hausfriedensbruch. Es ist Hausfriedensbruch, sobald du eine Befriedung überwindest. Die Befriedung kann sein, eine Hecke, ein Zaun betreten von Bürgerschild. Das hast du aber alles hier bei der Fassade nicht.
0: Wir sind mitten in Augsburg, am Rathausplatz. Der sieht aus wie in vielen süddeutschen Städten. Ein großer Platz, Pflastersteine, großer Brunnen und, naja, ein Rathaus, in dem jeden Tag LokalpolitikerInnen ein- und ausgehen. Und direkt daneben, da steht ein kleines Bauwerk, das auch in einem Berliner Club stehen könnte. Viele Holzpaletten mit politischen Botschaften drauf, Couches, ein leerer Einkaufswagen, Plakate, irgendwo steht auch eine Gitarre. Das ist das Augsburger Klimacamp. Das Camp war eine Reaktion auf das damalige Klima. Es war der erste Sommer der Pandemie. Demos mit vielen Leuten waren schwierig. Aber die lose Gruppe an AktivistInnen wollte nicht nur zu Hause rumsitzen. Sie wollten reagieren. Und genau zu der Zeit beschließt die Bundesregierung auch, bis 2038 alle Kohlekraftwerke zu schließen. Das heißt, der Staat will sich damit noch 18 Jahre Zeit lassen. Das sogenannte Kohleausstiegsgesetz ist vielen KlimaaktivistInnen viel zu langsam, viel zu industriefreundlich.
11: Bei einer Protestaktion gegen das geplante Kohleausstiegsgesetz sind Greenpeace-Aktivisten auf das Dach der CDU-Parteizentrale geklettert, um das Gebäude zu verhüllen. Aktivisten von Extinction Rebellion und Ende Gelände protestierten vor der SPD-Parteizentrale.
0: Also beschließen die AktivistInnen von Fridays for Future Augsburg, sie besetzen jetzt den Rathausplatz, bis die Stadtregierung die Klimakrise ernst nimmt. Zu ihren Forderungen gehören Dinge wie, dass die Stadtwerke von Kohlestrom auf Ökostrom umsteigen sollen, es soll mehr in Solar- und Windenergie investiert werden und die Verkehrswende soll vorangetrieben werden. Mehr Radwege, mehr und kostenfreier öffentlicher Nahverkehr und der geplante Bau einer neuen Autobahn, der Osttangente, der soll eingestellt werden. Als wir uns das Augsburger Klimacamp an einem Freitagnachmittag im Oktober 2023 anschauen, sitzen so 5 bis 6 Leute auf selbstgebauten Couches und unterhalten sich. Jules, eine Aktivistin, führt uns herum.
12: Wollen Sie eine Führung geben?
13: Ja, wenn, kannst du eine kurze Führung geben? Darf ich das okay, wenn ich aufnehme?
12: Ja, natürlich, voll.
0: Die Bastelästhetik hier, die drückt aber ein wenig. Das Camp, das ist zwar selbst gebaut, aber notdürftig ist hier nichts. Damit die dauerhafte Versammlung nicht aufgelöst werden kann, müssen immer mindestens 2 Personen anwesend sein. Und deshalb gibt es hier auch gut 10 Schlafplätze.
12: Das hier ist unser Eingangsbereich. Hier chillen wir untertags und auch abends. Und hier machen wir auch meistens Frühstück. Genau, dann läuft man hier weiter. Das ist so ein bisschen unser Innenhof. Das hier ist unser Büro. Da oben ist ein Schlafplatz.
0: Strom gibt es aus Powerbanks oder Autobatterien. Klos gibt es hier keine. Es werden öffentliche Toiletten in der Gegend genutzt. Und Sicherheitsinspektionen gehören hier zur Tagesordnung. Die AktivistInnen kennen die Vorschriften genau, wissen, wie sie die gesetzlichen und bürokratischen Grenzen navigieren. Möglichst, ohne sich dabei strafbar zu machen. Jules zeigt uns eine der Schlafboxen.
12: Ich glaube, das ist 1,30 hoch oder so. Ja, ich habe auf jeden Fall 2 Monate dauerhaft in so einer Box geschlafen und hier sozusagen gewohnt und es geht voll gut. Da ist ein Kasten drin, da geht unsere Solaranlage rein.
0: Und damit das Klimacamp weiterhin als eine offizielle Versammlung durchgeht, muss auch immer eine offiziell angemeldete Versammlungsleitung anwesend sein. Um das zu überprüfen, kommt die Polizei regelmäßig vorbei. Meistens so zwischen 4 und 7 Uhr morgens.
12: Die Polizei kommt, aufmachen und wenn du dann... Die sagen dann nicht mal mehr, dass es Polizei ist, sondern die erwarten einfach, dass du aufmachst. Und es kommen halt aber auch regelmäßig Betrunkene hierher nachts, klopfen dagegen. Und wenn du da drin liegst, hast du halt kein Zeitgefühl. Und wenn es dann so klopft, dann geht einem schon mal die Pumpe.
0: Wenn dann mal jemand geht, wird durchgewechselt. Und der Wechsel, der wird gemeldet. Alles nach Vorschrift.
12: Wir müssen dann jedes Mal dort anrufen, bei der Polizei, auf der Dienststelle. Und da wechseln wir dann alle paar Stunden mal durch, je nachdem, wer gerade da ist.
0: Ein beeindruckendes bürokratisches Ritual also, das dort jeden Tag durchgeführt wird. Seit Jahren schon. Wir erzählen das deshalb so detailliert, weil ja, es ist irgendwie witzig und absurd, dass die Protestbewegung hier päpstlicher ist als der Papst. Jede Vorschrift wird penibel eingehalten. Aber wir erzählen das auch, weil es im Kleinen widerspiegelt, was sich hier in Augsburg schon seit Jahren abspielt zwischen Regierung, Staatsanwaltschaft, Polizei auf der einen Seite und den AktivistInnen auf der anderen Seite. Dass die AktivistInnen im Klimacamp so paragraphentreu sind, das ist eine Reaktion darauf, dass der Staat jedes rechtliche Mittel nutzt, um es der Bewegung vorzuhalten. Hier eine kleine Auswahl. Zu Beginn wurde mit Räumung gedroht. Das heißt, alles muss weg, alle nach Hause. Das Klimacamp hatte dann dagegen geklagt, denn das Camp sei eine offizielle Versammlung. Und das Camp hat gewonnen. Erst auf Stadtebene, dann auf Landesebene. Ein anderes Mal wurde festgestellt, dass sich Steine vom Turm neben dem Rathaus lösen. Der Turm müsse dringend saniert werden und das Camp deshalb umziehen. Nur ein paar Wochen sollte das dauern.
14: Dann können wir wieder zurück und alles ist genauso wie vorher. Daraus wurden dann 5 oder 6 Monate, die wir an einem anderen Ort sein mussten. Und als wir zurückkamen, wurde uns weniger als die Hälfte der zu dem Zeitpunkt noch aktuellen Fläche zugestanden.
0: Geschichten wie diese erklären, warum die Augsburger Klimabewegung der Stadt gegenüber immer misstrauischer geworden ist. Oder wie Alexander es ausdrückt.
15: Aber die Stadt hat uns einfach wieder verarscht, muss man ganz offen sagen, wie sie es schon oft getan hat. Also an der Stelle auch direkt, wir vertrauen der Stadt halt einfach überhaupt gar nicht, mit der Klimakrise klarzukommen. Und deswegen sind wir auch da. Wir gehen nicht, bis die Klimakrise gelöst ist oder bis Augsburg seinen Teil geschafft hat, sondern bis die Stadtregierung wirklich gecheckt hat und wir das auch so sehen, dass die Klimakrise anzugehen ist mit allen Mitteln oder mit genug Mitteln, die städtisch möglich sind. Und Stattdessen sagt sie halt immer wieder, ja, vertraut uns und verarscht uns dann einfach.
0: Was Alexander hier mit verarschen meint, das bezieht sich nicht nur auf die Auflagen, die das Klimacamp vor dem Rathaus erfüllen muss. Denn nach Inge und Janika war Alexander an der Reihe mit der nächsten Hausdurchsuchung. Alexander May liebt Augsburg, das merkt man. Er ist hier geboren, hier aufgewachsen und auch hier geblieben, um zu studieren.
15: Ich möchte hier bleiben, deswegen ist mir wichtig, dass es hier gut ist. Ich möchte auch Kinder großziehen, deswegen ist mir auch wichtig, dass es hier noch besser wird.
0: Wie Inge und Janika wurde auch Alexander von der Fridays for Future Bewegung mitgerissen und politisiert.
15: Ich bin auch aufgewachsen im Umfeld von eigentlich so Arbeiterfamilien. Man geht halt arbeiten, hat keine Ahnung eigentlich von Politik und solchen Sachen. Und deswegen war das für mich eigentlich bis Beginn dieser Demos alles sehr fern.
0: Alexander ist da gerade Anfang 20 und wendet sein neu gewecktes politisches Interesse da an, wo er sich eh schon auskennt. In Augsburg und im Internet. Vor allem auf Facebook. Alexander ist nämlich begeisterter Parkoursportler. In dem Sport geht es darum, auf möglichst effiziente und kreative Weise durch die Stadt zu navigieren, Hindernisse zu überwinden und dabei auch manchmal Routen einzuschlagen, die so vielleicht gar nicht vorgesehen sind. Manche Metaphern schreiben sich einfach selbst. Die Parkour-Szene in Augsburg jedenfalls, die koordiniert sich in Facebook-Gruppen. Und damit ist Alexander wohl einer der wenigen Anfang 20-Jährigen, die noch wirklich regelmäßig auf Facebook sind. Und wer ist noch viel auf Facebook? Klar, Boomer. Und nicht irgendwelche, sondern LokalpolitikerInnen von Augsburg.
15: Ich war eigentlich mit jedem Stadtrat auch befreundet. Ich habe mal allen Stadträten einfach eine Freundschaftsanfrage geschickt und geschaut, wer sie annimmt. Haben eigentlich alle angenommen, die aktiv sind. Sogar die Oberbürgermeisterin ist mit mir befreundet auf Facebook. Also ja, ich war da mit ganz vielen Leuten aus dem Stadtrat befreundet. Es ist auch dann leichter zu sehen, was die so posten. Und die posten teilweise eben auch politisch Relevantes.
0: Alexander diskutiert auch gerne mal mit PolitikerInnen auf Facebook. Für ihn ist das ein direkter Draht zur Lokalpolitik in Augsburg. Zu dem Gefühl, vielleicht doch ein bisschen Einfluss zu haben. Er ist damit also auch eine der vermutlich letzten Personen, die auf Facebook noch gute Gespräche führt.
15: Und da kommen auch oft rege Sachen, rege Diskussionen dabei raus. Und ich sehe das immer als sehr erfolgreichen, sehr niedrigschwelligen, wenig zeitaufwendigen Aktivismus. Einfach schnell, was mir einfällt, hinzuschreiben. Wenn ich finde, das ist gut, wenn nicht, lasse ich es ganz oft. Aber wenn ich das Gefühl habe, ich kann was Sinnvolles beitragen, vor allem lokalpolitisch, was Verkehrswende oder sowas angeht, dann habe ich oft kommentiert, hat oft zu wunderbaren Diskussionen geführt, auch mit den Politikern, die das ursprünglich gepostet haben, die ich gewissermaßen angreife, haben sich hinterher auch oft bedankt über die Diskussion, die ich auslöse.
0: Facebook ist für Alex nur der Anfang. Er lernt schnell, dass die Stadtratssitzungen in Augsburg für alle öffentlich zugänglich sind. Nur geht kaum jemand hin. Also geht eben er hin. Alexander ist Student, hat öfter tagsüber mal ein paar Stunden Zeit und die nutzte er dann eben hierfür.
15: Bis vor circa eineinhalb Jahren habe ich eigentlich keine Bauausschusssitzung, keine Umweltausschusssitzung und keine Stadtratssitzung verpasst. Teilweise auch mitprotokolliert für uns alle und auch veröffentlicht auf unserer Webseite, damit alle mitlesen können, was da passiert. Weil es wird fast gar nichts davon protokolliert, was den Inhalt angeht, eigentlich nur die Ergebnisse. Und das ist auch sehr undurchsichtig.
0: Alexander diskutiert also auf Facebook und er protokolliert Stadtratssitzungen. Das klingt jetzt beides nicht besonders radikal, aber beides wird ihm später noch zum Verhängnis werden. Es ist ein ganz bestimmter Streit auf Facebook, der später dazu führen wird, dass die Polizei in die Wohnung von Alexander platzt. Und diesen Streit schauen wir uns jetzt genau an. Es gibt in Augsburg auf dem großen Platz neben dem Rathaus, da wo auch das Klimacamp ist, so einen großen Brunnen aus dem 16. Jahrhundert. Obendrauf ist eine Bronzestatue vom römischen Kaiser Augustus. Der hat die Stadt angeblich mal gegründet. Die Statue selbst, die misst so 2,5 Meter und steht nochmal auf einem Podest, das bestimmt 5 Meter hoch ist. Eine große Statue also, die da über dem Rathausplatz thront. Und den einen Arm, den hat Augustus gebieterisch nach vorne gestreckt. Und im Winter, da ist der Brunnen mit Holzverschlägen verkleidet und nur die Statue schaut heraus. Man kann also über diese Holzverschläge recht leicht zur Statue hinaufklettern. Und die Leute im Klimacamp erkennen da eine Gelegenheit und entscheiden sich, die Statue zu verschönern.
15: Und da haben wir dann ein paar Wochen hintereinander verschiedene Botschaften am Augustus aufgehängt und haben quasi gesagt, ja, Augustus spricht. Auf diesem gut lesbaren großen Schild stand jedenfalls für die Freiheit, für das Leben, Macker von der Straße fegen. An diesem Prachtbrunnen Augustus, an seinem Arm dran hängend.
0: Eine Botschaft gegen Macker eben, also gegen sexistische Männer, wie Alexander das beschreibt.
15: Falls irgendein Macker zuhört und sich angegriffen fühlt, fühl dich gern angegriffen, wenn du wirklich ein Macker bist. Unter Macker meinen wir jetzt natürlich nicht alle Männer, wir meinen halt die, die sich sexistisch, sonst wie chauvinistisch verhalten, irgendwie Frauen runtermachen wollen, hinterherpfeifen, sonst wie belästigen. Na gut, jedenfalls gegen diese Macker ging der Spruch natürlich und sollte Aufmerksamkeit erregen.
0: Ein AfD-Stadtrat der Stadt Augsburg, Andreas Jurka, der sieht diese Aktion und nimmt sie zum Anlass für einen Post auf Facebook. Darin ein Foto von Augustus mit dem Schild gegen Macker von vorhin. Und daneben schreibt der Stadtrat, Kampfansage gegen die Frauenfeindlichkeit gehört vor Moscheen, nicht vor den Augustusbrunnen.
15: Und da habe ich auch gesehen, dass der AfD-Account, dem ich natürlich gefolgt bin, wie jedem Fraktionsaccount des Augsburger Stadtrates, dass der das gepostet hat. Und es war halt aus meiner Sicht ganz klar rassistisch, was da teilweise stand, diskriminierend, feindlich gegen verschiedene Religionsgruppen.
0: Und es entsteht so ein typischer Facebook-Streit, in dem sich Leute provokante Antworten an den Kopf werfen. Zum Beispiel präsentiert Alexander ein frauenfeindliches Bibelzitat, um vorzuführen, wie selektiv das ist, wenn Jurka Frauenfeindlichkeit ausgerechnet mit dem Islam gleichsetzt. Und dann bringt Alexander im Wortgefecht einen Move mit einer Vorgeschichte. So eine Art Insider. Und zwar postet Alexander einen Link zu einem Zeitungsartikel. Und das Forscherbild von diesem Link, das zeigt eine Hauswand. Und auf dieser Hauswand, da steht ein Spruch. Da steht, Andi, du bist so eins Pimmel. Wer das Zitat erkennt, findet das vielleicht jetzt schon lustig. Für alle anderen hier kurz die Vorgeschichte. Im Sommer 2021, da wurde Hamburgs Innensenator Andi Grote von der SPD auf Twitter beleidigt. Da schrieb ihm ein User, Andi, du bist so eins Pimmel. Und Andi Grote in Hamburg, dem ist sofort der Kragen geplatzt. Strafantrag ist raus. Die Polizei klemmt sich dahinter und es folgt eine Hausdurchsuchung beim mutmaßlichen Urheber. Der Zweck? Das Gerät finden, mit dem der Eins-Pimmel-Tweet verfasst wurde. Diese Geschichte, die wurde unter dem Hashtag Pimmelgate zum Skandal, weil sie gezeigt hat, wie ungleich Privilegien verteilt sind. Jeden Tag erleben Frauen im Netz sexistische Hetze, Übergriffe, Todesdrohungen. Und die Polizei, die ermittelt in vielen Fällen nur halbherzig oder gar nicht. Aber wenn dagegen ein Mann und noch dazu ein Mächtiger als eins Pimmel bezeichnet wird, dann gibt's schwuppdiwupp eine Razzia. Und der Spruch an der Hauswand, von dem Alexander vorhin ein Foto gepostet hat, dieser Spruch wiederum, der war eine Reaktion auf Pimmelgate. Menschen in Hamburg haben Andi Grote und seine Dünnhäutigkeit damit aufgezogen, indem sie ihn jetzt erst recht als eins Pimmel bezeichnen. Und jetzt, Monate später, da sitzt Alexander in Augsburg und erinnert sich an die Pimmel-Geschichte. Alexander findet, der AfD-Abgeordnete Jurka, das ist auch ein Mann, der seine Privilegien nicht ausreichend reflektiert hat.
15: Wo man halt wieder sieht, Politiker fühlt sich angegriffen, hat einen Pimmel zwischen den Beinen, Hausdurchsuchung sofort. Wenn Frauen aber angegriffen werden, passiert lange Zeit nichts.
0: Also postet Alexander im Facebook-Streit den Link zu diesem Zeitungsartikel. Den mit dem Forscherbild, in dem steht, Andi, du bist so eins Pimmel. Was Alexander dabei nicht bedenkt? Er schreibt das gerade unter einem Post von Andreas Jurka. Und Andreas Jurka, der ist ja auch ein Andi. Wir haben ein halbes Jahr später. Der Facebook-Streit, der ist schon längst in Vergessenheit geraten.
15: Im April, gerade am Ende meiner Semesterferien, ich bereitete mich auf mein erstes Mastersemester vor im Studiengang Mathematik mit Nebenfach Informatik. Es hat geschneit, schon seit ein paar Tagen so ein bisschen mal geschneit, mal Sonne gescheint. Ja, und meine Freundin, mit der ich schon seit vielen Jahren zusammen wohnte und mit der ich auch jetzt zusammen wohne, die ist krank geworden mit Corona. Wir sind zum ersten Mal krank geworden, damit seit Beginn der Pandemie.
0: Alexander wohnt mit seiner Partnerin in einer Einzimmerwohnung unterm Dach. Mit einem großen Wohnzimmer und so einer Art halben Etage, die man über eine Treppe erreicht. Da oben steht ihr Bett. Aber Alexander, der schläft heute unten auf einer Matratze auf dem Boden im Wohnzimmer. In der Hoffnung, dass er sich nicht bei seiner Partnerin ansteckt. Alexander ist heute länger wach, lernt noch ein paar Japanisch-Vokabeln und geht dann schlafen.
15: Eingeschlafen, drei, vier Stunden später war 6 Uhr morgens. Und ich bin aufgewacht und ich wusste zuerst nicht, warum ich aufgewacht bin. Mir ging es richtig scheiße, hatte richtig Kopfschmerzen, mir war schwindelig, obwohl ich lag.
0: Hat dann wohl doch nicht geklappt mit dem Gesundbleiben.
15: Und gleichzeitig höre ich ein Klopfen und meine Freundin nach mir rufen so, hey, was ist los? Also im ersten Moment denkt man, Einbrecher vielleicht. Ich habe ein lautes Klopfen gehört, also es war vielleicht so, sowas habe ich gehört. Ja, also auch von der Lautstärke her. Und dann war ich so, okay, habe mich erstmal umgeschaut, weil total, ich würde sagen, im Delirium fast schon. Also ich habe einfach erstmal geschaut, okay, ich habe hier keinen Baseballschläger, habe ich irgendwas, worum ich mich wehren kann. Ich wollte zum Stuhl greifen, dann höre ich eine Stimme und höre irgendwas, Polizei. Also ich bin irgendwie seit 5 Sekunden erst wach, also es spielt sich alles ganz schnell ab. Polizei, sie müssen aufmachen, da war ich so erstmal im Kopf, okay, vielleicht kein Einbrecher.
0: Er steht auf und spricht durch die Tür mit den Leuten.
15: Da habe ich gemeint, irgendwie sowas wie, was wollt ihr hier? Und meinen sie, ja, Hausdurchsuchung, sie müssen jetzt aufmachen, sonst müssen wir die Tür aufbrechen. Dann war ich so, oh fuck, da habe ich jetzt eigentlich gar keine Lust drauf. Da wollte ich die Tür so ein bisschen aufmachen und sicherstellen, dass kein Einbrecher ist. Das war auch ziemlich dumm, der hätte mich direkt ins Gesicht schlagen können. Ich habe ein bisschen Abstand gehalten vor der Tür, aber die haben dann sofort die Tür aufgedrückt, haben sich reingestellt, sind halt so voll uniformierte, voll bewaffnete Polizisten, 4 Stück reingekommen direkt in so in meinen super kleinen Eingangsbereich. Ich habe versucht, so ein bisschen erstmal den Weg zu stehen und zu sagen, hey Leute, was los? Aber die haben mich halt zurückgedrängt ziemlich.
0: Und was jetzt kommt, das dürfte nach den letzten 5 Folgen keine große Überraschung mehr sein. Alex bekommt einen Durchsuchungsbeschluss ausgehändigt. Und da steht irgendwas zur Beleidigung eines AfD-Stadtrats.
15: Und dann bin ich schon im Kopf durchgegangen, oh Mann, wann habe ich jetzt den AfD da beleidigt angeblich?
0: Aber Alexander weiß, dass er eine ganze Menge auf Facebook schreibt. Vielleicht war da ja wirklich was dabei. Er will versuchen, die Hausdurchsuchung zu verhindern. Und verhandelt.
15: Ich habe tatsächlich mich selbst belasten wollen, weil ich war so, Leute, Hausdurchsuchung ernsthaft wegen einer Beleidigung, kommt, sagt mir, was das war. Und wenn ich nicht das Gefühl habe, dass ihr das erlogen habt, sage ich ja dazu und dann geht ihr nach Hause. Da haben wir alle einen schönen Tag.
0: Aber Alexander sagt, daran hätte kein Interesse bestanden. Er hat das Gefühl, die Polizei will jetzt einfach mal seine Wohnung durchsuchen und Geräte mitnehmen. Er realisiert erst hinterher, als er den Durchsuchungsbeschluss nochmal in Ruhe liest, um welchen Post auf Facebook es da eigentlich geht. Ihr ahnt es. Um Andi, du bist so eins Pimmel. Wir führen uns das nochmal vor Augen. Nach dem Skandal um Pimmelgate in Hamburg hat der Satz Andi, du bist so eins Pimmel, ein zweites Mal eine Hausdurchsuchung ausgelöst. Zuerst Andi Grote in Hamburg, dann Andi Jurka in Augsburg. Beide Männer wollen nicht ungestraft als eins Pimmel bezeichnet werden. Und der an Covid erkrankte Alexander, der will einfach nur alles zugeben, damit die Polizei ihn in Ruhe lässt.
15: Die halbe Stadtratbelegschaft kann beweisen, dass ich das war. Leute, muss das sein, hätte ich gesagt. Aber ich wusste ja nicht mal, worum es geht. Hab ihnen aber trotzdem gesagt, kommt schon, Leute, Beleidigung. Aber da wurde es halt langsam klar, die wollen einfach mein Zeug haben. Die wollen einfach hier rein.
0: Aber Alexander ist vorbereitet. Seit den Hausdurchsuchungen bei anderen AktivistInnen in Augsburg hat Alexander recherchiert, was man in der Situation macht. Neben seiner Tür hängt deshalb schon länger ein gelbes Post-it.
13: Kannst du den Zettel mal kurz beschreiben? Welche Sprache ist das?
15: Das ist jetzt Japanisch. Also lerne ich zum Spaß.
13: Okay.
15: Dann. Genau, ich habe auch ein Austauschsemester dort gemacht. Also ich lerne schon ein bisschen länger und konnte es auch damals fließend reden in der Alltagssprache, aber gerade ist mehr so ein Hobby.
13: Und du dachtest dir, ich schreibe das jetzt auf Japanisch, weil dann können die nicht genau sehen, was es ist.
15: Genau, weil so ein bisschen, also auf dem Zettel stehen halt Fragen, die man am Anfang stellen sollte, Fragen, die man währenddessen auf jeden Fall stellen sollte und Sachen, die man am Ende beachten sollte. Ich nehme eine Sprache, die sie nicht sofort lesen können, weil sonst lesen sie es direkt und besprechen sich schon, wie sie alle meine Fragen kontern. Weil die denken ja wahrscheinlich so, hey, easy, den nehmen wir hoch, der hat keine Ahnung, den haben wir gerade geweckt, der wird keine Ahnung haben.
0: Nur all die Vorbereitung, die hilft ihm nicht viel. Zum Beispiel wollte er so schnell wie möglich seine Anwältin anrufen, Martina Sulzberger. Sie ist mittlerweile die Stammanwältin der Klimabewegung in Augsburg. Aber die BeamtInnen, die erlauben ihm das nicht, wie er uns erzählt.
15: Er hat gefragt, wen willst du denn anrufen? Frau Sulzberger. Und es ist irgendwie schon krass, wenn man hausdurchsucht wird, wenn man zum ersten Mal polizeilich auffällig wird. Also ich wurde noch nie vertreten von irgendeiner juristischen Person. Ich stand noch nie vor Gericht. Ich hatte noch nie irgendwelche Polizeidelikte oder sowas. Und bin vielleicht bekannt in den Akten als Versammlungsanmelder, aber sonst nicht irgendwie auffällig, vor allem dem Staatsschutz nicht. Wenn dann der Polizist plötzlich sagt, wen willst du anrufen? Frau Sulzberger. Und das ist halt die Anwältin, die bekannt dafür ist, Klimaaktivisten zu verteidigen. Und dann war klar, okay, im Beschluss steht zwar nirgends Klimaaktivist oder irgendwas mit Klima, sondern nur Beleidigungen angeblich. Aber die Leute wissen, die nehme ich in den Klimaaktivisten hoch.
0: Die Hausdurchsuchung passiert also, ohne dass Alexander Hilfe bekommt. Er arbeitet neben dem Studium als Programmierer, hat also eine Menge Geräte zu Hause, die die BeamtInnen jetzt mitnehmen. Einen Arbeitslaptop, zwei private Geräte, ein gerade neu gekauftes Handy und...
15: Ich habe noch eine Kiste mit USB-Sticks gehabt, tatsächlich einfach leer, weil ich einfach immer gerne ein paar USB-Sticks bereit habe. So 10 Stück, die haben sie nicht gefunden. Und auch an direkt die nächste Schublade zieht er so eine kleine flache Packung raus und dann meint er so, ah, hier eine Festplatte. Und dann schaue ich wieder alles an. Leute, das ist keine Festplatte. Und dann schaut er ganz dumm, schaut so drauf, schaut mich wieder fragend an, meine ich so, das ist ein DVD-Laufwerk, noch nie gehört. Und dann hat es zurückgelegt. Wäre es eine Festplatte gewesen, hätte es einfach zurückgelegt. Aber es war wirklich ein DVD-Laufwerk, ein externes. Weil heutzutage hat er leider kein Laptop mehr, ein DVD-Laufwerk.
0: Nach einer knappen Stunde um kurz vor 7 Uhr morgens sind die Polizistinnen dann wieder weg. Alexanders Freundin ist mit ihrer Covid-Infektion im Bett geblieben und hat gehofft, dass der Spuk bald vorbei ist. Er zeigt uns das Durchsuchungsprotokoll des Tages. Dort steht:
16: Der Betroffene ist unzufrieden damit, dass er für die Dauer der Maßnahme nicht telefonieren darf.
15: Hier steht schwarz auf weiß, dass ich nicht telefonieren durfte während der Maßnahme. Unterschrieben von 2 Polizisten, weil ich habe meine Unterschrift verweigert, steht auch dran, weil ich wollte 2 Polizisten, die das unterschreiben müssen.
0: Die Polizei schreibt uns später, dass sie uns zum Schutze der Persönlichkeitsrechte dazu keine Auskünfte geben darf. Es gäbe aber durchaus Konstellationen, wodurch Telefonate vorübergehend nicht gestattet werden können. Alexander gegenüber bestreitet die Polizei hinterher, dass er nicht telefonieren durfte. Warum es dann im Durchsuchungsprotokoll vermerkt ist, das erklären sie auch nach mehreren Dienstaufsichtsbeschwerden von Alexander nicht. Auch auf unsere Anfrage kann die Polizei diesen Widerspruch nicht auflösen. Was da genau gelaufen ist, das können wir nicht rekonstruieren. Aber was wir sicher wissen, die Razzia passierte ohne Anwältin. Tage später hat sich Alexander zwar von seiner Covid-Infektion erholt, aber nicht von der Razzia.
15: Da dachte ich irgendwie so, ich bin gefasst darauf. Aber so hinterher, ich habe noch tagelang immer wenn es einfach nur Geräusche außerhalb der Wohnung gab und wenn es geklingelt hat, da zuckt man so ein bisschen zusammen, so, oh shit, sind die schon wieder da? Auch so nach einer Durchsuchung denkt man sich, wäre eigentlich geiler gewesen, wenn ein Einbrecher da gewesen wäre. Hätte ich gesagt, hier, nimm mein Geld, geh. Und die Polizei aber, die macht alles kaputt einfach. Die nimmt alles mit. Die hat eigentlich keinen Bock, irgendwie dafür zu sorgen, dass das irgendwie der Sache dient, sondern die sind einfach nur da, um Randale zu machen im Endeffekt. Und das hat man auch an ihrem Verhalten ganz klar gesehen.
0: Alexander will das nicht auf sich sitzen lassen. Er und die anderen AktivistInnen laden am Rathausplatz zu einer Pressekonferenz ein. Der regionale Fernsehsender ist da, Augsburg TV. Und Alexander tritt vor Publikum und Kamera und beginnt sein Statement.
17: Auf einmal kommen die Emotionen hoch. Die Erinnerungen an den 5. April machen dem Klimaaktivisten Alexander May noch zu schaffen.
0: In der Aufnahme sieht man, Alexander muss seine Rede unterbrechen, geht vom Mikro weg und setzt sich an den Rand.
15: Tatsächlich hat es mich auch da ein bisschen zerlegt, sag ich mal. Also ich habe eigentlich gerade vorgelesen, was ich geschrieben habe, ein paar Mal bearbeitet habe, aber als ich dann im Text darüber reden wollte, dass es halt schon auch psychische Konsequenzen hat, dann konnte ich nicht mehr reden, musste ich ein bisschen weinen gehen. Also es klingt vielleicht ein bisschen plump. Ich gehe auch ein bisschen plump mit meinen Gefühlen um, wenn ich so darüber rede, muss ich sagen, aber ich hatte sowas eigentlich noch nie, dass ich einfach losweine.
17: Alexander May glaubt, die Hausdurchsuchung hatte den Zweck, an Daten der Klimaaktivisten zu kommen. Die Polizei widerspricht. Die Durchsuchung stand in keinerlei Zusammenhang mit Herrn Mays Aktivitäten bei der Klimabewegung.
0: Der ganze Fall schlägt Wellen. Um die beiden Pimmelgates aus Hamburg und Augsburg auseinanderzuhalten, bekommen sie eigene Namen. Pimmelgate Nord und, der in Augsburg, Pimmelgate Süd. Und Pimmelgate Süd schafft es sogar bis in die New York Times. Ein langer Bericht darüber, wie niedrig in Deutschland die Hürden für Hausdurchsuchungen zu sein scheinen. Für Alexander ist es hier aber noch nicht vorbei. Neben Pimmelgate Süd hagelt es bald noch mehr Anzeigen. Zum Beispiel veröffentlichen die Aktivistinnen auch das Protokoll der Hausdurchsuchung und den Durchsuchungsbeschluss, teils geschwärzt, auf ihrer Website. Daraufhin bekommt Alexander einen Brief. Denn diese Veröffentlichung, die war strafbar. Und es kommt noch mehr Ärger auf Alexander zu. Erinnert ihr euch an die Protokolle aus den Stadtratssitzungen? In denen hat er einmal geschrieben,
15: dass die CSU geklopft hat wie Affen. Und das war konkret, weil irgendwie gab es eine Diskussion, wo die CSU sehr ideologisch argumentiert hat, warum etwas nicht sich ändern darf, halt sehr konservativ. Und dann hat irgendwie so schulhofmäßig einer von der CSU versucht, den Grünen zu dissen oder den SPDler, glaube ich. Ich glaube, es war ein SPDler, also jemand aus der Opposition auch. Und dann waren halt ein paar aus der Union so, ja, also, keine Ahnung, also wirklich mit dem Geräuschen aus dem Mund. So, als wären das so Achtklässler. Und das habe ich halt so dann literarisch festgehalten, haben geklopft wie Affen.
0: Außerdem bezeichnet er in diesen Protokollen Mitglieder der AfD als Nazis oder Clowns. Und auf diese Aussage hin folgte dann ein weiterer Strafantrag. Ich habe mich darüber mit Alexanders Anwältin Martina Sulzberger unterhalten.
18: Hallo, hi.
19: Jetzt ja, weil ich gerade noch ein Stück Brötchen, damit ich fit bin für unser Gespräch.
18: Okay, perfekt.
19: Okay.
0: Denn wie es zu dem Strafantrag wegen der Protokolle kommt, das ist etwas kurios.
19: Es gab da diese Protokolle und ein Politiker hat es, glaube ich, gesehen und hatte das dann irgendwie dem Staatsschutz gegeben. Die haben sich dann das ganze Protokoll gezogen und hatten dann mehrere Vorwürfe, unter anderem der mit den Affen, und hat dann natürlich aktiv die Leute, also die Geschädigten, die potenziell Geschädigten, angeschrieben, ob sie Strafantrag stellen wollen oder also sich in ihrer Ehre halt herabgewürdigt fühlen. Aber die Polizei schaut immer ganz gerne in Facebook und in die Medien, wo sie reinkommen, ja.
0: Der Staatsschutz hatte also in Alexanders Protokollen gezielt nach potenziell strafbaren Handlungen gesucht und dann die betroffenen PolitikerInnen darauf angesprochen. Die CSU-Mitglieder wollen wegen der Bezeichnung als Affen aber am Ende gar keine Strafanträge stellen. Aber weil die Polizei eben noch weitere Beleidigungen in den Protokollen gefunden hatte, die als Clown und Nazi, stellt am Ende ein Mitglied der AfD-Fraktion einen Strafantrag. Und so kommt zu der Pimmelbeleidigung und der Veröffentlichung vertraulicher Dokumente noch ein weiteres Verfahren hinzu. Wieder wegen Beleidigung. Und noch ein Verfahren gegen Alexander kommt hinzu. Im Oktober 2022, also ein halbes Jahr nach der Hausdurchsuchung, sollen wegen eines Bauprojekts in Augsburg gut 50 teils sehr alte und große Bäume gefällt werden. Die AktivistInnen sagen, der Wohnungsneubau, der wäre auch möglich, ohne dass man die Bäume fällen müsste. Die Wohnbaugruppe widerspricht und will die Bäume fällen. Alexander, Ingo und eine weitere AktivistIn klettern aus Protest auf die Bäume. Die AktivistInnen brechen die Aktion nach ein paar Stunden ab und werden daraufhin von der Wohnbaugesellschaft angezeigt. Und damit, falls ihr nicht mitgezählt habt, laufen gegen Alexander jetzt 4 Verfahren gleichzeitig. Wir haben uns lange um ein Interview mit Polizei und Staatsanwaltschaft in Augsburg bemüht. Wir würden gern von der anderen Seite hören, verstehen, was man dort über das Klimacamp denkt. Über den Umgang mit Janika Pondorf, Alexander May, Ingo Blechschmidt. Aber trotz vieler Telefonate und Bitten war ein Interview nicht möglich. Der Pressesprecher der Staatsanwaltschaft könnte die Statements einlesen, wurde mir gesagt. Aber Rückfragen wären dann nicht möglich. Man wolle nicht in eine Rechtfertigungshaltung kommen. Die Statements kann man so zusammenfassen. Rechtlich wäre immer alles abgesichert gewesen. Es hätte überall einen Anfangsverdacht gegeben und die Hausdurchsuchungen wurden immer richterlich bestätigt. Und die Betroffenen, die könnten ja Rechtsmittel und Beschwerden einlegen. Wir wollten auch wissen, ob Janika, Ingo und Alexander besonders im Visier waren, weil sie Teil der Augsburger Klimabewegung sind. Das wurde uns von der Staatsanwaltschaft zwar nie konkret bestätigt, aber grundsätzlich spiele der Kontext immer eine Rolle, hieß es. Es gehört zu unserer journalistischen Sorgfaltspflicht, dass wir auch AfD-Stadtrat Andreas Jurka Gelegenheit zur Stellungnahme geben. Mehrere Wochen nach meiner ersten Anfrage bekam ich eine Antwort. Er hätte zwar gern etwas gesagt, aber jetzt sei es wohl zu spät. Es war noch nicht so spät. Ich habe noch am selben Tag geantwortet, dass ich auf jeden Fall Zeit für ein Gespräch finden würde. Aber auf diese und jede weitere meiner E-Mails seitdem bekam ich entweder keine Reaktion oder eine automatisch generierte E-Mail, dass das Postfach voll sei. Naja.
16: Mailbox voll.
0: Wir haben es versucht. Bevor es weitergeht, habe ich noch eine kurze Nachricht. Oder eher ein Geständnis. Und zwar von mir. Ich muss zugeben, dass ich nicht jeden Tag netzpolitik.org lese. So, es ist raus. Obwohl ich seit Jahren regelmäßig mit und für netzpolitik.org arbeite, bin ich nicht immer auf dem neuesten Stand von jedem Papier über Vorratsdatenspeicherung oder biometrische Gesichtserkennung oder Alterskontrollen. Ich weiß nicht sofort Bescheid über fragwürdige Netzsperren oder den aktuellsten Versuch des Staates, auf meinem Handy mitzulesen. Aber auch wenn ich diese Entwicklungen nicht immer in Echtzeit verfolge, dann weiß ich, dass bei netzpolitik.org jeden Tag KollegInnen sitzen, die sich mit genau diesen Themen auseinandersetzen. Die dranbleiben und Druck machen, wo mir selbst manchmal die Zeit oder das Verständnis oder, ganz ehrlich, die Geduld fehlt. Und genau deshalb ist eine regelmäßige Spende für netzpolitik.org auch so eine Art Vorsorge. Eine Vorsorge gegen Überwachung und Grundrechtsverletzungen für eine funktionierende Demokratie. Denn natürlich schaffen wir es alle nicht immer in unserem Alltag, überall dran zu bleiben. Aber eine Spende macht möglich, dass Menschen bei netzpolitik.org das tun. Dass sie weiterhin für digitale Freiheit und Selbstbestimmtheit kämpfen. Auch wenn ich selbst vielleicht gerade gar keine Energie dafür habe. Okay, ganz ehrlich, ich sage Leuten nicht super gern, was sie tun sollen. Aber bitte, wenn ihr die Demokratie stärken wollt und ihr es euch leisten könnt, dann gebt Geld für guten Journalismus aus. Egal welchen, gerade jetzt. Überlegt euch, wofür ihr sonst so regelmäßig Geld ausgibt und wie hoch Journalismus da fällt. Eine gute Faustregel: Wenn ihr mehr Geld für Streaming ausgebt als für Journalismus, das könnte man vielleicht mal überdenken. Und wenn euch dieser Podcast gefällt, dann könnt ihr Geld für diesen Journalismus ausgeben. Und zwar unter netzpolitik.org/spenden. Jedes bisschen hilft. Okay, das war's. Alexander wartet jetzt also auf seinen Gerichtsprozess zu den Vorwürfen. Von Pimmelbeleidigung bis hin zu auf Bäume klettern. Aber während Alexander darauf wartet, eskaliert der Konflikt zwischen KlimaaktivistInnen und Staatsschutz noch weiter. Bis auf die nationale Ebene.
20: Klimaaktivisten der sogenannten letzten Generation haben am Morgen den Flughafen München vorübergehend lahmgelegt.
21: Kommen nicht unerwartet. Nach einzelnen Protesten vergangene Woche hatten die Klimaaktivisten angekündigt, von heute an den Verkehr in der Hauptstadt lahmlegen zu wollen.
22: Tag 18 ohne Essen. Im Herzen des Berliner Regierungsviertels greifen junge Klimaaktivisten in einem Park zu einem radikalen Mittel, damit die Politiker ihre Anliegen ernst nehmen.
21: Und damit den Druck auf die Bundesregierung zu erhöhen, mehr für den Klimaschutz zu tun.
22: Die Sorgen der jungen Menschen sind nicht aus der Luft gegriffen. Eine aktuelle Studie des Deutschen Instituts für Wirtschaftsforschung kommt zum Schluss, dass mit keinem der großen Parteiprogramme die Klimaschutzziele zu erreichen sind.
0: Die letzte Generation. Viele dürften sie als Klimakleber kennen. Sie sind bekannt für kontroverse Aktionen, um Aufmerksamkeit auf die Klimakatastrophe zu lenken. Dabei überschreiten sie oft Grenzen, persönliche und gesetzliche. Die Klimaaktivistinnen in Augsburg, die sehen die letzte Generation teilweise kritisch, erklärt uns Ingo Blechschmidt.
23: Die letzte Generation hatte sich dann halt irgendwann gegründet und wir und ganz viele Gruppen in Deutschland haben das halt so aus dem Augenwinkel verfolgt. Davor gab es ja diesen Hungerstreik, der in Teilen der Szene auch scharf kritisiert wurde. Nach dem Motto, Aktivismus ist ja kein Sprint, sondern ein Marathon. Es bringt jetzt nichts, Hunger zu streiken und sich selbst fertig zu machen. Man muss ja noch für Jahre überaktiv sein.
0: Bei Fridays for Future Augsburg, da liegt der Fokus auf eine Art von Aktivismus, der für möglichst viele Leute zugänglich sein soll. Man will vor allem ins Gespräch kommen. Und so entwickeln sich die beiden Bewegungen parallel.
23: Jedenfalls haben wir das so aus dem Augenwinkel quasi verfolgt. Und irgendwann habe ich die Anfrage bekommen von der sich gründenden letzten Generation, ob ich Telefondienst für die letzte Generation machen möchte.
0: Bei den SchülerInnenstreiks in Augsburg, da war er einer der wenigen Volljährigen, die von Anfang an dabei waren. Und deshalb hat er oft Demos angemeldet, rechtliche Verantwortung übernommen. Und weil Ingo ein geduldiger Typ ist, der auch gerne mit KritikerInnen spricht, steht seine Telefonnummer bei ganz vielen Websites im Impressum. Steht da immer noch. Bei Fridays for Future, beim Klimacamp. Und deshalb sagt er dann auch ja, als ihn die letzte Generation danach fragt, ob er Telefondienst machen will.
23: Die meisten Anrufe fangen so an, dass ich in den ersten 2 Minuten Morddrohungen abbekomme. Wenn ich euch erwische, ich gebe Gas, wenn ich rausfinde, wo deine Familie wohnt, all sowas. Das höre ich mir an. Und dann kläre ich Missverständnisse auf, dass die letzte Generation nicht als Ziel hat, alle Autos zu verbrennen, die es auf der Welt gibt. Und durch diese Missverständnisaufklärung sind die Leute dann auch so überrascht und überrumpelt, dass dann ein gutes Gespräch in sehr vielen Fällen möglich ist. Das ist die häufigste Art von Gespräch. Endet das dann nach 40 Minuten damit, dass sie der letzten Generation viel Erfolg wünschen. Es gibt natürlich auch welche, die legen auf nach den Morddrohungen oder obwohl ich es so gut wie es kann versuche, kommt das Gespräch nicht auf den grünen Zweig, aber die häufigste Art Anruf ist Morddrohung am Anfang und viel Erfolg am Ende.
0: Aber dann passiert es wieder. Und zwar bei Ingo.
23: Das war um 7 Uhr in der Früh.
0: Es ist im Mai 2023.
23: Und meine Freundin stand ein paar Minuten vor mir auf. Die musste zur Schule. Sie ist Lehrkraft an einem Gymnasium. Und sie meinte noch zu mir, ich soll nicht erschrecken, wenn es an der Tür klingelt, weil sie erwartet ein Paket und ich kann einfach öffnen. Und mehr oder weniger direkt, als sie das gesagt hat, hat es an der Tür geklingelt. Und ich schaue noch durch den Türspion und sehe da die Polizei.
0: Ingo ist zu diesem Zeitpunkt bei seiner Freundin in einer winzigen Wohnung. Eine Einzimmerwohnung, also wirklich ein Zimmer, in dem Bett und Küche sind. Daneben ein kleines Bad.
23: Dann hat die Polizei, also es waren dann

0: von mehreren Mitgliedern der letzten Generation durchsucht.
1: Seit dem frühen Morgen durchsuchen Ermittler Wohnungen und Geschäftsräume der letzten Generation, wie hier in Berlin. Der Vorwurf der Generalstaatsanwaltschaft München, die Bildung bzw. Unterstützung einer kriminellen Vereinigung.
2: Bei der Carla Hinrichs, die ist einfach Pressesprecherin der letzten Generation, die wurde ja am selben Tag auch hausdurchsucht und der haben sie ja sogar mit vorgezogener Waffe eröffnet, worum es geht. Das haben sie bei mir nicht gemacht. Alle Dienstwaffen blieben in den Halftern eingesteckt. Aber genau, also ich habe einfach das Gefühl, dass es da auch viel um Einschüchterung und auch öffentliche Stimmungsmache geht.
0: Die Generalstaatsanwaltschaft München hatte an diesem Morgen veranlasst, dass 15 Orte in 7 Bundesländern durchsucht werden. Und sie hatten die Website der letzten Generation beschlagnahmt. Dort stand dann:
3: Die letzte Generation stellt eine kriminelle Vereinigung gemäß § 129 StGB dar. Spenden an die letzte Generation stellen mithin ein strafbares Unterstützen der kriminellen Vereinigung dar.
0: Diese Formulierung, das wissen wir heute, die ist nicht okay. Nach wie vor geht die letzte Generation nämlich nicht als kriminelle Vereinigung. Es gibt dazu noch kein Gerichtsurteil und viele JuristInnen zweifeln an dem Verdacht. Die Generalstaatsanwaltschaft München räumt hier später Fehler ein. Und bei Ingo, da weckt der gesamte Trubel schon wieder den Verdacht. Die Hausdurchsuchungen, die werden hier nicht gemacht, um irgendwelche Beweise sicherzustellen, um zu ermitteln, sondern um einzuschüchtern.
2: Mir wird vorgeworfen im Rahmen der Hausdurchsuchung, dass ich kriminelle Vereinigungen gegründet haben soll. Sogar im Plural, heißt es in der Überschrift von diesem Dokument.
4: Ich meine, es ist jetzt nicht unbedingt so absurd, wenn du im Impressum stehst, oder?
2: Ja, das mag schon sein, also das akzeptiere ich schon. Aber man kann natürlich ein bisschen weiterdenken. Also erstens, welche tatsächlich kriminelle Vereinigung setzt denn ihren Chef auf der Website ins Impressum? Also welche Mafia oder sowas macht das? Kommt mir, wenn ich dann also weiter drüber nachdenke, unglaubwürdig vor. Und ansonsten, die letzte Generation ist ja eine unglaublich transparente Vereinigung. Es gibt eine Kerngruppe aus 6 Menschen und die hält sich aber nicht im Verborgenen auf, sondern jeder, der sich für die letzte Generation interessiert, weiß halt, wer diese 6 Menschen sind.
0: Ingo sagt, er ist kein offizielles Mitglied der letzten Generation, hat nur Telefondienst gemacht und trotzdem wird er durchsucht. Und nicht nur er wird durchsucht.
5: Ich lag noch im Bett und habe mir überlegt, was ich so den Tag über jetzt alles machen werde.
0: Auch bei Ingos Mutter, Gotlind Blechschmidt, steht die Polizei auf der Matte. Denn da ist Ingo noch immer gemeldet. In der vorigen Folge, da wurde Gotlinds Haus schon einmal wegen ihres Sohnes durchsucht. Damals dachte sie, es kämen Handwerker.
6: Und diesmal dachten sie aber nicht, dass es Handwerker sind.
5: Nein, diesmal wusste ich sofort, dass es Polizisten sind, genau.
6: Und was dachten sie dann? Also dachten sie, warum?
5: Das war mir nicht klar, aber es gehen einem da viele Gedanken durch den Kopf. Das ist ganz komisch. Also ich dachte mir auch, Gott sei Dank, es sind nicht nur 2, weil wenn es 2 sind, dann überbringen die mir jetzt vielleicht eine ganz schlimme Nachricht. Mhm. Ja. Aber es waren 9 oder so und dann dachte ich, ja gut, dann wird es wohl, ich glaube, es fiel mir dann sofort ein, das wird dann wohl wieder eine Hausdurchsuchung sein.
0: Die PolizistInnen erklären ihr, dass ihr Sohn Teil einer kriminellen Vereinigung sein soll. Fast 3,5 Stunden wird das Haus von Ingos Mutter durchsucht.
5: Konkrete Idee hatten sie nicht. Es war ja eine bundesweite Razzia und die fand ja da und dort statt. Und ich glaube, die haben alle auf Geratewohl gesucht.
0: Und hinterher erfährt Gotlind, dass für mindestens 3 Monate ihr Telefon abgehört wurde.
5: Ja, also das fand ich schon blöd. Weil mich ohne mein Wissen zu meine Telefonate zu überwachen, also das ist ja skandalös.
6: Wussten Sie vorher, dass sowas überhaupt möglich ist?
5: An für sich nein. Also nein. Naja gut, ich nehme schon an, dass die Polizei bei irgendwelchen Schwerverbrechern oder wenn sie jemanden in Verdacht haben, dass sie das dann vielleicht machen können. Das könnte schon sein, dass ich das wusste. Aber nun, bei mir ausgerechnet, da ich keine Schwerverbrecherin bin, und überhaupt kein Anlass dazu bestand, dass ich irgendwie verdächtigt bin, finde ich das unkorrekt. Mhm.
0: Gotlind ist sich sicher, dass weder sie noch ihr Sohn etwas Falsches getan haben. Ein gutes Gewissen ist ein gutes Ruhekissen, sagt sie mir am Telefon. Umso mehr ist sie empört über die viele Aufmerksamkeit, die sie während und in den Wochen nach der Hausdurchsuchung bekommen hat.
5: Und es wurde

0: auch mein Haus im Fernsehen gezeigt. Es kam dann verschiedene von Fernsehanstalten und die haben dann von der Straße aus gefilmt. Ich habe sie gebeten, ob sie nicht das Film einstellen lassen. Aber nein, das sei öffentlicher Grund und da können sie filmen und so weiter, ne? Also das war dann auch unangenehm.
1: Durch die viele Aufmerksamkeit wurde auch Gotlins Adresse öffentlich. In einem so aufgeheizten Klima fühlte sie sich dadurch sehr vulnerabel.
0: Ein paar Wochen später wurden meine Zaunpfosten besprayt. Und an einer Mauer gleich bei mir gegenüber wurde dann hingesprayt Klimaterrorist Ingo Bühl und dann mit einem Pfeil nach rechts Nummer 5. Also es war alles schon unangenehm.
1: Und auch Ingo erfährt nach der Hausdurchsuchung, dass er überwacht wurde. Oder vielleicht immer noch wird. Sicher ist er sich da nicht.
2: Und ansonsten, Sie haben ja mein Handy überwacht für mindestens 6 Monate. Ich habe nicht schwarz auf weiß, dass Sie mich immer noch überwachen, aber ich habe auch nicht schwarz auf weiß, dass Sie es nicht mehr tun. Also ich gehe davon aus, dass Sie es immer noch machen, sicherheitshalber. Und daraus konnten Sie ja dann auch ablesen, was meine Rolle ist. Konnten Sie halt hören, wenn Presse anruft und was von der Letzten Nation will, dass ich sage, sorry, ich leite das gerne weiter, aber ich kann keine Auskunft geben. Oder wenn halt die ganzen BürgerInnen anrufen und ich dann sage, ich mache Telefonien für die Letzte Nation und dann für 40 Minuten mich mit denen unterhalte. Und Sie wissen eben auch, dass kein einziges irgendwie strategisches Gespräch da war, wo sich irgendwie führende Köpfe der Letzten Generation unterhalten, wie sie jetzt weitermachen wollen oder sowas.
1: Ob die Letzte Generation nun eine kriminelle Vereinigung ist, darüber wird man sich wohl noch länger streiten. Die Gerichtsverhandlung steht noch aus. Eine andere Gerichtsverhandlung aber, die ist mittlerweile vorbei. Anfang März 2024 wurde in den 4 Fällen von Alexander May ein Urteil getroffen. Also wegen der Pimmel-Geschichte, wegen der Veröffentlichung von Dokumenten, wegen der Protokolle in den Stadtratssitzungen und wegen dem Klettern auf Bäume. Es war aber gar nicht so wirklich ein Urteil, sondern eher eine Vereinbarung.
3: Mir geht's gerade sehr gut. Ich bin sehr zufrieden.
1: In den Tagen vor der Gerichtsverhandlung hatten sich Verteidigung und Staatsanwaltschaft auf einen Deal geeinigt. Alexander bekennt sich schuldig zu den Beleidigungen in den Protokollen, der Veröffentlichung der Dokumente und des Hausfriedensbruchs wegen der Bäume. Dafür soll er 1.200 Euro Strafe zahlen. Die Vorwürfe wegen der Beleidigung des AfD-Stadtrats Andreas Jurka, wegen denen seine Wohnung durchsucht wurde, die wurden fallen gelassen. Und damit endet Pimmelgate Süd genauso wie Pimmelgate Nord. Erstaunlich schlapp. Rechtsanwältin Sulzberger.
4: Das heißt auch im Umkehrschluss, also entweder ist da gar nichts dran oder aber so wenig, dass wir es einfach außer Acht lassen können und dass es hier passiert. Das heißt, wir haben diesen ganzen Teil mit diesem Pimmelgate weg beschränkt und uns auf die anderen Sachen konzentriert.
1: Wir wissen nicht, ob der Konflikt zwischen Klimacamp und Augsburg hiermit schon seinen Höhepunkt erreicht hat. Ob das wirklich alles war oder nur der Anfang von viel mehr. Bei einer ersten Anklage der Staatsanwaltschaft Neuruppin gegen die Letzte Generation kommt Ingo nicht vor. Andere Anklagen stehen noch aus. Und das Klimacamp vorm Rathaus, das besteht weiter. 24 Stunden am Tag, 365 Tage im Jahr. Die ganzen Razzien und Maßnahmen gegen KlimaaktivistInnen, haben sie eigentlich was bewirkt? Die KlimaaktivistInnen, die machen weiter. Nur ihre Einstellungen haben sich verändert. Janika Pondorf aus der letzten Folge.
5: Also ich muss sagen, mein Vertrauen in Polizei und Rechtsstaat hat sich verändert. Das ist strategisch wahrscheinlich nicht besonders schlau gewesen von der Polizei, das so zu machen, weil ich vorher wirklich ein sehr positives Bild von der Polizei hatte. Das hat es dann natürlich erschüttert, dieses Bild. Und mittlerweile habe ich da nicht mehr dieses Urvertrauen.
3: Ich meine, am Ende ist es immer eine Risikoabwägung. Ich will ja eigentlich auch nie eine Straftat begehen. Aber als Aktivist begeht man eigentlich dann Straftaten, wenn man das Gefühl hat, dass man dadurch schlimmere Straftaten verhindert. Oder zumindest moralisch gesehen schlimmere Sachen durch die Politik oder durch andere Akteure, die vielleicht sich im legalen Rahmen bewegen, aber trotzdem Leben oder Lebensgrundlagen zerstören.
5: wenn man mit legalen Protesten sowieso auch rechtliche Probleme bekommt, warum sollte man dann weiterhin legale Proteste wählen? Ein Grund dafür wäre, dass es gesellschaftlich akzeptierter ist, legale Proteste zu machen. Und deswegen halte ich es auch nach wie vor für wichtig, auch legale Proteste anzubieten. Aber ob ich persönlich mein ganzes Leben lang nur auf legale Proteste zurückgreifen werde, ist die andere Frage.
1: Die AktivistInnen wenden sich also zivilem Ungehorsam zu. Bäume besetzen, Statuen dekorieren. Sowas kann illegal sein. Aber in ihren Augen ist es nicht illegitim. Sie wollen etwas besser machen, innerhalb des Systems. Und werden dafür behandelt wie GegnerInnen des Systems. Finden sich plötzlich auf der anderen Seite wieder. Es ist schon seltsam, wenn Außenseite und Innenseite so ineinander übergehen. Fast wie bei so einem Möbiusband.
6: Das ist richtig cool. Aber jetzt hier, jetzt ist es kompliziert. Jetzt habe ich zweimal halbiert das Möbiusband. Könnte ein Teil sein. Scheint noch ziemlich chaotisch auszusehen, aber es wird gleich cool. Irgendwelche Vermutungen? Wie viele Teile, wie es aussehen könnte?
7: 13.10.2023. Oh mein Gott. Sind das etwa zwei ineinander verschlungene Herzen?
6: Zwei verschlungene Herzen.
7: Oh mein Gott.
6: Die untere Ecke ist zwei Herzen. Zwei Herzen. Das kann man schon nochmal vor dem Büro eines Profs aufhängen. Oder verschenken.
1: 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Host und Producer bin ich, Serafin Dinges. Redaktion Anna Biselli, Chris Köver, Ingo Dachwitz und Sebastian Meineck. Titelmusik von Daniel Laufer. Zusätzliche Musik von Blue Dot Sessions und mir. Coverdesign Lea Binsfeld. Besonderen Dank an Lara Seemann und Lena Schäfer.

Das war die sechste Folge von Systemeinstellungen mit dem Titel Pimmelgate Süd. Wir haben gehört, wie der Klimaaktivist Alexander May wegen eines Facebook-Kommentars eine Hausdurchsuchung erleben musste und wie die AktivistInnen trotz des steigenden Drucks entschlossen und humorvoll bleiben. 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Ich wünsche euch noch viel Spaß beim weiteren Programm von Radio Frei.

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Wir hören eine Stunde Jazz. Heute Ethno-Avantgarde-Jazz-Rock. Es spielt für uns das Quartett Abraxas. Diese Band hat im Januar 2019 im Kulturbahnhof von Jena ein Konzert gegeben. Ich habe heute Live-Mitschnitte von unterschiedlichen Konzerten rausgesucht und auch zwei Titel von ihrem Studioalbum. Abraxas, das sind Shanir Esra Blumenkranz an der Gimbri, Aram Bayakian und Eyal Maus an den Gitarren und Kenny Grohowski am Schlagzeug. Gimbri, das ist ein Instrument mit drei Saiten, das in Nordwestafrika gespielt wird. Es klingt, möchte ich mal sagen, ähnlich einem Cello. Und Shanir Esra Blumenkranz hat es natürlich auch verstärkt und verzerrt. Die Studioaufnahmen sind, möchte ich mal sagen, eher handsam und bei den Live-Aufnahmen drehen die vier richtig schön auf. Und ich wünsche uns viel Spaß beim Zuhören. Es könnte etwas lauter und wilder werden wie sonst.

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Das ist Abraxas gewesen. Die Vierer haben ganz ordentlich aufgedreht, finde ich. Wir haben zwei Studioalbum-Titel gehört, nämlich Zaphiel und Domus und dazwischen Live-Mitschnitte. Einmal vom John Zorn Festival in Bogotá und einmal aus dem New Yorker Club The Stone. Die Titel Zaphiel und Domus wurden natürlich auch während der Live-Auftritte von Abraxas gespielt, logisch. Und ich selbst habe überhaupt kein Problem, einen Titel in unterschiedlichen Aufnahmen mit natürlich unterschiedlichen Soli auch hintereinander weg ein paar Mal zu hören. Ich hoffe, es geht euch ähnlich und ihr habt euch nicht daran gestört, dass öfters derselbe Titel gespielt wurde. Ich verabschiede mich von euch jetzt und werde zum Abspann noch ein paar Takte Abraxas spielen. Tschüss!

0: Herzlich willkommen zum Main Südost, der Stadtteil-Podcast. Ich bin Susanne.
1: Und ich bin Kathi. Und wir sind die Gastgeberinnen dieses Podcasts. Wir sind Teil der Stadtteilkonferenz Erfurt Südost. In unserem monatlichen Podcast geben wir Menschen und Projekten aus dem Erfurter Südosten eine Bühne und sprechen über Themen, die den Alltag im Stadtteil besser machen. Ja, heute haben wir eine ganz, ganz, ganz besondere Folge, denn wir begrüßen ganz viele verschiedene Gäste, die sich nämlich, und jetzt ist es schon ein bisschen her, am 5. Februar diesen Jahres auf den Weg gemacht haben, die Kulturhaltestelle Wiesenhügel an der Endhaltestelle der Linie 2 zu eröffnen. Susanne war nämlich den ganzen Tag mit einem Mikrofon vor Ort und hat Stimmen eingefangen. Das werden wir hier gleich abspielen, aber davor ein paar Fakten.
0: Ja, liebe Kathi, du bist nämlich da oben im Erfurter Südosten Quartiersmanagerin für den Stadtteil oder für die Stadtteile und du hast einen ganz großen Anteil dazu beigetragen, diesen Ort entstehen zu lassen. Und dazu kannst du vielleicht mal kurz noch darüber sprechen. Ja, wie ist es eigentlich zu dieser Kulturhaltestelle, zu diesem Ort oder auch zu der Idee gekommen?
1: Ja, das ist, da müssen wir jetzt schon ein bisschen zurückreisen in das Jahr 2021. Da hat mich Marcel Junghans von der WBG-Einheit darauf aufmerksam gemacht, dass es diesen Ort gibt. Das habe ich natürlich schon gesehen an der Endhaltestelle. Ziemlich altes Graffiti auf der einen Seite. Auf der rechten Seite ist quasi die StraßenbahnfahrerInnen, die haben ihren Aufenthaltsraum und der linke Raum stand damals schon seit über 20 Jahren leer. Dass dieser Ort, also quasi als Potenzialort, das habe ich dann quasi meiner Geschäftsführerin Melanie Morava erzählt und die hatte zusammen mit mir Bock, an dem Ort was zu gestalten. Und im ersten Schritt haben wir dann Kontakt mit der EFAG aufgenommen, da war auch noch die WBG-Einheit quasi mit dabei. Und im ersten Schritt haben wir dann die Fassade gestaltet, zusammen mit den Menschen vor Ort, also haben eingeladen von 9 bis 99, wenn jemand 109 gewesen wäre, wäre auch okay, zu kommen und ein Graffiti zu gestalten. Da hatten wir zwei KünstlerInnen, die das quasi, dem quasi einen Rahmen gegeben haben. Und damit hat der Ort schon mal eine ziemliche Aufwertung erhalten. In dem Zusammenhang sind dann auch die Gitter quasi vor den Fenstern schon mal weggekommen. Aber zum Schluss war es ein absolut unsanierter Raum, also es gab keine Toilette und nichts. Und dann weiß ich gar nicht mehr, warum wir schon recht früh den Fokus auf Kultur am Fenster gelegt haben. Es mag einen Zusammenhang geben, dass die Stadt damals so die erste Förderung hatte zum Thema Erfurter Kultursommer. Und darauf haben wir uns beworben mit dem Format Kultur am Fenster. Also wir wollten oder wollen KünstlerInnen an die Endhaltestelle bringen, also Konzerte und sie auch quasi im Stadtteil nutzbar machen. Und damit haben wir dann tatsächlich 2021 angefangen. Ja.
0: Dann ging es aber weiter. Also der Rohzustand ist ja nicht so geblieben. Du hattest weiter Supporter, Unterstützer und aus der Idee Kultur am Fenster und der Umsetzung, also ich kann mich noch erinnern, es gab auch Übertragung von Fußball oder Kinoabende.
1: Genau.
0: An einer Fassade. Also wie ging es dann weiter? Wie ist es zu dieser Kulturhaltestelle eigentlich gekommen?
1: Genau, es gab noch so diese, auch in diese kleinen Formate, Spirit of Football, Sarah Fabri hat dort Kinoabende gemacht, im Anschluss auch an Kultur und Fenster, da haben wir uns angedockt. Und es gab auch mal eine Ausstellung Wir haben auch mal die Innenräume besprühen lassen, haben immer versucht, kleine Formate dort anzubieten. Sind natürlich an die Grenzen gekommen, was quasi der Raum möglich macht. Und dann gab es Gespräche mit der EFAG und der Stadtverwaltung, weil ich werde ja finanziert über das Bund-Länder-Programm Soziale Stadt, jetzt heißt Sozialer Zusammenhalt. Und dann ist die Lösung gefunden worden, dass die EFAG quasi den Raum saniert, dass es eine Toilette geben wird und dass wir es über die Mittel der sozialen Stadt quasi die Miete bezahlen.
0: Dann gab es eine Planungsphase, Umsetzung und eine Fertigstellung.
1: Genau, das gab es. Also wir haben ja gesagt, 2021 haben wir als erstes gesagt, wir als AWO-Kreisverband Erfurt können uns vorstellen, diesen Raum zu beleben, haben ihn für einen ganz schmalen Taler angemietet und haben ja vor allem im Außenbereich Veranstaltungen stattfinden lassen. Und dann jetzt im August letzten Jahres war dann quasi dieser Raum saniert. Und dann haben wir ein bisschen Zeit gebraucht, um ihn schön einzurichten. Und jetzt im Februar 2026, also dieses Jahr, haben wir ihn eröffnet und quasi schon mal als Begegnungsraum den Menschen zur Verfügung gestellt.
0: Ja, und was ist jetzt konkret am Ende entstanden? Also welches Konzept steckt eigentlich dahinter, hinter so einer Kulturhaltestelle? Wie ist das gedacht?
1: Also die Kulturhaltestelle, wie gesagt, ist das Gebäude an der Endhaltestelle am Wiesenhügel. Also auf der rechten Seite haben immer noch die Straßenbahnfahrer in ihren Aufenthaltsraum. Und auf der linken Seite kann man sich so ein bisschen vorstellen wie so ein kleines Wohnzimmer. Also es gibt einen großen Tisch, wo Leute zusammenkommen können. Es gibt Couches, es gibt eine kleine Küche. Und es gibt, wie ich jetzt wahrscheinlich schon dreimal gesagt habe, eine Toilette jetzt endlich, weil ich mich so freue. Und also dieser Raum ist als neuer Kulturort für den Erfurter Südosten quasi vorgesehen. Wir stellen uns vor, dass in ihm Buchlesungen stattfinden, dass es Konzerte gibt, dass sich Menschen treffen, um zu stricken und noch vieles mehr. Dass sich vielleicht Buchclubs gründen oder, wir werden es gleich hören, vielleicht eine Star Trek-Runde. Und dieser Raum funktioniert nur, wenn wir alle zusammenarbeiten. Also es gibt nicht von uns oder quasi von mir, es ist niemand immer da, der alles umsetzt, von dem man sich was wünschen kann und dann passiert das, sondern es braucht die, die Zeit und Lust haben, etwas umzusetzen. Und dabei unterstütze ich. Und im zweiten Schritt, also wenn es dann mal das Programm gibt, dann braucht es die, die sagen, das klingt ja cool, da gehe ich hin. Also es braucht beides, aber im ersten Schritt brauche ich die, die sagen, ich möchte mich gerne engagieren und ich möchte diesen Raum zu einem tollen Begegnungsraum im Erfurter Südosten machen.
0: Also ich fasse nochmal zusammen, so wie ich es verstanden habe, es ist kein... eine Begegnungsstätte, die von Montag bis Samstag einen Zeitplan hat, sondern ich kann kommen und bestimmen, was dort auch stattfinden könnte. Ich biete etwas an vom Stadtteil für den Stadtteil.
1: Das hast du richtig verstanden. Genau so ist es. Im Endeffekt 24/7 kann man Sachen anbieten, von denen dann alle partizipieren können.
0: Mhm. Gut, dann hören wir mal rein. Genau, am 5. Februar konkret. Das haben wir begleitet, das habe ich begleitet. Du warst vor Ort natürlich als Quartiersmanagerin in deiner Rolle. Ich hatte das Mikro dabei und wir schauen einfach mal, was die Gäste an dem Eröffnungstag bewegt hat. Und wir wollten natürlich ganz besonders wissen, was gefällt Ihnen an der Kulturhaltestelle Wiesenhügel?
2: Also ich finde erstmal, dass das wirklich ein ganz zentraler Ort ist, wo die Leute vorbeilaufen, der ist sichtbar. Ja, man kann bestimmte Informationen hier verteilen, beziehungsweise auch an die Leute bringen. Und Für mich ist erstmal ganz wichtig, weil das ja das Problem der letzten 2-3 Jahre war, dass die Frau Langberger nicht mehr vor Ort war hier direkt, sondern ich freue mich also, dass das jetzt hier so geklappt hat und das war auch unsere Arbeit das zu unterstützen. Wir haben nicht so einen großen Anteil als Stadtverwaltung, muss man so sagen, aber wir haben es immer unterstützt und haben die AWO und die EWAG versucht, in die Richtung zu leiten, dass das funktioniert und freuen uns, dass das so geklappt hat mit der Endhaltestelle. Ne?
3: Ja. Dass das hier ein Treffpunkt ist, der vielleicht für alle irgendwo was bietet und vielleicht auch im kulturellen Bereich, das finde ich toll. Und so einen Raum hier mal zu nutzen, der von außen aussieht wie eine Haltestelle, für was ganz anderes, finde ich cool. Gute Idee.
4: Was mir an der Kulturhaltestelle gefällt, ist, dass es einfach ein Raum ist, den die Leute, die hier wohnen, selber mitgestalten können. Also es ist keine festgelegte Funktion bis auf das Kulturthema und man kann eigentlich daraus machen, was man möchte.
5: Die Veränderung, die hier stattgefunden hat, ist total klasse und ich glaube, es ist eine Aufwertung für unseren Ortsteil. Also das ging ja mit der optischen Veränderung außen am Haus los, dann mit den punktuellen Veranstaltungen und jetzt gibt es diesen Raum, der regelmäßig bespielt werden kann.
0: Was gefällt Ihnen an der Endhaltestelle?
6: Also ich finde, sie ist sehr leicht zu erreichen. Man muss keinen Umweg laufen, man steigt aus und ist eigentlich direkt da. Und es ist echt zentral gelegen, finde ich, für hier oben.
7: Ich finde, es ist eine schöne Möglichkeit, um die Menschen zusammenzubringen und bin gespannt, was für Veranstaltungen hier laufen werden in der Zukunft. Ich habe letztes Jahr schon mitgekriegt, dass es auch mal hier Konzerte gab. Habe es leider nicht geschafft, dabei zu sein, aber ja, ich freue mich und bin gespannt.
0: Was gefällt Ihnen an der Endhaltestelle?
8: Ja, also es ist ein schöner Ort der Zusammenkunft. Und
9: bin total positiv überrascht, als ich jetzt gerade hierher gekommen bin, wie schön das geworden ist und einladend und würde mich wirklich sehr, sehr freuen, wenn so die Ideen, die jetzt hier auch entstehen, dann umgesetzt werden können.
10: Ich bin erstaunt. Von außen denkt man nicht, dass hier so ein kleiner, süßer, schöner Raum entstanden ist. Und man kann sich hier ganz doll wohlfühlen. Und ich hoffe, dass es gut genutzt wird von den Bewohnern, dass es Bekanntheit bekommt und dass es alle Akteure hier im Sozialraum für Angebote nutzen können. Ideen gibt es ja schon einige. Ich bin gespannt.
11: Ja, erstmal die Tatsache, dass hier in Zukunft ein quirliges Leben entstehen würde. Und das sieht man ja hier schon an der Eröffnung. Das große Interesse nicht nur von den Menschen, die das betreiben und leiten werden, sondern eben auch von den Menschen vor Ort, also den Mietern und Bürgern.
12: Oh, das ist natürlich ein wunderschönes Kulturprojekt geworden ist, weil wir mehrere Aspekte miteinander verbunden haben. Zum einen halt sieht die Haltestelle jetzt ordentlich aus, weil wir ein Kunstwerk draußen angebracht haben und gleichzeitig in den Innenräumen halt auch eine Begegnungsstätte geschaffen haben, die für verschiedenste Zwecke genutzt werden kann, sei es Konzerte, für Lesungen, Sportveranstaltungen, was auch immer halt denkbar ist. Und das soll natürlich die Bürgerinnen und Bürger aus dem Stadtteil hier zusammenbringen.
13: Ja, also ich finde es schön, dass man diesen Raum jetzt renoviert hat. Vorher war er ja eher so, das war halt eine Straßenbahnhaltestelle und jetzt hat man es schön gemacht mit dem Graffiti und auch von innen ist richtig, richtig schön, modern, einladend. Gefällt mir.
14: Das von der ursprünglichen Idee, die man hatte, einen Ort der Begegnung zu schaffen, des Austauschs, dass die Idee genauso umgesetzt wurde. Das sind ja in Räumlichkeiten, die wunderschön gestaltet sind, wo zukünftig Buchlesungen stattfinden werden, Kinoabende stattfinden werden, wo man sich begegnen kann. Und das finde ich super für den Wiesenhügel, für das ganze Quartier, weil ich glaube, das ist nicht nur ein Ort der Begegnung, des Austauschs, es ist auch ein Ort des Miteinanders. Und in Zeiten, wo auch unsere Gesellschaft immer mehr auseinanderdriftet, finde ich so einen Ort, wo man miteinander ins Gespräch kommt, sich austauscht, vielleicht auch neue Freunde findet, so richtig gut. Und darüber hinaus glaube ich, das ist auch ein Ort, wo man vielleicht, wir haben immer eine größere Tendenz, eine Vereinsamung zu haben in der Gesellschaft. Und ich glaube, dass wir hier ein Angebot haben, was auch dem entgegenwirkt, und das in jeder Altersschicht.
0: Was gefällt dir an der Haltestelle Wiesenhügel oder der Kulturhaltestelle Wiesenhügel?
15: Ich mag den Ort total. Als Kati damals auf mich zugekommen ist und hat gesagt, du, hier gibt es einen Ort, den könnten wir bespielen. Hast du Ideen? Und dann ging das sofort los. Und ich glaube, der Ort ist ein bisschen formeller geworden, weil er total schick hergerichtet wurde durch die EFAG. Aber bietet trotzdem noch ganz viele Möglichkeiten. Also es ist jetzt kein beschriebenes Blatt. Und diese Offenheit die ist schön, weil das eine Leichtigkeit ist und einfach die Möglichkeit bieten soll und bieten wird, dass wirklich alle sich da einbringen können, die das gern möchten.
16: Ja, mir gefällt an der Kulturhaltestelle Wiesenhügel sehr, dass es ein neuer Raum ist, der entstanden ist, wo ich vor allem sehe, dass der von Kindern und Jugendlichen aus dem Stadtteil genutzt und mit Leben gefüllt werden kann. Und da finden wir immer, dass gerade wenn in Erfurt neue Räume entstehen, dass es immer ein tolles Signal ist, dass die Jugend dann Platz für sich hat, Platz für Ideen. Und ich bin sehr gespannt, was in dem Raum hier dann auch passieren wird.
17: Ich finde es toll, dass es ein kleiner Raum ist, der dann auch schnell voll und gemütlich ist und ja, offensichtlich ja sehr viele verschiedene Menschen hier zusammenkommen können.
18: Die ist super gut in Schuss gebracht. Hier sieht es einfach richtig gut ausgestattet aus. Es sind schöne, helle Räume, irgendwie auch gemütlich gleich zum Anfang. Sind nette Leute hier. Es werden Ideen gesammelt, es gibt sogar was zu trinken und was zu essen, ist auch immer schön und ja, gute Stimmung hier, mag ich.
19: Also ich finde es von der Atmosphäre her wirklich gelungen, finde es sehr gemütlich und ja, es lädt auf jeden Fall ein, um zu verweilen und um die Zeit länger als nur für ein paar Minuten da zu verbringen.
20: Es gefällt mir, dass es sich um eine gemütliche Atmosphäre handelt. Ich hatte nicht erwartet, dass so viele Leute da sind. Es hat mich angenehm überrascht. Und ich denke mal, dass ich versuche, auch hier etwas mitzuwirken, indem ich vielleicht Buchlesungen oder mich auch bereit erkläre, Buchlesungen vorzunehmen oder irgendwas in dieser Art. Ja.
0: Nach diesen ganzen Meinungen hat uns natürlich auch interessiert, was die Menschen vor Ort denn nun eigentlich in Zukunft dort sehen. Und wir fragten natürlich ganz neugierig, was würden Sie sich hier in Zukunft wünschen?
3: Austausch. Die Menschen, die hier vor Ort leben, die Menschen, die vielleicht auch aus der Innenstadt kommen, auch hier oben mal sind. Weil, hier könnte vielleicht viel mehr Austausch passieren mit allen Menschen in Erfurt.
21: Ich würde mich freuen, wenn Leute selber Angebote schaffen und einfach Menschen zusammenkommen. Also ich habe da gar nichts Konkretes im Kopf, aber dass verschiedene Leute zusammenkommen, das würde ich mir wünschen.
5: Begegnung, ganz viel Begegnung, Menschen, die diesen Raum aktiv nutzen, sich hier einbringen und mitgestalten.
7: Einfach, dass die Menschen sich freuen, zusammenzukommen. Also ich bin immer für Miteinander. Und dass man nett zueinander ist und sich gegenseitig respektiert.
9: Konkrete Angebote oder Begegnungsort für alle Menschen aus dem Erfurter Südosten, beziehungsweise Wiesenhügel. Und dass alle zusammen die Angebote respektvoll nutzen können.
10: Ich hoffe, dass die Menschen das nutzen können, um einfach schöne Zeit miteinander zu verbringen. Gar nicht unbedingt, um, weiß ich nicht, irgendwas Neues zu hören, zu lernen, wie auch immer, sondern wirklich einfach schön die Zeit miteinander zu verbringen. Wie hier steht, Bücher lesen, zu stricken, also so nette, schöne Sachen, dabei Kontakte zu knüpfen und ja, Leute zu finden, die dieselben Interessen haben. Ja.
0: Was würden Sie sich hier in Zukunft denn eigentlich wünschen?
6: An sich einen kulturellen Austausch hätte ich hier gerne, der fehlt mir so ein bisschen hier oben. Ein Ort mit sehr flexiblen Angeboten, Kreativangebote, Kontakt zu Menschen hier oben, also einfach mehr Beisammensein.
2: Naja, im Endeffekt schon auch mehr als es bisher war in der Heckenrose und auch sozusagen die Bürger als angesprochen werden und auch hier bestimmte Punkte, obwohl es natürlich auch im Südosten ja einige Infrastruktur, soziale Infrastruktur gibt, die, wo die Leute auch sich treffen können, beziehungsweise ihre Sachen. Es gibt das Stadtteilzentrum, es gibt die Trägerwerk Soziale Dienste, es gibt verschiedene Jugendclubs, Jugendhäuser, ne? Aber es ist trotzdem irgendwie eine Gruppe, die man irgendwie noch nicht so erreicht. Und da finden wir schon also dieses Objekt wirklich wunderbar. Ne?
12: Oh, ich wünsche mir natürlich, dass das gut angenommen wird von allen, die halt hier in der Umgebung halt wohnen und dass sich positiv eingebracht wird und wir ganz tolle Veranstaltungen halt auch bekommen, die vielleicht sogar auch noch Muster für andere Stadtteile halt entsprechend sind. Ja? Vielleicht wird die Idee dann noch exportiert. Das wäre doch sehr schön. Ja?
15: Es gibt ja noch ein paar Endhaltestellen.
17: Also ich habe gerade schon mal bei den anderen Ideen geschaut und da war eine Karte, da stand was mit Basteln und das spricht mich sehr an. Also ich bastel auch gern, meine Nachbarin auch, der wird es bestimmt auch gefallen. Also ja, bei Basteln wäre ich dabei.
14: Nee, wir haben es heute eröffnet und ich glaube, jetzt haben wir den Raum geschaffen, jetzt muss dieser Raum mit Leben erfüllt werden und ich glaube, das wird wunderbar funktionieren. Wir haben heute schon ein erstes Konzert nachher hier, es gibt weitere Buchlesungen hier und wenn wir das so anbieten und das ganze Jahr über und auch gut erreichbar, wird der Ort einen Erfolg haben und ich glaube, wenn wir hier Erfolg haben werden, an diesem Standort, in diesem Gebäude, am Wiesenhügel, könnte das Vorbild sein für andere Orte in der Stadt auch.
15: Ja, und was würden Sie sich denn hier in Zukunft gerne wünschen?
1: Da spreche ich aus Erfahrung. Sowas lebt natürlich immer von kontinuierlichen Angeboten und da für alle Zielgruppen, also für Kinder, für Erwachsene, für Rentner. Großes Spektrum, ich sag mal von Hausaufgabenhilfe bis Seniorensport. Das würde ich mir auch für unsere Bewohner und Mieter auch hier wünschen, weil das fehlt auch am Wiesenhügel, dieses Angebot.
15: Erstmal wünsche ich mir, dass die Leute hier direkt im Nahraum, also aus der direkten Nachbarschaft, ganz neugierig auch an den Fensterscheiben kleben und erkennen, dass das hier nicht ein Angebot ist für irgendwen, sondern dass sie den Raum nutzen. Und ganz logisch ist, dass wenn hier die Tür aufgeht, dass sie den Raum auch selbst bespielen können. Das ist mir total wichtig, dass es quasi nicht einfach so ein Plan gibt, der ganz fest ist und starr, sondern dass sich hier Freundinnen treffen, dass sich auch Gruppen treffen, die vielleicht auch eher ungewöhnlich sind und vielleicht neue auch Freundschaften, Bekanntschaften geknüpft werden hier. Das wünsche ich mir total.
16: Ja, ich würde mir wünschen, dass eben die BewohnerInnen vom Stadtteil selbst sich überlegen, wie sie diesen Raum nutzen möchten und dabei eben natürlich auch von meinem Fokus, wie gesagt, die eher jüngeren BewohnerInnen unter 27, dass sie einfach mit ihren eigenen Ideen kommen, die wir jetzt vielleicht noch gar nicht so im Hinterkopf haben, wo wir sagen, oh, wir würden jetzt das und das hier sehen und vielleicht gibt es dann was ganz anderes, was rauskommt und dass es einfach selbst gestaltet wird. Also ein Raum, der wirklich die Möglichkeit bietet für Selbstorganisation, wo dann vielleicht auch Gruppen, die es eh schon gibt, die nach Räumlichkeiten suchen, hier zusammenkommen können und das geht von bis, glaube ich, ne? Wie die Bandbreite von den jungen Menschen ist, wie ihre Interessen sind.
17: Einfach ein buntes Angebot, was, sage ich mal, aus der Bewohnerschaft heraus sich entwickelt und irgendwie am Bedarf anknüpft, der ja hier ist, sicherlich. Mhm.
20: Dass all das verwirklicht wird, was an der Wand angeheftet ist, wo die Wünsche der Besucher, die heute hier waren, zu lesen sind. Das wünsche ich mir, ja.
15: Was würdest du dir von diesem Ort hier in Zukunft wünschen?
4: Ja, dass der so lebendig bleibt, wie er heute hier zur Eröffnungsfeier ist, dass hier also viel Betrieb ist und auch gerne vielfältige Angebote stattfinden. Ja, ich würde mir natürlich besonders wünschen, dass auch junge Menschen hier mitgestalten können, dass ein Ort ist, den junge und ältere Menschen gemeinsam bespielen und der irgendwie allen Freude bereitet.
19: Ich würde mir für diesen Ort wünschen, dass er von den Bewohnenden im Stadtteil und von ganz Erfurt Südost als gute Möglichkeit angenommen wird, um da sich selbst zu organisieren und tolle Nachmittage und Stunden zu verbringen, um in Gesellschaft zu sein und um einfach so ein bisschen mehr das Gute in der Nähe zu finden.
15: Viele tolle Ideen und Anregungen wurden genannt, konnten aber auch direkt vor Ort an so eine Ideenwand notiert werden, um damit einfach weiterzuarbeiten. Denn dieser Ort soll ja zukünftig ein freier Ort für alle sein. Also, es ist nicht konzeptlos, sondern eher konzeptfrei. Er steht zur Verfügung und somit wollten wir natürlich auch von den Gästen wissen, eine letzte Frage und sehr konkret, jetzt ist hier heute ein solcher Ort entstanden. Was würden Sie hier gerne umsetzen und mitgestalten und was können Sie sich vorstellen?
22: Ich könnte mir vorstellen, dass hin und wieder einer von uns, von der Jugendhilfestation, hier vorbeikommt. Wir machen ja die klassische Familienhilfe und auch ja, mit dem einen oder anderen in Kontakt kommt. Ganz niederschwellig.
23: Ja, oder dass man es vielleicht auch mit den Familien, die wir betreuen, nutzen kann oder ihnen weitergeben kann, das Angebot, dass es das hier gibt. weil ja manche Menschen schon auch so solche Räume suchen für ihre Interessen. Und ja, ich denke, so könnten wir unterstützen als Weitersager und ja, Verbreiter von dieser tollen, von diesem tollen Ort hier. Ja.
3: Ich würde mich freuen, wenn wir hier, wir haben ja auch manchmal Stadtteilkonferenzen und Treffen, dass wir uns hier sehen. Das fände ich auch mal schön. Und gemeinsam überlegen, wie wir, kann man quasi alles hier rundherum auch noch ein bisschen attraktiver machen und mehr irgendwo auch vielleicht auch mal die Probleme entsprechend thematisieren und auch lösen können.
21: Ich kann mir vorstellen, Leute aus Mälchendorf, wo ich ja arbeite, hier auch darauf aufmerksam zu machen, auf den Ort, und dass sie den genauso mitnutzen können.
7: Einbringen in dem Sinn vielleicht, dass ich immer mal sichtbar bin, dass die Leute mich ansprechen können, worauf auch immer. Und ja, den Kontakt habe zu den Menschen und vielleicht auch zu zeigen, dass die Polizei nicht immer nur streng und böse ist, sondern eben auch nett sein kann.
5: Ich glaube, ich gestalte am Wiesenhügel schon mit, und ja, ich möchte auch diesen Raum mitgestalten. Was genau, weiß ich jetzt noch nicht. Ich habe ja auch so meine privaten Interessen. Vielleicht schaffe ich es ja, dass sich die Star Trek-Gruppe, die sich regelmäßig trifft, dann hier oben trifft.
19: Da es jetzt hier so einen solchen Ort gibt und er eröffnet wurde, wo sehen Sie die Chance, sich hier einzubringen?
23: Ich wäre gern ehrenamtlich tätig hier, auch gerne regelmäßig. Ich würde gern Buchlesungen veranstalten, Kreativangebote wie Nähen anbieten. Also ich kann auch Workshops anbieten. Ja, kultureller Austausch in Form von einem kleinen Café oder sowas.
1: Ach, das sind wir natürlich gut aufgestellt. Zum einen natürlich in meinem Bereich zur Kommunikation, aber auch zum anderen Bereich unsere Kundenbetreuer, unsere Quartiersmanager vor Ort. Die können natürlich das auch mit Leben füllen. Und wenn das erstmal nur die Ideen sind und wir einen kleinen Beitrag leisten können für eine Aktion, für ein Fest, für ein Event, das sind wir natürlich als kommunales Unternehmen gern dabei.
12: Na, zum einen natürlich, dass wir auch ein Stück weit Werbung für die Veranstaltung, die wir jetzt hier machen, entsprechend über unsere Kanäle halt entsprechend streuen. Also wir haben ja ein Fahrgastfernsehen, vielleicht dann auch zukünftig mal für solche Zwecke. Die Webseite können wir darauf aufmerksam machen, was hier stattfindet. Über unsere App könnte man Veranstaltungshinweise geben. So in die Richtung, denke ich mal, könnte ich mir das sehr gut vorstellen, um natürlich möglichst viele Besucher hier auch herzubekommen. Ja. Vielleicht auch aus anderen Stadtteilen.
8: Also ich könnte mir vorstellen, ja, was heißt jetzt was zu organisieren, aber so eine Idee einzubringen und mal zu gucken, ob jemand anders Interesse hat, das vielleicht gemeinsam zu planen. Ich habe sowas noch nie gemacht, also jetzt vielleicht nicht direkt was alleine planen, sondern mich vielleicht erstmal ein bisschen einbringen, beteiligen. Könnte ich mir vorstellen, ja.
14: Also wir als Stadt haben ja diesen Ort unterstützt finanziell, die Miete, auch die Quartiersmanagerin wird ja aus unseren Geldern bezahlt, aus Städtebaufördermitteln. Das haben wir auch ganz bewusst gemacht, und ich glaube, das ist auch wirklich ganz gut und wichtig angelegtes Geld jetzt für dieses Quartier, für diesen Ortsteil und wie gesagt auch später mal vielleicht in anderen Ortsteilen unserer Stadt.
19: Was könntest du dir in deiner Funktion vorstellen, hier mitzumachen, oder wie bringst du dich ein?
15: Also in meiner Rolle geht es natürlich darum, Fördermittel zu akquirieren, dass all die Ideen auch tatsächlich eine kleine Finanzspritze bekommen und wir die auch gut umsetzen können. Wobei ich glaube, schon allein mit der Ressource des Raumes an sich lässt sich total viel machen, weil am Ende braucht es manchmal nicht mehr als ein Dach über dem Kopf und vielleicht eine Toilette. Das haben wir jetzt beides. Und alles andere ergibt sich auch durch die Ressourcen, die allenorts schon da sind. Das ist das eine. Und das andere ist, dass wir Veranstaltungsformate planen, wie zum Beispiel Erfurt liest, ne? Also auch dieses Format hier aufzugreifen. Da kann ich mir vorstellen, tatsächlich auch selber ein bisschen mitzumachen.
2: Habe ich auch noch gar nicht so drüber nachgedacht. Aber wie gesagt, ich finde schon auch so solche Sachen wie Lesungen schon eigentlich eine gute Sache, weil wie gesagt, das Thema Bibliothek ja hier auch immer so ein bisschen im Südosten noch nicht so richtig geklärt ist. Ne? Dann gibt es natürlich auch einen Teil, dass man eben wirklich so eine Art Netzwerkarbeit nochmal für diese Leute nochmal anbietet, dass die sich eigentlich irgendwo treffen können oder so, wo man, also dass jetzt die verschiedenen Institutionen irgendwie zusammenfinden. Und ja, ich weiß nicht, das Thema Beratung, was wir jetzt, wir haben den Family Club, hatte ich vorhin vergessen, da wird auch, übernimmt ja auch die Stadtverwaltung Beratung vor Ort. Das ist eigentlich auch, weil man viele Leute wirklich nicht unbedingt erreicht, wenn man nur im Rathaus oder im technischen Rathaus oder irgendwo im Sozialamt ganz weit weg sitzt. Ne? Also vielleicht ergibt sich auch die Möglichkeit, dass man vor Ort nochmal bestimmte Punkte anbieten kann, wo man jetzt, also bestimmte Beratungen, da bin ich jetzt aber auch als technische Mitarbeiterin da jetzt nicht so ganz, kann ich jetzt nicht alles vorschlagen. Aber wie gesagt, das wünsche ich mir dann doch für den Raum hier.
16: Das habe ich auch vorhin an die Wand geschrieben. Ich glaube, von BAM, wir sind immer ansprechbar, wenn es darum geht, Beteiligung möglich zu machen für Kinder und Jugendliche. Das heißt, wir sind sowohl für die ältere Bevölkerung, die irgendwie Fragen dazu hat, wie können wir hier besser Beteiligung schaffen. Für junge Menschen sind wir ansprechbar als Beratung, aber auch für junge Gruppen selbst. Und ich kann mir auch vorstellen, je nachdem, was für ein Projekt entsteht, hat BAM ja auch verschiedene Formate wie jetzt unsere Mikroprojektförderung, wo wir junge Menschen unter 27 fördern. Ich sehe aber auch sowas vielleicht bei wie eine Projektpatenschaft, die wir haben, wo wir die jungen Menschen hier zusammenbringen mit dem Ortsteilrat oder so. Und da glaube ich, deswegen bin ich auch von BAM da, um mir einfach diesen Raum heute anzugucken. Und das wären zum Beispiel Angebote, die wir dann hier machen könnten und unterstützen könnten.
9: Ich persönlich, das kann ich jetzt nicht so richtig gut beantworten. Ja, wie gesagt, ich bin ja eigentlich bei der Stadtverwaltung und wir haben ja im Prinzip die ganze Sanierung hier mit begleitet und fördern ja da auch einen ganzen Teil dann, ne, über die Miete, sozusagen über das Quartiersmanagement. Also da würde ich sagen, habe ich mit Kathi persönlich recht viel dafür gekämpft, dass es diesen Ort jetzt überhaupt in sanierter Form so gibt.
20: Also ich persönlich möchte dazu beitragen oder erkläre mich bereit, Buchlesungen vorzunehmen. Ich habe zu Hause sehr viele Bücher, ich habe das noch nie gemacht, aber ich habe selber schon an Buchlesungen teilgenommen und ich denke mal, ich kann damit auch, na, sag mal, zur allgemeinen Unterhaltung und zum Kurzweil beitragen für andere Leute. Ja, für andere Menschen. Ich bin Rentner, ich habe selber genug Zeit und ist mal auch in froher Gesellschaft. Ne? Und deswegen, es ist das, wo ich irgendwas beitragen könnte. Andere Sachen kenne ich nicht oder habe ich nicht, da kann ich nichts beitragen. Aber eine Buchlesung könnte ich vornehmen. Ja, oder, ja.
11: Und welches Genre wäre das? Was für ein Buch? Wissen Sie da schon was konkret?
20: Ja, das sind dann so historische Dinge. Ich habe eine Kurzgeschichte zu Hause in einer Broschüre, also nicht, sind mehrere Kurzgeschichten, da geht es um Schottland. Ich interessiere mich sehr für Schottland und Walter Scott war ja nur gehörte zur Weltliteratur als Autor und hat da in dieser Broschüre ist eine Kurzgeschichte von ihm enthalten mit dem Titel Willy Wonders Erzählung und die ist recht spannend und ich denke mal, wenn es nicht gefällt, dann werde ich es ja sehen. Aber man kann es ja mal versuchen. Und ich habe verschiedene andere Bücher auch noch zu Hause. Mir fällt da schon was ein. Danke.
11: Und jetzt nochmal für deine Funktion. Jetzt gibt es diesen Ort. Jetzt ist ja heute eröffnet worden, feierlich. Was könntest du dir vorstellen? Wie könntest du dich einbringen? Oder was würdest du gerne hier umsetzen?
4: Ja, ich habe schon überlegt, ob wir als Stadtjugendring, wir der Dachverband der Kinder- und Jugendarbeit in Erfurt sind, ob wir hier zumindest schon mal Versammlungen oder irgendwelche Netzwerkrunden machen könnten. Den Gedanken nehme ich auf jeden Fall schon mal mit. Und ansonsten ist es mir jetzt wichtig, unsere Mitgliedsorganisation auch zu informieren, dass es diesen Ort gibt, sofern sie das noch nicht mitbekommen haben. Ihr habt gut Werbung gemacht hier. Und das auch auf dem Schirm zu behalten für zukünftige Aktionen aus der Kinder- und Jugendarbeit, sei es eben aus der Jugendverbandsarbeit, dass engagierte junge Menschen hier vielleicht auch was mit umsetzen können oder aus den offenen Einrichtungen hier im Umkreis. Also ja, ich glaube, man kann da einige Netzwerke auch herstellen, festigen und dazu trage ich gern einen Teil bei.
19: Also ich könnte mir sehr gut vorstellen, dass Filmabende oder Filmnachmittage da stattfinden, kleine Konzerte, kleine Themennachmittage, die im Näheren oder Entfernteren auch was mit Kultur zu tun haben, zum Beispiel ein Malwettbewerb oder ja Kreativwettbewerb oder Musik kommt immer gut, ja sowas in der Art. Das könnte ich mir sehr gut vorstellen und da hätte ich auch richtig Lust drauf.
11: Ja, da sind viele tolle Ideen zusammengekommen.
0: die einen Lust und auch Hoffnung machen, den Wiesenhügel und insgesamt den Erfurter Südosten mit Leben zu füllen, sich zu begegnen, aber ja auch einfach zusammenzukommen. Ja, wir bedanken uns natürlich bei allen Gästen, angefangen von den ganzen Bewohnerinnen, die dort vor Ort waren an dem Tag, aber auch den Oberbürgermeister, Herrn Horn, dem Geschäftsführer der EFAG Erfurt, dem Herrn Laube, aber auch Ortsteilbürgermeisterin Frau Klein und noch vielen, vielen mehr, die hier gesprochen haben und aufgenommen haben. Vielen Dank auch an dich, Kathi. Es war wieder schön mit dir und spannend. Wenn sich jemand weiter über die Kulturhaltestelle Wiesenhügel informieren will, wo findet derjenige Infos und Kontaktdaten beziehungsweise was für Veranstaltungen?
10: Genau, das wird man alles finden auf www.mein-südost.de und auch auf dem Insta-Account vom Quartiersmanagement wird man das hoffentlich bald finden. Ich habe auch schon mal so eine WhatsApp-Kanal quasi eingerichtet für die Kulturhaltestelle, den ich dann mit Informationen quasi fluten will.
0: Ja, gibt es noch irgendwas, was du den Zuhörenden am Ende dieser Folge noch mit auf den Weg geben möchtest?
10: Ja, also ich würde mich freuen, wenn ihr mich anruft und euch den Raum einfach mal anguckt und dass wir darüber dann ins Gespräch kommen. Und ich freue mich, wenn dann Veranstaltungen sind, dass er zahlreich auftaucht und dass wir das gemeinsam zu einer Erfolgsgeschichte machen, weil das gelingt nur gemeinsam. Also dazu brauche ich euch alle.
0: Schön gesagt. Vielen Dank, liebe Kathi, liebe Gäste, für das Gespräch.
10: Das war's mit der 45. besonderen Folge von Mein Südost, der Stadtteil-Podcast. Wir hoffen, ja, auch dieses Format hat euch gefallen und ihr habt einen guten Eindruck von der Kulturhaltestelle bekommen.
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10: bleibt inspiriert
0: und vor allem bleibt dran.
10: Bis zum nächsten Mal.
13: Ihr hört die Sendung Mein Südost, der Stadtteil-Podcast. Das war Folge 45 mit Eindrücken und Stimmen von der Kulturhaltestelle Wiesenhügel, die im Februar diesen Jahres eröffnet wurde. Und hier in der Sendung geht es direkt weiter mit der nächsten Folge, Folge 46. Hier sprechen Kathi und Susanne auch über eine Aktion im Stadtteil und dafür nehmen sie euch mit zum Melchendorfer Markt.
10: Herzlich willkommen zu Mein Südost, der Stadtteil-Podcast. Ich bin Kathi.
0: Und ich bin Susanne und wir sind die Gastgeberinnen dieses Podcasts. Wir sind Teil der Stadtteilkonferenz Erfurt Südost. In unserem monatlichen Podcast geben wir Menschen und Projekten aus dem Erfurter Südosten eine Bühne und sprechen über Themen, die den Alltag im Stadtteil besser machen. Letzten Monat hatten wir ja bereits eine ganz besondere Folge für euch und in dem Monat geht es direkt spannend weiter, denn wir sind wieder mit dem Stadtteil-Podcast vor Ort gewesen.
10: Genau, Susanne und ich begrüßen heute eine ganze Menge Gäste, die sich mit uns auf dem Stadtteilfest getummelt haben. Susanne war wieder als rasende Reporterin für euch unterwegs am 9. Mai am Melchendorfer Markt und hat dort die Stimmung eingefangen.
0: Ja, es war richtig was los. Ich bin mit den Menschen ins Gespräch gekommen und habe ihnen drei ganz bestimmte Fragen gestellt, um herauszufinden, ja, wie einfach der Stadtteil Südost tickt.
10: was die Menschen geantwortet haben und welche Wünsche und Geschichten dabei zutage kamen, das hört ihr jetzt.
11: Zuerst haben wir nämlich gefragt, was ist heute euer persönliches Highlight hier auf dem Fest?
6: Dass viel Beschäftigung für Kinder da sind. Die Kinder haben hier auf jeden Fall Spaß. Ja, bringen einige Geschenke mit nach Hause. Genau, also das ist sehr schön, das Miteinander hier. Ja.
17: Mein Highlight ist hier persönlich, dass alle Kindertagesstätten vom Drosselberg heute vertreten sind. Ich finde das sehr schön, das zeigt die Vielfalt.
18: Die Möglichkeit, dass die Kinder wieder was sehen und was erleben.
22: Mein persönliches Highlight ist, auch mal mit der Stadt ins Gespräch zu kommen.
11: Zum Beispiel das Gesundheitsamt?
22: Genau, das Gesundheitsamt und auch über die Umstrukturierung des Südstadtteils.
11: Das Modellvorhaben?
22: Genau.
11: Was ist dein persönliches Highlight heute hier auf dem Fest?
24: Das Popcorn.
11: Noch etwas?
24: Nö, eigentlich nicht.
11: Und der Bus?
24: Ja, das ist auch sehr gut. Ist ein Highlight.
25: Also eigentlich finde ich das Fest eher für Kinder. Mein Kind hätte es gefreut, wenn noch eine Hüpfburg dabei gestanden hätte. Aber ansonsten finde ich es eigentlich super.
24: Dass hier ein Bus ist. Dass man den kleinen Bus finden muss, dann kann man das von vorne dann so sowas aussuchen, dann kann man den Bus aber von draußen selber basteln.
11: Wenn Sie jetzt das Fest so betrachten, was ist Ihr persönliches Highlight heute hier?
26: Ja, insgesamt, dass hier gut besucht ist und schönes Wetter dabei haben, ist ja logisch. Und wie gesagt, wir sind immer hier. Wir waren auch vor Ihr Vorgesang hier, mit ihr zusammen. Wir besuchen dieses Fest immer. Sagen wir so.
27: Die Aufführung der Tanzgruppen. Das war sehr schön.
28: Die Tanzgruppe.
11: Das heißt, da tanzt jemand von Ihnen mit?
28: Ja, deswegen.
29: Mein persönliches Highlight ist, dass wirklich so viele Menschen miteinander einfach eine gute Zeit haben. Und ja, ich denke, was Besseres kann es ja eigentlich nicht geben.
30: Ich habe noch gar nicht alle Angebote mir anschauen können. Ich finde es ganz cool, dass die Fahrbibliothek mit da ist. Da sind wir auf jeden Fall schon mal reingegangen. Das nutzen wir auch sehr gerne, auch hier die Stadtteilbibliothek. Ja.
24: Hallo Susanne, was fanden Sie denn von heute war Ihr Highlight?
11: Also ich fand den Illuminat ganz toll und ich habe mir was ganz Tolles gewünscht und bin schon sehr gespannt, wenn ich gleich das abholen gehe, was da entstanden ist.
24: Okay, ja, danke für deine Aufmerksamkeit.
11: Aber so ein Fest ist natürlich mehr als nur Bratwurst und Musik. Es ist genau der Moment, in dem alle zusammenkommen. Egal, ob man seit 40 Jahren am Wiesenhügel oder am Herrenberg wohnt oder erst seit gestern im Melchendorf zu Hause ist. Ich habe nachgehakt. Was macht unseren Stadtteil Südost eigentlich so besonders?
29: Na, der Südosten ist eigentlich ein sehr abwechslungsreiches Gebiet. Dadurch, dass es nicht einfach nur plattes Land ist und dann stehen da ein paar Häuser drauf, sondern dass es Berg und Tal gibt, das ist, finde ich eigentlich, es gibt so viele schöne Orte, die man entdecken kann. Wenn man möchte, kann man im Südosten also ja, seinen persönlichen kleinen Ort finden.
22: Besonders macht für mich, dass hier viele verschiedene Menschen aus verschiedenen Schichten

0: Komm auch nicht von hier, nee.
1: Wir sind hier zu Besuch, nein.
2: Ah. Was finden Sie, ist so das Besondere an dem Stadtteil Südost?
3: Südost, ich wohne ja 40 Jahre hier oben auf dem Wiesenhügel. Und mir gefällt das besser als im Norden unten. Und wie gesagt, insgesamt, wir haben alles, vom Einkaufen angefangen bis Arzt, allem drum dran und Straßenbahn. Und deswegen hat es mich hier hochgezogen und bin ich hier oben geblieben. Dadurch, dass ich vorher auf dem Roten Berg gewohnt habe, das hat mir nicht so gefallen. Also das ist der Unterschied hier oben und aber nicht.
1: Ich finde es sehr schön, dass es hier so viel grün ist, dass es nah am Wald ist. Das heißt, man hat es auch nicht weit, wenn man aus den Stadtteilen rausgeht, irgendwo, dass man im Grünen ist. Wir haben auch von zu Hause eine wunderschöne Aussicht auf das Grüne, auf die Berge. Ja, und dass man auch trotzdem von hier aus nicht weit braucht bis in die Innenstadt.
4: Günstige Mieten, grün, gute Verkehrseinbindung.
5: Ja. Die Vielfalt, die kulturelle Vielfalt und dieses Miteinander.
2: Was macht für Sie diesen Stadtteil so besonders, der Südosten?
6: Wir wohnen schon seit vielen, vielen Jahren hier und es ist einfach Heimat. Wir wohnen einfach hier und es ist schön, uns gefällt hier alles.
2: Hatten Sie den Wunsch, mal woanders sich niederzulassen?
6: Ganz woanders ja, aber in Erfurt nur hier.
2: Ja, und wo viel Licht ist, gibt es natürlich auch Ideen für Verbesserung. Ich habe die Besuchenden des Stadtteilfestes gefragt, wenn ihr einen Zauberstab hättet, was würdet ihr im Viertel verändern?
6: Dass ein Park geschaffen wird und auch, dass es mehr Fahrradwege gibt. Das fehlt in den Stadtteil.
4: Eine vernünftige Schule, nicht so ein runtergekommenes Ding. Das wäre schon mal ganz wichtig. Ja.
5: Ich würde noch mehr Spielflächen für Kinder schaffen und noch mehr Angebote für die Kinder.
7: Ah, ich denke, vielleicht ein paar mehr Spielplätze für die Kinder. Das wäre so, gerade in den Wohngebieten, in den Wohnblocks ist es meistens nur wie leere Höfe. Da wären schon Spielplätze nicht schlecht. Da hätten wir auch kürzere Wege. Das wäre schön, ja.
2: Wenn Sie heute einen Zauberstab hätten, was würden Sie hier gerne verändern wollen? Das heißt, Sie sind rundum zufrieden hier?
8: Ja, es gibt ja viel für die Kinder. Es wird hier halt viel gemacht am Melchendorfer Markt. Es gibt oben am Merchendorf-Spielplatz. Heißt das Merchendorf? Ja. Und Spielplätze sind auch vorhanden. Ja.
9: Na, ich würde mehr Möglichkeiten schaffen, kleine Cafés, Bistros, also Orte, wo man einfach hingehen kann und sich was kaufen kann oder einfach eine gute Zeit haben kann mit anderen netten Menschen.
6: Vielleicht, dass es ein bisschen sauberer wird. Ja.
2: Wenn Sie heute einen Zauberstab hätten von mir, was würden Sie gerne im Stadtteil verändern wollen?
10: Gute Frage, schwere Frage. Wüsste jetzt keine Antwort.
2: Also sind Sie eigentlich rundum zufrieden?
10: Bin rundum zufrieden.
3: Naja, ändern kann man viel. Es wird ja die Judo-Halle zum Beispiel, wird ja auch hier neu gemacht ringsherum. Und das Ganze, was hier jetzt insgesamt kommt, wo wir ja heute noch durch den Tunnel laufen, das dauert natürlich, gell? Ist ja klar, logisch. Mir gefällt das wunderbar. Aber hier sind noch ein paar Ecken, die man auch noch neu machen könnte, sagen wir mal so.
2: Zum Beispiel?
3: Ja, zum Beispiel unser Spielplatz hinten, da könnte mal erneuert werden und neuer Sand rein, nur mal als Beispiel. Ja? Und wie gesagt, wenn die Judo-Halle hier ringsum fertig ist, ist es okay. Aber sonst habe ich eigentlich jetzt nicht größere Dinge, die man ändern könnte jetzt oder muss, sagen wir mal so. Es gibt andere Dinge, die wichtiger sind, die auch in den Kindergärten oder Schulen oder sonst was reinkommt.
1: Ich hätte gern wieder mehr so kleine Spielplätze, kleine Begegnungsorte. Da ist, glaube ich, in den letzten 20 Jahren doch einiges einfach abgebaut worden. Da sind heute nur noch kleine Sandkisten oder wenn überhaupt, also man sieht, dass da mal so kleine Turngeräte für die Kinder waren oder ähnliches. So, das vermisse ich. Es gibt zwar auch schöne große Spielplätze, aber ja, so kleine Sachen, was jetzt auch in den letzten Jahren dazugekommen ist, wenn man irgendwo auch mal durch die Innenhöfe schlendert, dass man entdeckt, ach, jetzt sind ja hier irgendwelche Sportgeräte montiert worden. So. Aber so im Kleinen fehlt mir das manchmal noch so, dass die Kinder einfach mal

0: mal rausgehen können und irgendwo sich begegnen können, rumtoben können, abseits der großen Spielplätze.
1: Ein riesiges Dankeschön an alle Bewohnenden, die sich die Zeit für ein kurzes Interview genommen haben, die sich getraut haben, mir etwas zu äußern. Ja, ohne eure Offenheit wäre dieser Podcast nämlich gar nicht möglich gewesen. Das war's mit der 46. Folge von Mein Südost, der Stadtteil-Podcast. Wir hoffen, das Gespräch mit den Bewohnenden aus dem Stadtteil vom Erfurter Südosten hat euch gefallen und hat euch den Erfurter Südosten ein bisschen näher gebracht.
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2: Ja, dann bleibt uns nur noch zu sagen, bleibt neugierig,
1: bleibt inspiriert und vor allem
2: bleibt dran. Bis zum nächsten Mal.
1: Ciao.

Kurz nach ihrer ersten Vorab-Single Bund legt die Bremer Post-Punk-Formation Die Behörde mit Arbeitgeber nach. Und der Song ist ein weiterer Vorbote auf das am 12. Juni via Flight 13 erscheinende Album Der letzte Arbeitgeber. Ja, und damit herzlich willkommen zu einer neuen Ausgabe Muckefuck. Ihr hört Radio Frei und Muckefuck ist eine der Sendungen mit den Neuvorstellungen hier bei uns. Am Mikrofon ist Lynn und die Sendung Muckefuck gibt es alle 2 Wochen. Und das sind alles Mucken, die ins Radio sozusagen promotet werden von Promoagenturen und Labels. Am liebsten natürlich klein und alternativ. Aber so auch hier, wie wir beispielsweise diese Veröffentlichung Flight 13 und diese eine raue, doppelbötige Abhandlung über die Work-Life-Balance, düster, punkig relevant und mit dem nötigen Bremer Ernst vorgetragen. Und so kann man sicherlich behaupten, dass die Behörde die schnellste Behörde ist. Ja, und Ende Mai gab das Quartett Grandmas House aus Bristol die Pläne für ihr lang erwartetes Debütalbum Baby, You Are a Winner bekannt, das am 21. August bei Brace Yourself Records erscheinen wird. Und begleitet wird diese Nachricht von der Veröffentlichung des Titelsongs des Albums Baby, You Are a Winner. 3 Minuten straffer, kompakter, voller Schwung, voller Basslinien und ineinander greifender Riffs. Und im Mittelpunkt steht die ja vielleicht etwas eigenartig beschriebene, aber ihr werdet gleich hören, worum es geht, sirupartige, raue Stimme von Gitarristin und Sängerin Jasmin Berndt, die sich über üppige Gesangsharmonien erhebt, während sie darüber singt. Also Grandma's House mit Baby, You're a Winner.

Euro-Teuro mit Favorite. Und das ist eine aktuelle Single aus dem kommenden Album. Und das ist das neue Euro-Teuro-Album Magic und markiert damit eine musikalische Neuorientierung. Die Texte wechseln zwischen deutscher und englischer Sprache und bewegen sich thematisch durch Räume von Trauer und Trost, Zweifel und Hoffnung. Und nach ihren bisherigen Volume-Veröffentlichungen, die als Singles-Collections fungierten, präsentiert sich Magic als das erste geschlossene Euro-Teuro-Album. Es entstand in einem gemeinsamen Prozess unter anderem mit den Wiener MusikerInnen Alexander Kranabetter, Topsy Turvy, Katharina Maria Tränk, Soap and Skin, Fars, Voodoo Jürgens und Elise Mori. Und die erste Single Favorite ist zugleich auch der erste Song, der im Rahmen des Albums Magic entstanden ist. Es war also gewissermaßen richtungsweisend für den weiteren Prozess und steckte die Grenzen der musikalischen Richtung ab. Und Euro Teuro gehen dann auch im Herbst auf Tour und kommen sogar ziemlich nah, nämlich am 5.11. Nach Jena spielen sie im Trafo, am nächsten Tag in Chemnitz. Und ansonsten auch noch viele andere Termine. Euro Teuro. Und weiter geht es mit der Band Soon Fonanta aus Berlin. Und das ist eine Single-Veröffentlichung Bad Cats. Die stammt aus dem demnächst erscheinenden zweiten Album Emergency Lies, welches am 26. August erscheinen wird. Es ist ihr zweites Album, ein selbstbetiteltes Debüt, entstand oder kam 2024 raus. Es war meist instrumental und jetzt schlägt dieses Trio eine etwas andere Richtung ein und sie behaupten jedenfalls, dass sie, oder damit können sie eigentlich auch ziemlich sicher sein, dass sie Berlin's only two-third Welsh and third Danish Psycho Disco of the Dead sind, also die einzige Band, zwei Drittel walisisch und ein Drittel dänisch. Aber das ist nur die halbe Wahrheit, denn diese Single Bad Cats ist featured bei A.S. Fanning, der mit Mushroom Cloud ja auch ein aktuelles Album draußen hat, was auch bei Muckefuck lief. Und A.S. Fanning, der irische Songwriter und Gothic Forker, der seit 2011 in Berlin lebt. Und ja, featured diese Single-Veröffentlichung. Und gemeinsam weiß ich nicht, aber A.S. Fanning ist zumindest auch bei K&F Records gesigned und K&F Records Sound of Bronco Festival findet am 6. Februar auch in Dresden statt, wo die Band auch auftreten wird. Und ich denke, A.S. Fanning wird auch dabei sein. Also Soon Fonanta mit Bad Cats featured A.S. Fanning.

The Buck Club und die walisische Band hat ein Händchen für hochmelodische Rock'n'Roll-Indie-Tracks, die oft die herzliche Ohrfeige eines wie eine herzliche Ohrfeige eines charmanten Menschen wirken sollen. Keine Ahnung. Seit 2021 hauen sie weise und lustige Singles raus und auf ihrem neuen Album Every Single Muscle, das am 29. Mai via Sub Pop erschien, zeigte Buck Club nun ihr punkigstes Werk bisher, 18 Songs voller Wall-to-Wall-Riffs und lyrische Hooks, vollgepackt in knackige Tracks. Und inhaltlich rückt die Band sich dabei diesmal selber ins Visier. Und Buck Club wurden 2016 in Caldicot in Südost-Wales gegründet. Im Herbst 2020 wurden sie vom britischen Label Bingo Records unter Vertrag genommen und ihre erste Single We Won't Need Room for Lovin' wurde im Februar 2021 veröffentlicht und mit ihrem vorletzten Album On the Intricate Inner Working of the System dockten sie bei ihrer neuen Labelheimat Sub Pop an. Und von The Buck Club hören wir nach dem Song A Good Day for Dying noch einen zweiten Song aus ihrem aktuellen Album. Und der heißt Shiny and Red.

Clissy mit Call It Love und das ist aus dem neuen Album, welches nächste Woche erscheinen wird. Einmal mehr mit dir gegen die Furcht heißt es und dieses Album braucht keinen Anlauf und keine Vorrede. Von Sekunde 1 an ist es da. Es türmt sich auf, überlebensgroß und mit nahezu existenzieller Dringlichkeit. Und dazu sagt Sänger und Texter Tobias Siebert, im Grunde ist es ein beschwingter Reisesong, die Fenster runter, los geht's. Es ist aber auch ein Lied über die Nähe, die Liebe zu einem besten Freund, möglicherweise in einer Zeit, in der Freiheit und offenes Denken wieder eingeschränkt wird und ein Stück über die Liebe als einzigen Ausweg aus diesen dunklen Zeiten. Call It Love. Und einmal mehr mit dir gegen die Furcht ist das sechste Studiowerk der Berliner Band Clissy, die sich vor mittlerweile fast 25 Jahren gegründet haben. Und ebenso begibt sich Clissy ab Herbst auf Tour, recht ausgedehnt, und sie führt sie unter anderem am 22.09. nach Leipzig, am 26.09. nach Chemnitz, am 29.09. werden sie in Dresden auftreten und am 2.10. in Jena im Trafo. Und weiter mit Pretty, und Pretty kehren mit einer neuen Single zurück. Great Work ist bereits am 15. Mai erschienen und die Psychedelic Rock Band aus Toronto kehrt mit ihrer zweiten Single aus dem kommenden Album zurück und begleitet wird der Track auch von einem offiziellen Musikvideo. Und gegründet wurde Pretty im Jahr 2015 von Sänger und Gitarrist Torin Craig. Seitdem hat sich die Band eine Identität aufgebaut, die auf Beständigkeit, Neuerfindung und einer stetigen Schärfung ihrer künstlerischen Vision basiert. Die Wurzeln sind eher im Grunge und im Hardcore zu suchen und so haben sie einige stilistische Wechsel erlebt in ihrem Sound. Nach dem eher aggressiven Frühwerk gab es, wie gesagt, viele Veränderungen, sowohl stilistisch als auch Besetzungswechsel. Ja, und wir hören jetzt auch die gerade genannte Single Great Work von Pretty. Und ich sag's auch mal für mich, ich hoffe, da kommt noch mehr.

Amber von Ice Age und das stammt von dem Album For Love and of Grace and the Hereafter am 29. Mai via Mexican Summer erschienen und das neue Album ist die erste Musik des dänischen Quintetts seit ihrem 2021er Album Seek Shelter. Ja, und es folgt sozusagen auf Sänger Ronnefelds jüngste Soloalben Heavy Glory von 2024, Speak Daggers und Lucre von beide Alben von 2025, also recht produktiv der Sänger. Und in über 18 Jahren und sonst als Band mit 5 Studioalben, von denen jedes ein evolutionärer Sprung war und eine neue Spielweise darstellt, haben sich Ice Age mit der Idee des Zusammenbruchs auseinandergesetzt. Und es ist eine Art zu spielen, zu singen und Songs zu schreiben, ja, fast schon auseinanderzufallen und gleichzeitig zusammenzuhalten. Ein Sturz durch das Leben in Liedern, das man im Flug einfängt. Und dafür noch ein weiteres Beispiel, ein zweiter Song nach Amber kommt hier, Star von Ice Age.

Panda Bear und Sonic Boom, alias Noah Lennox und Pete Kemper. Und das ist aus ihrem neuen Album A Question of When, das am 10. Juli bei Domino erscheinen wird und als sozusagen der Nachfolger ihres bezaubernden und mitreißenden Albums, das im Sorry, gerade im Jahr 22 erschienen ist. Reset heißt es. Und es war sozusagen ein triumphales Debütalbum. Ja, und was man vielleicht gar nicht so vermutet, ich jedenfalls nicht, aber vielleicht mehr denn je treten Sonic Boom und Panda Bear durch die 10 Songs als zwei Menschen hervor, die eine klare Meinung zu diesen Zeiten haben und denen das Schicksal der Welt am Herzen liegt. Und diese Stücke setzen sich mit Online-Erschöpfung und allgegenwärtigen Depressionen mit politischer Schikane und ökologischer Nachhaltigkeit auseinander. Und dann gibt es hier noch einen heißen Tipp, und zwar für den 26. Juni im Rough Trade Shop in Berlin werden sie auftreten, also eine Listening Party abhalten, und das schon einige Zeit vor dem Album-Release. Ja, und damit ist eine Stunde Muckefuck schon wieder fast vorüber, und mir bleibt zu hoffen, dass für euch was dabei war. Und die Wiederholung gibt es am Montag um 12 wie immer, und die nächste Sendung in 2 Wochen. Das wird dann die Spezialsendung zum kommenden Stone from the Underground am Alberstädter See sein. Und ja, nach der Sendung gibt es die Playlist einzusehen. Da könnt ihr nochmal nachlesen, was hier heute lief. Und aber natürlich kommt auch noch ein letzter Song für diese Sendung, und zwar von Bad, I Was Not Enough, heute erschienen. Und das ist die erste Single-Auskopplung aus dem kommenden Album von Bad. Und wir hören es einfach. Und am Mikrofon verabschiedet sich Lynn und wünscht viel Spaß im weiteren Programm. Und I Was Not Enough von Bad. Und ich sage Tschüss.

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